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20: Ich bin Yves Simon. Volkswagen macht ernst. Weltweit sollen 50.000 Jobs wegfallen, zusätzlich zu denen, die sowieso schon gestrichen wurden. Der VW-Aufsichtsrat hat am Abend den Sanierungsplan des Vorstands gebilligt. Außerdem stehen damit die Werke Emden, Zwickau, Hannover und Neckarsulm auf dem Prüfstand. Zwar beteuert die Konzernspitze weiter, dass Werkschließungen immer nur das letzte Mittel sind, aber bisher gibt es auch keine Idee, wie diese Werke in den 2030er Jahren dann genutzt werden können, wenn die Modelle, die dort bisher gebaut werden, nicht mehr weitergeführt werden. Nach dem Fund eines verdächtigen Gegenstands an einem Umspannwerk in Dormagen zwischen Köln und Düsseldorf in Nordrhein-Westfalen geht die Polizei jetzt von einem Sabotagedelikt aus. Das ist gerade in der Nacht bekannt geworden. Den Ermittlern liegt nämlich ein Bekennerschreiben vor. Das hat die Kölner Polizei vorhin mitgeteilt. Sachsens Ministerpräsident Michael Kretschmer sieht Deutschland in einem Wirtschaftskrieg. Volkswagen sei ein Symbol für die dramatische Lage der Bundesrepublik, das hat der CDU-Politiker in einem Interview mit dem Spiegel gesagt. Jeden Monat würden 15.000 Industriearbeitsplätze verloren gehen, trotzdem gehe kein Ruck durchs Land. Kretschmer schlägt einen Pakt für Deutschland vor, bei dem sich alle unterhaken. Zusammenhalt sei jetzt das zentrale Instrument. Wahlkampf-Endspurt in Sachsen-Anhalt. Und dazu hat sich auch Bundeskanzler Merz in Leuna blicken lassen, zusammen mit Ministerpräsident Schulze von der CDU. Einen großen Auftritt von Merz hat es nicht gegeben. Er hat aber diese Botschaft hier an die Menschen in Sachsen-Anhalt.
21: Wer möchte, dass Deutschland ein offenes und liberales Land bleibt? Und wer möchte, dass Sachsen-Anhalt ein interessanter, auch europäisch interessanter Standort bleibt? Der darf am Sonntag nicht die AfD wählen.
20: Umfragen sagen einen klaren Sieg der AfD voraus. 40% oder auch mehr könnten es werden. Die Frage ist eher, reicht es für eine Alleinregierung oder ginge es nur mit einem Koalitionspartner? Der 1. FC Köln startet heute Abend den zweiten Spieltag der Fußball-Bundesliga. Es geht auswärts zum VfB Stuttgart. Die Kölner, die sind recht gut in die Saison gestartet mit einem 3:2 Auftaktsieg gegen Hoffenheim. Der VfB wiederum hat eine 1:5 Pleite im Auftaktspiel gegen den FC Bayern kassiert, hat also einiges gut zu machen. Außerdem für die Stuttgarter ist es auch die Generalprobe vor dem Champions League Auftakt gegen Stavanger. Anstoß heute Abend zwischen Köln und Stuttgart ist um 20:30 Uhr.
1: Das Radio Lausitz Wetter.
22: Derzeit insgesamt trocken. Der Freitag zeigt sich dann auch erstmal freundlich und Temperaturen tagsüber um die 25 Grad. Gegen Abend dann allerdings Schauer und Gewitter. Und am Samstag ist es eher durchwachsen mit einzelnen Schauern und Temperaturen um die 20 Grad.
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15: Ich bin Yves Simon. Volkswagen macht ernst. Weltweit sollen 50.000 Jobs wegfallen, zusätzlich zu denen, die sowieso schon gestrichen wurden. Der VW-Aufsichtsrat hat am Abend den Sanierungsplan des Vorstands gebilligt. Außerdem stehen damit die Werke Emden, Zwickau, Hannover und Neckarsulm auf dem Prüfstand. Zwar beteuert die Konzernspitze weiter, dass Werkschließungen immer nur das letzte Mittel sind, aber bisher gibt es auch keine Idee, wie diese Werke in den 2030er Jahren dann genutzt werden können, wenn die Modelle, die dort bisher gebaut werden, nicht mehr weitergeführt werden. Nach dem Fund eines verdächtigen Gegenstands an einem Umspannwerk in Dormagen zwischen Köln und Düsseldorf in Nordrhein-Westfalen geht die Polizei jetzt von einem Sabotagedelikt aus. Das ist gerade in der Nacht bekannt geworden. Den Ermittlern liegt nämlich ein Bekennerschreiben vor. Das hat die Kölner Polizei vorhin mitgeteilt. Sachsens Ministerpräsident Michael Kretschmer sieht Deutschland in einem Wirtschaftskrieg. Volkswagen sei ein Symbol für die dramatische Lage der Bundesrepublik, das hat der CDU-Politiker in einem Interview mit dem Spiegel gesagt. Jeden Monat würden 15.000 Industriearbeitsplätze verloren gehen, trotzdem gehe kein Ruck durchs Land. Kretschmer schlägt einen Pakt für Deutschland vor, bei dem sich alle unterhaken. Zusammenhalt sei jetzt das zentrale Instrument. Wahlkampf-Endspurt in Sachsen-Anhalt. Und dazu hat sich auch Bundeskanzler Merz in Leuna blicken lassen, zusammen mit Ministerpräsident Schulze von der CDU. Einen großen Auftritt von Merz hat es nicht gegeben, er hat aber diese Botschaft hier an die Menschen in Sachsen-Anhalt.
16: Wer möchte, dass Deutschland ein offenes und liberales Land bleibt? Und wer möchte, dass Sachsen-Anhalt ein interessanter, auch europäisch interessanter Standort bleibt, der darf am Sonntag nicht die AfD wählen.
15: Umfragen sagen einen klaren Sieg der AfD voraus. 40% oder auch mehr könnten es werden. Die Frage ist eher, reicht es für eine Alleinregierung oder ginge es nur mit einem Koalitionspartner? Der 1. FC Köln startet heute Abend den zweiten Spieltag der Fußball-Bundesliga. Es geht auswärts zum VfB Stuttgart. Die Kölner, die sind recht gut in die Saison gestartet mit einem 3:2 Auftaktsieg gegen Hoffenheim. Der VfB wiederum hat eine 1:5 Pleite im Auftaktspiel gegen den FC Bayern kassiert, hat also einiges gut zu machen. Außerdem für die Stuttgarter ist es auch die Generalprobe vor dem Champions League Auftakt gegen Stavanger. Anstoß heute Abend zwischen Köln und Stuttgart ist um 20:30 Uhr.
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18: Derzeit insgesamt trocken, der Freitag zeigt sich dann auch erstmal freundlich und Temperaturen tagsüber um die 25 Grad. Gegen Abend dann allerdings Schauer und Gewitter und am Samstag ist es eher durchwachsen mit einzelnen Schauern und Temperaturen um die 20 Grad.
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1: Ich bin Yves Simon. Guten Morgen. Am Abend ist bekannt geworden, dass Volkswagen noch einmal 50.000 Jobs weltweit streichen wird. Das hat der Aufsichtsrat jetzt genehmigt. Heute steht VW vor einer möglicherweise entscheidenden Aufsichtsratssitzung. Vor allem die Beschäftigten in Emden, Zwickau, Hannover und bei Audi in Neckarsulm schauen heute gespannt nach Wolfsburg. Die Zukunft ihrer Werke steht auf dem Spiel. Sie könnten dicht gemacht werden. Uli Reitinger berichtet.
17: Das Land Niedersachsen und die Arbeitnehmervertreter können das verhindern. Noch ist allerdings nicht klar, was in den Werken Emden, Zwickau, Hannover und Neckarsulm in Zukunft hergestellt werden soll. Im Gespräch ist, die Werke zur Rüstungsproduktion zu nutzen oder in China entwickelte VW-Modelle dort zu bauen.
1: Die Band Alphaville tritt nicht auf dem Glücksgefühle-Festival auf dem Hockenheimring auf. Das hat die deutsche Band bekannt gegeben, nachdem sie erst aus und dann doch wieder eingeladen wurde. Ein riesiges Hin und Her. Auslöser für die zwischenzeitliche Ausladung war ein Streit um politische Aussagen auf der Bühne. Genauer gesagt gegen rechts. Das hat dem Veranstalter nicht gepasst, bis es dann plötzlich einen Shitstorm gab. Jetzt aber sagen Alphaville, die Atmosphäre ist inzwischen so vergiftet, dass das Festival bei ihnen zumindest keine Glücksgefühle mehr auslöst. Nach dem Rücktritt des Staatssekretärs des US-Heeres Daniel Driscoll hat Präsident Trump jetzt einen neuen Mann für diesen Posten gefunden. Es ist Unterstaatssekretär Adam Tell. Er soll das Amt vorerst kommissarisch übernehmen. Sachsens Ministerpräsident Michael Kretschmer sieht Deutschland in einem Wirtschaftskrieg. Volkswagen sei ein Symbol für die dramatische Lage der Bundesrepublik, das hat der CDU-Politiker in einem Interview mit dem Spiegel gesagt. Jeden Monat würden 15.000 Industriearbeitsplätze verloren gehen, trotzdem gehe kein Ruck durchs Land. Kretschmer schlägt einen Pakt für Deutschland vor, bei dem sich alle unterhaken. Zusammenhalt sei jetzt das zentrale Instrument. Manuel Neuer, der Keeper des FC Bayern München, und seine Frau Annika sind wieder Eltern geworden. Das ist aus dem Umfeld der beiden zu hören und darüber schreibt heute auch die Bild. Es soll wieder ein Junge sein. Nach Luca ist es das zweite gemeinsame Kind der beiden. Manuel Neuer selbst hat dazu noch nichts gesagt.
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18: Ja, wunderschönen guten Morgen. Freitag, 4. September. Und es wird ein ziemlich schönes Wetter, im Großen und Ganzen. Mhm. Jetzt auch übers Wochenende.
19: Ja, ist auch jetzt sehr mild draußen schon. Ja, also stimmt. Hat sich heute Nacht nicht so wahnsinnig abgekühlt. Im Laufe des Tages liegen die Höchstwerte so bei 24, 25 Grad heute. Freundliches Wetter ist angesagt. Kann allerdings hier und da auch immer mal ein paar Schauer mitgeben. Also das können wir im Moment nicht ausschließen. Ja, und so ähnlich geht's auch durchs Wochenende. Ziemlich viel Sonne, aber hier und da auch mal ein paar Schauer. Temperaturen am Wochenende so bei 21, 22 Grad. Ja, durchwachsen.
18: Mhm. Okay, dann gucken wir noch mal ganz kurz nach draußen. Jetzt so kurz vor fünf schon was los? Ist noch dunkel, wir sehen ja gar nicht, was auf der Straße los ist.
19: Nee, aktuell dürfte es eigentlich so weit rollen auf den Straßen. Wenn Sie aber doch schon irgendwo was haben, können Sie natürlich gerne Bescheid sagen. Entweder Sie rufen durch kostenlos 03x800 und die 4 oder Sie können uns auch eine WhatsApp schicken. Die Nummer, die gibt's bei uns im Netz.
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18: Ja, dann sagen wir jetzt noch eins, nämlich guten Morgen. Kurz vor fünf, fünf vor fünf, ganz genau.
19: Mhm. Guten Start.
18: Geht los.
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1: Unter freiem Himmel Gottes Segen teilen und das in großer Gemeinschaft. Bereits zum zweiten Mal gibt es in Dresden ein großes Tauffest direkt an der Elbe. An diesem Sonntag wird das Königsufer ab 14 Uhr zum großen Taufbecken. Für Pfarrerin Anke Arnold gehören Taufen zum alltäglichen Geschäft. Und trotzdem ist es jedes Mal etwas Besonderes.
2: Es ist ein berührender, intensiver Moment. Und ich sehe das in den Augen der Menschen. Und das mitzuerleben und da Teil dieses Geschehens zu sein, dieses besonderen Moments, wo ein Mensch sagt, Gott, da bin ich. Und Gott dem Mensch zuspricht, genau, ich bin da für dich, ich kenne dich bei deinem Namen, ich begleite dich, ich gehe mit dir. Das ist einfach wunderschön.
1: Nach der Taufe wird auf dem Gelände noch gefeiert. Familie und Freunde und Gemeinden sind herzlich mit eingeladen. Weitere Infos gibt's unter kirche-dresden.de.
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1: Mit Anke Wolf. Guten Morgen. Millionenförderung für zukunftssichere Energieversorgung. Die Stadtwerke Weißwasser und die Versorgungsbetriebe Hoyerswerda sichern sich knapp 29,4 Millionen Euro von EU und Land, unter anderem für einen Großspeicher und den Umbau eines Heizwerkes. Der Zittauer Stadtrat entscheidet heute über die Bewerbung für die Landesgartenschau 2032. Grundlage ist eine Machbarkeitsstudie. Junge Leute können heute auf einer Last-Minute-Börse in Bautzen fündig werden. Von 13 bis 16 Uhr präsentieren sich 7 Unternehmen im Berufsinformationszentrum an der Neusalzer Straße 2. Nach 2,5 Jahren Bauzeit steht die neue Straßenmeisterei in Löbau. Im Gewerbegebiet West, unweit der B178, sind Fahrzeug- und Gerätehallen, ein Werkstattgebäude und eine Salzhalle errichtet worden. Und der FC Bayern ist mit einem Sieg in den DFB-Pokal gestartet. Der Titelverteidiger gewann bei Zweitligist Osnabrück mit 4:1.
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3: Guten Morgen. So, die Woche ist fast geschafft. Wir starten hoffentlich entspannt alle mitten.

0: In einen wunderschönen Freitag. Und wir starten erstmal mit ein paar mehr Wolken. Allerdings im Laufe des Tages lockert das Ganze auf. Temperaturen, die bewegen sich heute so im 23, 24 Grad Bereich. In der Nacht bleibt's unbeständig mit etwas Regen. Teilweise dreht der Wind auch wieder ganz schön auf. Und morgen, da haben wir zwar zum Tagesstart noch so ein paar Restwolken und vielleicht so ein paar einzelne Schauer. Später wird's dann aber zunehmend freundlich und auch der Sonntag bleibt wunderschön sonnig. Und auf den Straßen haben wir noch nichts, keine Staus und Blitzer. Ich wünsche eine gute Fahrt, schönes Wochenende.
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5: Tja, dann fangen wir jetzt mal an und wünschen zunächst mal einen guten Start in den Freitag, heute der 4. September. Es ist 6:06. Moin.
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2: Einen wunderbaren Freitag. Ja, zum Tagesstart kann die ein oder andere Wolke noch am Himmel hängen, aber im Laufe des Tages lockert so langsam auf. 23, 24 Grad die Höchstwerte für heute. Und auf den Straßen ist auch noch alles ruhig, aber wer weiß, vielleicht haben Sie schon irgendwas gesehen. Dann sagen Sie gerne Bescheid. 03 mal 800 und die 4.
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0: Nee, fängt doch erst an. Das gilt für diesen Freitag, für diesen 4. September. Und das gilt für die legendären Moritzburger Hengstparaden. Ja, geht los jetzt am
1: genau.
0: Wochenende?
1: Ja. Jetzt morgen der erste.
0: Seit Hunderten von Jahren werden dort die Pferdchen gezeigt. Und
1: das ist toll, komm,
0: natürlich
1: das
0: ist das toll.
1: Eine Riesenshow.
0: Ich weiß, wir haben das ja auch mal angesagt früher, weiß ich noch, so vor ein paar Jahren noch, ja. Als wir noch gefragt waren. Nee, aber wir kümmern uns ja jetzt um andere Dinge. Zum Beispiel um die Fakten dahinter. Und da kommen wir jetzt mal zu einer ganz wichtigen Frage. Kaltblüter zum Beispiel.
1: Kaltblüter, genau. Da werden ja immer so Kutschen, Gespanne und da ja. sind eben teilweise auch Kaltblüter
0: genau,
1: dabei.
0: Genau.
1: Die Frage ist ja...
0: Sind die kalt? Also haben die wirklich kaltes Blut? Ja, also das muss man sich doch wirklich
1: machen. Ich weiß schon, das ist so eine Frage, die du dir schon oft gestellt hast.
0: Ja. Also wie kalt ist das?
1: Genau, haben Kaltblüter wirklich kaltes Blut? Ich meine, warum heißen diese Gäule sonst so?
0: Ja, es gibt ja auch Warmblüter und Heißblüter und was es nicht alles gibt. Und Vollblüter. Also unser Lehrerkind Christine, gut, dass wir dich hier in der Runde haben, bringt uns da jetzt mal auf dem Laufenden, wie gesagt, zum Start in die Hengstparadensaison. Also Kaltblüter, erzähl uns das mal jetzt bitte.
1: Nein, also Kaltblüterpferde heißen nicht so, weil sie kaltes Blut haben. Ihr Blut ist genauso warm wie bei allen anderen Pferden auch, etwa 38 Grad Celsius. Kaltblüter heißen so, weil sie sehr cool, sehr ruhig sind. Nicht so aufgeregt und hippelig wie die Vollblüter zum Beispiel, sondern eben eher relaxed. Die Kaltblüter sind ja die dickeren, kräftigeren Pferde mit einem ruhigeren Temperament. Deshalb werden sie auch gerne als Kutschpferde oder eben auch Arbeitspferde eingesetzt. Die Bezeichnung Kaltblut bezieht sich also nicht auf die Körpertemperatur, sondern eher auf den Gemütszustand der Pferde.
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2: Mit Dorit Kreller. Guten Morgen. Der Zittauer Stadtrat sagt Ja zur Landesgartenschau. Die Stadt bewirbt sich für das grüne Spektakel 2032. Das Votum gestern Abend war nahezu einhellig. 19 Stadträte stimmten dafür, keiner dagegen. 2 enthielten sich. Oberbürgermeister Thomas Zenker.
3: Wo wir nicht nur Finanzen, sondern auch Personal brauchen. Und der Zeitraum bis zum Jahr 2032 ist jetzt nicht mehr richtig lang. Wir haben uns also was sehr Sportliches vorgenommen. Und wer da nur von Geld redet, der vergisst leicht, dass wir ja auch andere Aufgaben haben und wir jetzt komplett neu priorisieren. Den Auftrag hat uns jetzt der Stadtrat gegeben. Unser Haushaltsentwurf muss zu dem passen, wie wir uns bewerben.
2: Womit die Zittauer die Jury überzeugen wollen, dazu mehr am Nachmittag in unserem Programm. Nach dem Sabotageakt auf das Umspannwerk Turnow-Preilack nahe dem Kraftwerk Jenschwalde ist ein Bekennerschreiben aufgetaucht. Wie die Polizei mitteilte, wird das Schreiben derzeit auf seine Echtheit geprüft. Das Landeskriminalamt ermittelt unter anderem wegen des Verdachts der Bildung einer terroristischen Vereinigung. Im Görlitzer Stadtrat hat es einen Schwur gegeben. Oberbürgermeister Octavian Ursu ist gestern Nachmittag für seine zweite Amtszeit vereidigt worden. Ursu, der Ende Mai erneut gewählt worden war, rief auf zu einer klaren, fairen und respektvollen Auseinandersetzung und einen ebensolchen Umgang miteinander. Konstruktiver Streit sei gut. Die Demokratie werde dagegen von Populismus und Verächtlichmachen geschwächt. Nach einem Gefahrgutalarm wegen einer unbekannten Substanz wurde Terminal 1 des BER gestern geräumt. Die Polizei gab das Terminal gegen 20.45 Uhr wieder frei. Gleichzeitig gab die Flughafengesellschaft Entwarnung. Bis Betriebsende kam es gestern zu Verzögerungen und Flugausfällen. Außerdem war der Zugverkehr zeitweise unterbrochen. Nach dem Rücktritt des Staatssekretärs des US-Heeres Daniel Driscoll hat Präsident Donald Trump einen neuen Mann für den Posten gefunden. Unterstaatssekretär Adam Tell soll das Amt vorerst kommissarisch übernehmen. Tell ist seit August 2025 für zivile Aufgaben im US-Verteidigungsministerium zuständig.
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5: Guten Morgen, vielleicht machen Sie heute auch die Augen auf und denken, nach dieser Woche brauche ich kein Wochenende, sondern eine Delfintherapie. Aber eins kann ich Ihnen versprechen, das Wetter, das wird wirklich angenehm, das wird was zum Erholen. Die Temperaturen heute, die gehen so auf 23, 24 Grad rauf und zum Tagesstart können noch ein paar mehr Wolken am Himmel hängen. Später lockert es dann Stück für Stück auf. In der Nacht zum morgigen Tag, zum Samstag, bleibt es noch so ein bisschen unbeständig. Da kann es durchaus auch nochmal den einen oder anderen Tropfen geben. Der Wind kann bisschen aufdrehen. Aber morgen nach ein paar restlichen Tropfen wird es dann wirklich schön und so bleibt es, wie gesagt, auch am Sonntag. Und auf den Straßen ist auch noch alles ruhig gerade. Ich wünsche einen schönen Freitag.
6: Ja, danke schön, Miri.
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6: Oh, Baby.
9: Mann, du siehst voll knaddelig aus, yeah.
6: Knaddelig, ja. Dann mal auf einen schönen Freitagmorgen. Es ist jetzt 5 Minuten vor 6. Los geht's.
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2: So, und da gehen heute mal Grüße ans Team vom Görlitzer Neiße Park. Morgen steht wieder das große Familienfest an. Ab um 10 auf der Bühne gibt es die magische Reise der Hutmacherin. Eine tolle Show für klein und groß. Außerdem freuen wir uns auf Angelika Martin. Unsere Görlitzer Schlagersängerin wird morgen die Bühne rocken im Neiße Park. Es gibt wieder den Familienflohmarkt und ganz viele andere tolle Sachen für klein und groß. Also gerne vorbeikommen. Morgen ab um 10 beim Familienfest im Neiße Park.
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0: draußen graut der Morgen.
1: Hier drin graut.
2: Christine. Wow.
0: Freitag, der, was haben wir heute, Vierte, ne? Ist heute der Vierte?
1: Ja.
0: Der 4. September. Einen wunderschönen guten Morgen. Hier ist das Zentralorgan der unbeugsamen Optimisten. Oder wie der Tim zu sagen pflegt, Optimisten aller Länder, vereinigt euch. Die Christine ist auch da.
1: Guten Morgen.
0: Die Miri ist da.
1: Ja, guten Morgen.
0: Der Tim.
3: Guten Morgen und meine Studiospinne ist auch da.
1: Tim, ist wieder da. Ja,
4: ja. Guck mal, die hat sich dort eingenistet bei dir.
0: Wir sollten ihr einen Namen geben.
1: Wollte ich auch gerade sagen.
0: Mhm. Wie nennen wir sie?
1: Adele.
0: Adele finde ich gut, ja.
3: Adele,
0: wir nehmen Adele. So, wo ist der Yoshi? Yoshi, guten Morgen. Ja, unser Redakteur der Herzen.
1: Das war Adele.
0: Meldet sich immer aus der zweiten Reihe. Der Yoshi. So. Es ist schon wieder Freitag. Christine ist noch ein bisschen benommen. Du warst ja gestern bei der Schulstunde in der 4. Klasse. Wie war es, Medienkompetenz hast du?
4: Das war echt spannend. Richtet. Also wir haben eine Doppelstunde gemacht, mache ich ja nicht alleine. Also eigentlich die meiste Arbeit hat der Florian von den Offline-Helden, Florian Buschmann. Das sind quasi die Experten, die sind bundesweit unterwegs. Und wir fangen ja immer erstmal so an und fragen die Kinder, okay, was nutzt ihr denn so? Und welche Apps nutzt ihr? Wie lange seid ihr denn so am Datteln? Und das ist schon frappierend, was da so kommt. Also empfohlen für das Alter, 4. Klasse sind 30 Minuten. Das ist so die so eine gute Nutzungszeit.
0: Pro Tag.
4: Pro Tag.
1: Und was ist die Realität?
4: Ach, die Realität. Also ich glaube, es waren 2, die diese 30 Minuten hatten in der Klasse von, keine Ahnung, 25 Kinder. Es waren einige dabei, die haben überhaupt keine Beschränkung. Die sagen nur auch so am Wochenende, daddel ich auch mal einen ganzen Tag. Der Schnitt war so bei 2 Stunden. Ja, so 2 Stunden war so der Schnitt. Und was die auch für Apps nutzen, hier so Fortnite und so ein Zeug, was ja alles wirklich aus ab 16 oder ab 18 ist. Und das spielen die. Und die wissen das aber auch. Die wissen ganz genau, dass das eigentlich noch nicht für sie geeignet ist, aber machen die halt trotzdem. Und das ist schon spannend, weil der Florian von den Offline-Helden, der war früher selber mal, also selber internetsüchtig, spielsüchtig quasi, und hat da ganz viel rumgedattelt. Und das ist schon toll, wenn der dann so erzählt, wie sich das so entwickelt hat und wie er zum Schluss wirklich 16 Stunden am Tag solche komischen Spiele gespielt hat und dann richtig, also hat sich richtig da selber wieder rausgezogen. Da merkst du richtig, wie die Kids so ins Denken kommen. Also das war
0: also ein spannendes Projekt. Oh ja, gerade mal bei mir Tagesdurchschnitt im Moment 1,36, 1 Stunde 36 Bildschirmzeit.
4: Das ist auch ganz schön viel.
0: Ja, ich lese ja viele wissenschaftliche Artikel.
3: Ja. Sendungsvorbereitung.
4: Ja, das kam dann auch immer so, na, wir machen ja hier für die Hausaufgaben, können wir da ja irgendwas lesen. Ja, ja.
0: Miri, bei dir, guck du mal, hast du das Handy da?
5: Einstellung, ich bin gerade am Ladekabel, aber ich glaube, ich komme wahrscheinlich auch so auf 2 Stunden oder so, weil man guckt immer mal so rauf zwischendurch, dann WhatsApp und so weiter, dann scrollt man mal durch Instagram und so, aber nicht vergleichbar mit einigen jungen Menschen. Ich kenne das ja von meiner Tochter, die ist 19, die legt das gar nicht mir aus der Hand.
0: Ja. Okay, deswegen, nie war es so wichtig wie heute. Medienkompetenz, meldet euch an für die Schulstunde bei uns auf der Website. Ihr könnt es auch ein bisschen einfach gestrickter haben. Dann komme ich vorbei in die Klasse und machen wir ein bisschen Sport.
4: Aber das sind ja die beiden Bereiche,
0: von denen man nicht genug haben kann. Ja, Bewegung und Medienkompetenz. So, also die Kiddies. Okay, damit kommen wir jetzt zur Kaffeefrage. Wird nämlich höchste Zeit, schon wieder 6.14 Uhr. Kurz vor 7:15. Der Stand ist unentschieden, oder?
4: Nee, sag mal, 9:11.
0: Oh, 9:11.
4: Ja, ja, für euch.
0: Oh, sehr gut.
4: Aber ich schaff das schon.
0: Nochmal sehen.
3: Heute ist Tag der Wildtiere.
4: Oh, oh, oh, oh.
3: Welches der folgenden Wildtiere hat dieselbe Anzahl an Halswirbeln wie ein Mensch, nämlich genau 7? Ist das A, die Giraffe, B, der Wüstenwaran oder C, der Flamingo?
0: So, 7 Halswirbel.
4: Die Giraffe.
0: Die Giraffe. Hat der Waran überhaupt Halswirbel?
5: Na klar, der Waran
0: hat Halswirbel. Der hat Halswirbel, okay.
5: Bei dem Flamingo bin ich mir ehrlich gesagt nicht so sicher. Also der hat ja so einen Hals, der sich so, der biegt sich doch so in alle Richtungen.
0: Und mal Christine, kannst du mal bitte den Kopf ein bisschen drehen?
1: Ich bin jetzt nicht so der Typ Flamingo, ist eher Betonschwan, ich weiß schon.
0: Nö.
1: Ich weiß doch jetzt, was kommt.
0: Ich kenne doch den Spaß. Okay, also du nimmst Giraffe.
1: Ich nehme die Giraffe.
0: Den langen Hals. Das heißt, Miri, wir entscheiden uns für den Waran?
5: Wir entscheiden uns für den Waran.
0: Ja,
5: am Ende ist es wahrscheinlich der Flamingo, so wie ich Tim kenne.
0: Nee, wir nehmen den Baran.
5: Ja, die Giraffe ist ein bisschen sehr eindeutig, finde ich.
0: Ja. Baran. Hals. Ja, Baran. Wir nehmen den Baran.
3: Okay. Und wenn man sich ein bisschen auskennt mit Biologie, dann kennt man unter Umständen die Siebener-Regel der Säugetiere.
0: Ah ja, die Siebener-Regel, natürlich.
3: Die besagt, dass nahezu fast alle Säugetiere bis auf ganz wenige Ausnahmen 7 Halswirbel haben. Mhm. Und das einzige Säugetier in den genannten Antwortmöglichkeiten war die Giraffe.
0: Also, das heißt, wie, warte mal. Das
4: die Giraffe hat genauso viele Halswirbel wie wir. Die sind ja nur größer. Also nur weil der Hals so lang ist, muss ja nicht die Anzahl mehr sein, sondern der einzelne Wirbel ist halt größer.
3: Genau.
4: Da staunst du.
3: Säugetiere haben fast alle 7 Halswirbel.
4: Mhm. Ja, genau. Mhm. Und jetzt überlegt der André gerade, ist ein Waran kein Säugetier?
0: Nee, ist ein Reptil, oder?
3: Was ist ein Waran?
0: Ja, eine Echse, ne?
3: Eine Echse?
0: Ja. Naja, Reptil.
3: Ja? Reptil, Echse? Ja. Ist es das Gleiche? Ich weiß es nicht.
4: Ist ein Reptil. Im Waran ist ein Reptil.
0: Ist ein Reptil.
3: Ja. So. Reptil. Echse. Identisch.
5: Ihr seid alles Klugscheißer.
0: Ja, genau. Wir sollten vielleicht alle nochmal zur Schulstunde.
3: Eine Echse ist eine Untergruppe der Reptilien. Siehste, also, ja, stimmt.
0: Gewusst. Reptilien. Ja, also, damit ist es klar. Und wir machen jetzt mal Kaffee für alle. Wünschen Ihnen und euch allen einen tollen Start in den Freitag. Es ist jetzt 6:16 Uhr, kurz nach 6:45 Uhr. Einen wunderschönen guten Morgen.

0: Gleich 6:50. Schönen guten Morgen. Freitag, 4. September. Heute sind es noch genau 111, nämlich 111 Tage bis Weihnachten. Nur mal so für den Hinterkopf. Und was sonst noch wichtig ist und wichtig wird, das erfahren Sie auch gleich bei uns in den Nachrichten.
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3: Mit Dorit Kreller. Der Zittauer Stadtrat sagt Ja zur Landesgartenschau. Die Stadt bewirbt sich für das grüne Spektakel 2032. Der Görlitzer OB Octavian Urso ist gestern Nachmittag für seine zweite Amtszeit vereidigt worden. Urso rief zu einem fairen und respektvollen Umgang miteinander auf. Planenschlitzer haben auf dem Autobahnparkplatz Rödertal eine Palette Kaffee erbeutet. Sie nahmen sich zwei Sattelzüge vor. Jetzt werden Zeugen gesucht. Das Gerhard-Hauptmann-Theater Görlitz-Zittau gehört erneut zu den besten kleineren Bühnen Deutschlands. Das Fachmagazin Die Deutsche Bühne hat das Haus zum zweiten Mal für seine herausragende Gesamtleistung ausgezeichnet. OpenAI hat mit ChatGPT 6 Astra sein bisher leistungsstärkstes KI-Modell veröffentlicht und nach KI-Hacking-Vorfällen verstärkte Sicherheitsvorkehrungen angekündigt.
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4: Im Studio Jens Umbreit. Schönen guten Morgen. Am Abend wird der zweite Spieltag der Fußball-Bundesliga angepfiffen. Das Ganze mit dem Duell zwischen dem VfB Stuttgart und dem 1. FC Köln. Die Kölner hatten zum Auftakt gegen Hoffenheim mit 3:2 gewonnen. Stuttgart war beim deutschen Meister mit 1:5 chancenlos. Für die deutschen Volleyballerinnen ist die Europameisterschaft beendet. Das Team verlor das Viertelfinale in Istanbul gegen Gastgeber und Titelverteidiger Türkei in 4 Sätzen. Deutschland konnte zwischenzeitlich zum 1:1 ausgleichen. Danach setzte sich der Favorit aber deutlich durch. Und der SC Magdeburg hat sich im Topspiel der Handball-Bundesliga gegen die Füchse Berlin behauptet. Der SCM gewann mit 36:32, drehte dabei einen knappen Halbzeitrückstand. Damit gewann der SCM nach dem Supercup auch das zweite Duell mit den Füchsen in dieser Saison.
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7: Einen wunderschönen guten Morgen, einen herrlichen Start ins Wochenende. Der Lausitz-Jahrmarkt auf dem Schützenplatz in Bautzen, heute bei ziemlich angenehmem Wetter. Es kann zwar ein paar Wolken geben, der Wind kann ein bisschen aufdrehen, kleinere Schauer- und Gewitterwahrscheinlichkeit gibt's, aber die Sonne setzt sich immer wieder durch. 25 Grad die Höchstwerte heute bei uns in der Lausitz. Morgen starten wir erstmal noch ziemlich wechselhaft, später wird's dann aber zunehmend freundlich und der Sonntag, der wird dann richtig, richtig schön mit viel Sonnenschein und bis zu 21 Grad. Und Obacht auf den Straßen, haben wir einen Unfall. Steinigt-Wolmsdorf Richtung Wehrsdorf am Berg. Hinter einer Kurve. Ansonsten läuft alles störungsfrei.
8: Dankeschön, Miri.
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8: Naja, kurz vor 6:30, sage ich mal. Ne? Jetzt einen schönen guten Morgen allerseits und guten Start in den Freitag.
7: Guten Start.
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0: 4 nach halb 7 jetzt.
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3: Guten Morgen, der Tagesstart kann hier und da noch so ein bisschen verhalten sein, aber die Sonne kommt Stück für Stück aus dem Knick heute. 23, 24 Grad die Höchstwerte und auf den Straßen ist auch noch alles entspannt und ruhig. Aber vielleicht haben Sie schon irgendwas entdeckt, dann sagen Sie mir gerne Bescheid. 03x800 und die 4 ist die Nummer, unter der ich erreichbar bin.
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0: So, es ist 6:50 und warte, lass mal rechnen. Ja, Viertelstunde, 20 Minuten. Dann verschenken wir unsere erste Reise ins Disneyland Paris für die ganze Familie. Ja, ihr könnt alle mitkommen, wirklich, ja. Also und deswegen jetzt ganz kurz unser Frankreich-Experte, unser Michel Betty.
1: Ja. Oui, bonjour.
0: Bonjour.
1: Und ich okkupiere die Telefonleitung, sodass niemand anderes mehr durchkommt.
0: Nee. Du warst ja schon oft genug dort. Ja,
1: aber nicht in Paris, aber nicht im Disneyland.
0: In Disneyland kennst du nicht.
1: Ich war einmal da, aber das ist, also zu der Zeit hat die Maus noch zwei Ohren gehabt.
0: Wie viel hat sie denn jetzt?
1: Weiß ich nicht. Inzwischen sehe ich das verschwommen.
0: Das kannst du gar nicht mehr, ne?
1: Ja.
0: Ja, wir waren auch mal da. Es ist auch lange her. Stimmt, 15, 18 Jahre oder so. Auch schon mal mit Hörern und Bussen und so. Und das war eine total spannende Reise. Es hat total Spaß gemacht. Und das würden wir jetzt gern wiederholen. Naja, also geht ruhig mal ins Netz, ja, ins Internet. Dort gibt's alle Infos dazu. Und ansonsten erklären wir euch das auch nochmal in Ruhe. Und kurz nach 7 geht's dann los. Dann haben wir die erste Reise für die ganze Familie ins Disneyland. Und zwar schon in den Herbstferien. Kannst du schon was sagen, Herbstferien? Warte, wir fahren in der zweiten Herbstferienwoche. Das müsste dann so der 20. Oktober rum sein. Sowas in der Ecke. Nee, kann man noch nicht sagen.
1: Kann man noch nicht. Also ich kann aktuell sagen, dass in Paris gerade noch mal eine kleine, ja, man muss schon fast sagen, wieder eine Hitzewelle ist. Wir haben heute 30 Grad, morgen ein bisschen weniger. Aha. Wahrscheinlich Sonntag, Montag wieder 28, 29 Grad. Also das ist schon ein langgezogener, sehr warmer, sehr trockener Sommer in Paris, wo sie übrigens dieses Jahr ja wieder in der Seine, im Fluss geschwommen sind. Und 120.000 Menschen, also gibt es ja noch nicht so lange. Und 100 Jahre lang war es verboten. Also die Pariser baden gerne in ihrem Fluss.
0: Siehste. Und ein bisschen was vom Pariser Sommer kommt ja auch nochmal zu uns rübergeschwappt.
1: Tatsächlich ja. Also es kommt nochmal Wärme. Wir haben es heute schon ziemlich warm. Es sind oftmals so um 24 Grad, aber stellenweise ist noch mehr drin. Das kann sogar punktuell so bis 26, 27 gehen. Gepaart allerdings mit kräftigerem Wind. Es sind auch vielleicht sogar im Tagesverlauf stürmische Böen möglich, weil nämlich nördlich ein Tiefdruckgebiet durchzieht und das bringt vor allem nördlich von uns kräftige Gewitter, heftigen Wind. Wir hier in Sachsen sind so ein bisschen verschont davon, aber bekommen die Ausläufe ab. Und deswegen... Die Abläufe aus. Wir bekommen heute die Abläufe aus. Kann auch nicht jeder Haushalt wirklich bauen.
0: Nee, das stimmt.
1: Ja, also schön, dass du auf die Gebrechen deiner Mitmenschen so rumhacken kannst. Ja, was wollte ich sagen? Also auch bei uns ein bisschen was davon. Kräftiger Wind und Schauer und Gewitter sind dann vor allem am späteren Nachmittag in den Abend hinein auch bei uns nochmal möglich. Auch am Tag vielleicht schon mal einzelne Vorläufer. Also ganz trocken bleibt es nicht. Viele Wolken, bisschen aufgelockert.
0: Wird das Wochenende schön?
1: Grundsätzlich ja, nicht ganz so warm. Also bei eher so 20, vielleicht mal 21, 22 Grad. Ein Sonne-Wolken-Mix, morgen vielleicht so ganz vereinzelte Schauer. Der Sonntag sieht trocken aus, der Wind lässt dann wieder nach. Der ist morgen immer noch ein bisschen böig, am Sonntag aber ganz still. Und die Pariser Wärme, die Pariser Hitze, die kommt dann Montag, Dienstag zu uns. Das heißt, da wird es dann vor allem am Dienstag wahrscheinlich nochmal auf 28 Grad oder was nach oben gehen können.
0: Also, der Sommer ist noch nicht vorbei und ja, wir machen jetzt eins.
1: Käffchen!
0: Tschüss!

0: Moin. Es ist kurz nach 3:47 am Freitag und der VW, der Volkswagen Aufsichtsrat, hat dem Sparplan des Vorstands gestern zugestimmt. 50.000 Jobs sollen wegfallen und 4 Werke stehen vor dem Aus, darunter auch Zwickau. Jetzt ist es also amtlich und was heute sonst noch wichtig ist und wichtig wird, das erfahren Sie auch gleich bei uns in den Nachrichten.
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17: Mit Dorit Köller. Guten Morgen. Nach dem Sabotageakt auf das Umspannwerk Turnow-Preilack nahe dem Kraftwerk Jenschwalde ist ein Bekennerschreiben aufgetaucht. Wie die Polizei mitteilte, wird das Schreiben derzeit auf seine Echtheit geprüft. Knut Michael Kunot weiß mehr.
6: Am Dienstag hatte die Polizei auf dem Gelände eine zweistellige Zahl unkonventioneller Spreng- und Brandvorrichtungen entdeckt. Laut dem Netzbetreiber 50 Hertz handelte es sich um selbstgebaute Flugkörper. Zu einem Stromausfall kam es nicht, die Versorgung war zu keiner Zeit gefährdet. Das Landeskriminalamt ermittelt unter anderem wegen des Verdachts der Bildung einer terroristischen Vereinigung.
17: Der Zittauer Stadtrat sagt Ja zur Landesgartenschau. Die Stadt bewirbt sich für das grüne Spektakel 2032. Das Votum gestern Abend war nahezu einhellig. 19 Stadträte stimmten dafür, einer dagegen, 2 enthielten sich. Bis Ende Oktober muss Zittau die Bewerbungsunterlagen einreichen. Womit die Zittauer die Jury überzeugen wollen, dazu mehr am Nachmittag in unserem Programm. Auf dem Autobahnparkplatz Rödertal haben Planenschlitzer eine Palette Kaffee erbeutet. Sie nahmen sich 2 Sattelzüge vor. Inzwischen ermittelt die Polizei. Es wurden Spuren gesichert. Außerdem werden jetzt Zeugen gesucht. OpenAI hat mit ChatGPT 6 Astra sein bisher leistungsstärkstes KI-Modell veröffentlicht und nach KI-Hacking-Vorfällen verstärkte Sicherheitsvorkehrungen angekündigt. Frühere Modelle waren aus einer Testumgebung ausgebrochen und hatten Systeme einer anderen KI-Firma gehackt. Experten warnen davor, dass das neue Modell schwieriger zu kontrollieren sein könnte. In Lissabon ist eine Gedenkstätte für die 16 Todesopfer des Seilbahnunglücks vor einem Jahr eingeweiht worden. Das Mahnmal besteht aus Steinblöcken rund um einen 150 Jahre alten Olivenbaum und erinnert an eines der schlimmsten Unglücke in der jüngeren Geschichte der Stadt. Damals sprang eine beliebte gelbe Standseilbahn bei schneller Bergfahrt aus den Schienen.
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12: Einen wunderschönen Freitag. Naja, ein paar Wolken sind unterwegs heute Morgen. Allerdings kann es auch sein, dass es immer mal eine Wolkenlücke gibt zwischendurch. Kleinere Gewitter und Schauerwahrscheinlichkeit gibt es für den Nachmittag. Die Temperaturen gehen auf 25 Grad rauf. In der Nacht müssen wir auch immer mal wieder mit Schauern rechnen. Und morgen der Tag startet erstmal so ein bisschen wechselhaft. Und es wird auch morgen wieder ziemlich windig. Aber im weiteren Tagesverlauf lockert es auf. Dann wird es wieder freundlicher. Der Sonntag wird dann sehr, sehr schön. Und auf den Straßen, da haben wir einen kleineren Stau auf der A15 Richtung Cottbus. Zwischen Forst und Cottbus Süd, 5 bis 10 Minuten dauert es hier länger. Gute Fahrt.
0: Dankeschön, Miri.
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0: Ich lass mich nicht belügen. Schon schweigen ist Betrug.
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0: Ja. Nee, das schaffen wir jetzt nur zusammen. Und zwar mit euch, mit Ihnen. Wir würden Sie nämlich gern nach Paris schicken. Ins Disneyland. Was heißt schicken? Nee, wir machen mitnehmen. Das alle zusammen. Mitnehmen, ja. Wir wollen nämlich auch gerne mitfahren in den Herbstferien, in den Oktoberferien. Geht's mit uns und mit euch, mit Ihnen ins Disneyland.
21: Ja, und wir spielen ja das Kofferpacken-Spiel. Mhm. Haben in dieser Woche jeden Tag einen Gegenstand eingepackt. Und jetzt wird's gleich spannend. Wenn Sie mitwollen ins Disneyland Paris mit der Family, melden Sie sich an bei uns im Netz. Weil jetzt werden wir gleich unter allen, die sich schon angemeldet haben, jemanden rausfischen, werden dort anrufen und wenn der oder diejenige uns alle 4 Gegenstände aufzählen kann, die schon drin sind im Koffer, dann schwupps, gibt's die Tickets.
0: Bin sehr gespannt. Also gleich geht's los.
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0: So. Und Jovi, Freitagmorgen, es ist jetzt kurz nach sieben.
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0: Ja, wir würden euch gern mitnehmen in den Herbstferien. Und zwar die ganze Family. Wir haben tolle Reisen ins Disneyland nach Paris. Und ihr habt es ja gerade eben schon gehört. Einfach anmelden, das ist ganz wichtig.
3: In der zweiten Ferienwoche fahren wir zusammen nach Paris, nach Frankreich, ins Disneyland. Und jetzt wird es spannend.
0: Anmelden, genau. Ja. Und dann wichtig, wir packen ja Koffer und haben immer was in den Koffer reingepackt, jeden Tag. Und diese vier Gegenstände müsstet ihr wissen. Wenn es heute vielleicht nicht klappt, falls ihr jetzt gerade erst einsteigen ins Spiel, nicht so schlimm, nächste Woche kommt ja dann schon die nächste Chance.
3: Genau. Und vielleicht kommt jetzt auch gleich die nächste Chance, weil wir rufen ja jetzt an, wenn der oder diejenige, den wir jetzt anrufen, das nicht weiß, also nicht alle vier Gegenstände in der richtigen Reihenfolge aufzählen kann, probieren wir es dann später nochmal.
0: So sieht's aus. So. Wir haben schon mal jemanden rausgefischt aus allen Anmeldungen und wir nehmen, sagen wir es vorher schon?
3: Warte mal. Ich nicht. Magst du? Okay, die Katja. Katja, bei der Katja müsste es klingeln.
4: Hoffentlich. Hallo, wenn Sie Ihren Namen und den Grund Ihres Anrufs hinterlassen, sehe ich nach, ob diese...
3: Oh. Was ist denn das?
0: Das war wahrscheinlich eine Mail.
3: Was sieht sie dann nach? Ich habe noch nie gehört zu einer Ansage. Ruf nochmal an. Gott.
0: Ja, erst nochmal.
4: Wenn Sie Ihren Namen und den Grund Ihres Anrufs hinterlassen, sehe ich nach, ob diese Person verfügbar ist.
3: Okay. Wie verfügbar ist, was passiert
0: Ja, guten da jetzt? Tag, das ist Radio. Ja, Christine und André von André und die Morgenmädels. Guck mal bitte nach, ob die Katja verfügbar ist.
5: Ja, hier ist die Katja.
3: Hallo, was ist denn das für eine Ansage, Katja?
0: Hallo? Hörst du uns? Guten Morgen.
5: Guten Morgen.
0: Hallo. Ja. Katja, hier ist das Radio.
5: Ach, du Heimatland.
0: Wir hatten erst so eine komische Ansage und ich hatte schon aufgelegt und da kannst du der Christine jetzt mal Dankeschön sagen, weil die hat gesagt, probier's nochmal.
3: Ja, weil du bist.
5: Oh, danke.
3: Was ist denn das? Ist das ein Anrufbeantworter? Das habe ich ja noch nie gehört, wenn ich bei jemandem angerufen habe.
5: Nein, ich filter fremde Nummern raus.
3: Ach so, das ist ja cool.
0: Okay, Mensch, alles klar.
3: Was alles geht.
0: Ja, Katja, dann fangen wir nochmal von vorne an. Was machst denn du in den Herbstferien?
5: In Herbstferien in der zweiten Woche mache ich zufällig noch gar nichts.
0: Noch gar nichts? Mhm. Okay.
3: Hast du vielleicht eine Idee, warum wir anrufen? Ja, also klar wahrscheinlich.
5: Ja, wegen Disneyland.
0: Ja.
3: Disneyland. Du hast dich angemeldet bei uns. Das ist ja so das Erste, was man unbedingt machen muss, weil sonst kann man nicht mitspielen. Also wenn Sie das jetzt hören, melden Sie sich auch an. Mhm. Warum wollt ihr denn unbedingt ins Disneyland?
5: Mein Sohn, Alessio und ich, wir waren eigentlich noch nie weiter im Urlaub.
0: Okay.
5: Und Disneyland, Paris, Frankreich. Ich bin so aufgeregt.
0: Das wäre schön. Nee, bleib jetzt mal ganz ruhig, Katja. Also das kann ich nachvollziehen. Und ich würde mich total freuen, wenn es klappt für euch. Allerdings gibt es noch eine kleine Hürde. Wir haben vier Gegenstände in dieser Woche in den Koffer gepackt. Wir haben ja, oder spielen ja Kofferpacken. Und du müsstest uns diese Gegenstände jetzt hoffentlich in der richtigen Reihenfolge aufzählen können.
5: Ja.
0: Hast du es drauf? Dann fangen wir mal an mit Gegenstand Nummer 1.
5: Das war am Montag die Zahnbürste.
0: Richtig. Nummer 2.
5: Das Blinky-Ladekabel.
0: Was für den Blinky-Ladekabel?
5: Blinky, nicht das Graue.
0: Nicht das Graue?
5: Das Blinky.
0: Genau.
3: Du bist gut,
0: das Graue ist nämlich kaputt. Ja. So, da haben wir den Dienstag. Sehr schön. Was haben wir am Mittwoch reingetan?
5: Auf jeden Fall ein paar Socken.
0: Ein paar Socken?
3: Ja.
0: Oh, und dann fehlt noch eins.
5: Genau, und gestern waren es die Kopfhörer.
0: Die Kopfhörer. 1, 2, 3, 4. Und Katja, ihr seid dabei!
5: Nein!
0: Yes.
5: Nein!
3: Nein! Nein! Katja, wir fahren zusammen ins Disneyland!
5: Oh Gott!
0: Oh. Schön, oder?
5: Ich bin sprachlos.
0: Ja.
3: Ihr kriegt das komplette Wohlfühlprogramm. Wir fahren mit dem Bus hin. Disneyland Paris. Wir gucken uns alles an. Der Alessio und du. Wir werden da eine richtig schöne Zeit zusammen haben.
5: Ja.
0: Danke. Cool, oder?
3: Oh, Schnecke. Schön.
0: Juhu.
5: Danke.
0: Katja, wir freuen uns auf dich und schöne Grüße an deinen Sohnemann und jetzt erstmal ein schönes Wochenende.
5: Danke.
0: Ja?
5: Danke.
0: Okay,
5: ich freue mich so sehr.
0: Okay. Also, macht schön gut und wir freuen uns auf dich und wir freuen uns auf euch. Und wenn ihr auch mit wollt, wenn Sie auch mit wollen, bitte anmelden. Schaut bei uns ins Internet, dort stehen alle Infos und am Montag geht's dann weiter mit unserem Kofferpacken und dann gibt's für euch, für Sie die Reise ins Disneyland.
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0: Vater.
1: Ich kriege Ohrenschmerzen.
0: Wieso?
1: Wir waren ja in Schweden, wir haben ja gestern darüber gesprochen.
0: Ja, also, Micha war ja im Langzeiturlaub jetzt.
1: Ich war ja Langzeit, das waren ja...
0: 10 Tage, oder? Ganze 10 Tage. Boah, irre.
1: Ja, ja, okay. Also das ist der Jahresurlaub. Auf dem Niveau sind wir angekommen hier an der Werkbank. und das Radio, was wir da gehört haben, hat das alle 2 Stunden gespielt. Ja. Deswegen kann ich...
0: Wisst ihr? Ja. Bei uns gibt es ja, warte mal, wir müssen auch mal so einen Slogan, mehr Abwechslung oder so. Gibt es das nicht bei den Radios? Mehr Abwechslung, mehr.
1: Mehr vom Besten.
0: Super Mix. Nee, ich habe das deshalb jetzt gespielt. Ich meine, ich habe ja keinen Einfluss auf die Musik, aber das ist ein schöner Zufall. Das war ja das Song zur Fußball-WM 2026, die ja jetzt nur ein paar Wochen zurückliegt. Ja. Und der Vize-Weltmeister Argentinien hat ja einen Kapitän, El Capitano, nämlich Lionel Messi. Der hat ja offiziell seinen Rücktritt aus der Nationalmannschaft bekannt gegeben. Ja. Und ich habe gerade gelesen, deswegen passt das schön zu diesem Song, jetzt am nächsten Spieltag wird in Argentinien in allen Klassen, allen Fußballklassen, egal ob Frauen oder Männer, das Spiel nach 10 Minuten unterbrochen. Ja, im ganzen Land. Und dann wird 1 Minute lang applaudiert für Lionel Messi.
1: Weil er die Nummer 10 ist.
0: Im ganzen Land. Nach 10 Minuten war da die Nummer 10. Ja, ist er die Nummer 10? Ja, wahrscheinlich.
1: Weiß ich nicht, oder?
0: Ich weiß auch nicht.
1: Keine Ahnung.
0: Ja, auch nicht, Mensch. Aber ich finde das schön mit dem Applaus, Micha.
1: Ich dachte, die würden vielleicht einfach nach einer Viertelstunde unterbrechen und dann räumen die mal rund um das Spielfeld auf. Wegen Messi, weißt du?
0: Verstehe. Okay, du redest ja auch gerne und viel. Und das heißt, wir werden das jetzt einführen, immer nach 10 Minuten. Ja? Wenn du das hörst, dann weißt du, oh, ich muss langsam zum Ende kommen. Aber den Applaus hast du natürlich immer verdient. Gerade für das Wetter heute, für den Freitag und fürs Wochenende, stimmt's?
1: Ja, mit Einschränkungen. Also ich glaube, da könnte man auch schon ganz schnell jetzt unterbrechen mit Applaus und sagen, nee, halt mal die Klappe und Ruhe. Vor allem, wenn man heute irgendwie in Richtung Norden unterwegs wäre, aus Sachsen hinaus, denn da wird es sehr unangenehm stürmisch mit kräftigen Schauern und Gewittern und so ein bisschen was davon erreicht uns hier in Sachsen auch. Einzelne Schauer haben wir jetzt schon teilweise im Land. Das zieht sich auch durch den Vormittag immer mal durch, dass da was kommen kann. Das ist aber nicht allzu oft der Fall und nicht allzu viel. Und dieser Tiefausläufer, der bringt auch bei uns kräftigen Wind mit ruppigen Böen, vielleicht auch ein bisschen stürmisch, insbesondere wenn dann nochmal Schauer drin sind. Und dann wird es mit dem Nachmittag in den Abend hinein von Norden her auch bei uns mal Schauer, vielleicht auch Gewitter geben können. Davor ziemlich warme Luft, sehr feuchte, drückende Luft, also 24 Grad, so um den Bereich, das erreichen wir ganz verbreitet im Land, aber stellenweise kann es auch sogar noch ein bisschen mehr werden.
0: Okay, und nicht nur für Messi, sondern auch fürs Wochenendwetter, 1 Minute Applaus, das sieht wirklich gut aus. Ne?
1: Das sieht wirklich gut aus, ja. Es ist nicht mehr ganz so warm, da würden jetzt einige vielleicht schon wieder dran rummäkeln, dass es dann unter 22 Grad bleibt, sowas um 20 Grad, aber ein freundlicher Sonne-Wolken-Mix, morgen noch mehr Wolkenanteile, am Sonntag dann ganz viel Sonne. Sonnenschein. Morgen der Samstag noch windiger, der Sonntag dann ruhiger und ja, deswegen gerade der Sonntag ist so ein bisschen ein kleiner Favoritentag. Der wird nämlich ganz freundlich nett werden, eben nicht ganz so warm, bevor Montag, Dienstag die Wärme nochmal zurückkommt.
0: Das ist der Michael.
1: Ja, höre er nicht auf damit. Das und gefällt uns.
0: Ich gebe auch noch einen aus, kriegst jetzt ein Käffchen und wir hören uns später nochmal.
1: Ja, gerne. Bis dann.

0: Bum, bum, bum. 12 Minuten vor halb acht. Einen wunderschönen guten Morgen. Und es gibt eine spannende Studie der Uni Jena. Und zwar zeigt diese Studie, dass Eltern mit zunehmendem Alter ihrer Kinder immer weniger Gefallen an deren Körpergeruch finden. Mit anderen Worten, Babys riechen gut, Teenager riechen weniger gut. Der wissenschaftliche Beweis ist jetzt also erbracht. Dafür gab es gestern in Zürich einen Spaß. Nobelpreis, die wurden gestern verliehen. Was heute sonst noch wichtig ist und wichtig wird, das erfahren Sie gleich bei uns in den Nachrichten.
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0: Der wissenschaftliche Beweis ist jetzt also erbracht. Dafür gab es gestern in Zürich einen Spaß. Nobelpreis, die wurden gestern verliehen. Was heute sonst noch wichtig ist und wichtig wird, das erfahren Sie gleich bei uns in den Nachrichten.
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1: Mit Dorit Kreller. Nach dem Sabotageakt auf das Umspannwerk Turnow-Preilack nahe dem Kraftwerk Jenschwalde ist ein Bekennerschreiben aufgetaucht. Es wird derzeit auf seine Echtheit geprüft. Der Zittauer Stadtrat sagt Ja zur Landesgartenschau. Die Stadt bewirbt sich für das grüne Spektakel 2032. Das Gerhard-Hauptmann-Theater Görlitz-Zittau gehört erneut zu den besten kleineren Bühnen Deutschlands. Das Fachmagazin Die Deutsche Bühne hat das Haus für seine Gesamtleistung ausgezeichnet. Der Görlitzer OB Octavian Urso ist gestern Nachmittag für seine zweite Amtszeit vereidigt worden. Urso rief zu einem fairen und respektvollen Umgang miteinander auf. Nach einem Gefahrgutalarm wegen einer unbekannten Substanz wurde Terminal 1 des Flughafens BER gestern geräumt. Gegen 20.45 Uhr gab die Polizei das Terminal wieder frei.
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3: Einen wunderschönen Freitag. Naja, ein paar Wolken sind unterwegs heute Morgen. Allerdings kann es auch sein, dass es immer mal eine Wolkenlücke gibt zwischendurch. Kleinere Gewitter und Schauerwahrscheinlichkeit gibt es für den Nachmittag. Die Temperaturen gehen auf 25 Grad rauf. In der Nacht müssen wir auch immer mal wieder mit Schauern rechnen. Und morgen der Tag startet erstmal so ein bisschen wechselhaft. Und es wird auch morgen wieder ziemlich windig. Aber im weiteren Tagesverlauf lockert es auf. Dann wird es wieder freundlicher. Der Sonntag wird dann sehr, sehr schön. Und auf den Straßen haben wir einen Blitzer in Kamenz auf der Macherstraße Richtung Macherplatz, gut versteckt in einer Parklücke. Ansonsten läuft alles störungsfrei. Ich hoffe, es bleibt so.
4: Dankeschön, Miri.
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0: Pferde gesattelt und reiten in den freitäglichen Sonnenaufgang. Und an diesem 4. September. Nee, am Wochenende geht's los. Und zwar die legendären, traditionellen Moritzburger Hengstparaden.
1: Genau, morgen die erste Runde quasi. Und da haben wir mal so ein bisschen über Pferde nachgedacht. Also Warmblüter, Vollblüter, Kaltblüter. Warum heißen die so? Also Kaltblüter zum Beispiel. Haben Kaltblüter wirklich kaltes Blut, kälteres Blut als die anderen? Die Antwort auf diese Frage gibt's gleich.
0: Genau, dann ist es nämlich 7:30. Dann wird hier wieder schlau gemacht. Bis dahin erstmal einen schönen Freitagmorgen.
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0: kurz nach halb acht jetzt. Guten Morgen. Freitag. If you wanna be my lover. Seit über 100 Jahren gibt es die Moritzburger Hengstparaden und an diesem Wochenende geht es nun für dieses Jahr wieder los. Und deshalb hat sich unser Lehrerkind Christine mal mit dem Thema Kaltblüter beschäftigt. Ja, gibt ja Vollblüter, Heißblüter, Kaltblüter. Aber haben die wirklich kaltes Blut? Das ist mal eine gute Frage. Die Antwort kommt jetzt.
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2: Nein, also Kaltblüterpferde heißen nicht so, weil sie kaltes Blut haben. Ihr Blut ist genauso warm wie bei allen anderen Pferden auch, etwa 38 Grad Celsius. Kaltblüter heißen so, weil sie sehr cool, sehr ruhig sind. Nicht so aufgeregt und hippelig wie die Vollblüter zum Beispiel, sondern eben eher relaxed. Die Kaltblüter sind ja die dickeren, kräftigeren Pferde mit einem ruhigeren Temperament. Deshalb werden sie auch gerne als Kutschpferde oder eben auch Arbeitspferde eingesetzt. Die Bezeichnung Kaltblut bezieht sich also nicht auf die Körpertemperatur, sondern eher auf den Gemütszustand der Pferde.
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0: Es ist kurz nach 7:30 und dann gehen wir mal ab an die Miri und schauen mal kurz nach draußen.
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3: Einen schönen guten Morgen und einen wunderschönen Freitag. Die Temperaturen bei uns in der Lausitz, die gehen auf 25 Grad rauf. Der Tagesstart, der bleibt eher bedeckt. Es gibt aber wahrscheinlich im Laufe des Tages auch mal die eine oder andere Wolkenlücke, sind aber auch Schauer oder Gewitter möglich. Und auf den Straßen, da haben wir momentan noch nichts, alles entspannt. Ich wünsche eine gute Fahrt.
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0: kaum jemand hat so viel Einfluss auf die internationale Showbranche. Ja, 35 Grammys, hunderte Millionen verkaufte Tonträger. Die Rede ist nicht von unserem Michael Klein, den ich hier ganz herzlich begrüßen darf.
1: Jetzt hier schon wieder nicht.
0: Obwohl, verdient hättest es. Ja, definitiv.
1: Ja. Ja, wenn man einfach meine Tanzchoreografie auf den Bühnen dieser Welt schon hingelegt habe.
0: Ja, ja. Unser Chefmetrologe Micha Klein, wenn ich ihn kurz vorstellen darf. Nein, sie ist inzwischen auch Milliardärin. Ja, also sie verdient auch ganz gut. Beyoncé wird heute 45. Beyoncé Knowles. Ja, und die ist wirklich gut dabei, spielt längst in einer Liga mit Taylor Swift zum Beispiel. Und ich möchte gern in unserem kleinen Quiz mit Micha Klein von dir wissen, weil das entscheidet ja darüber, wer gleich das Käffchen ausgibt im Anschluss an den Wetterbericht. Mit welcher Mädchenband wurde sie dann berühmt? Weißt du das? War das
1: A? Mal drei Vorschläge, ja?
0: Ja, war das A Destiny's Child? War das B Pussycat Dolls? Oder waren das die Spice Girls?
1: Also Spice Girls sind raus, definitiv.
0: Scheidet aus,
1: ja. Okay. Ich hätte jetzt, ich glaube, ich wäre bei noch was ganz anderem gewesen, aber ich weiß aber auch nicht aktiv wusste. Das ist jetzt so. Ja. So passives Halbwissen, ja, nicht wissen. Ja. So, ich hätte jetzt auch.
0: Aber du bist doch der Bravo-Fan. Du hast doch den Starschnitt gehabt, oder?
1: Aber
0: bei dir überm Bett.
1: Ja, aber als die groß waren, gab es da noch die Bravo in der Form?
0: Stimmt, nicht, gute Frage.
1: Zum Download konntest du ein PDF runterladen.
0: Ja, klar, das ging schon los, ja.
1: Ja, okay. Also ich hätte jetzt Destiny's Child. Was war das zweite nochmal?
0: Pussycat Dolls.
1: Die kenne ich zu wenig.
0: Aha.
1: Die kenne ich noch weniger. Also ich meine, es wäre Destiny's Child gewesen.
0: Okay. Nehmen wir das? Loggen wir ein?
1: Ja.
0: Und Beyoncé, berühmt geworden mit der Band Destiny's Child. Jawohl.
1: Gott sei Dank.
0: Ja. Pussycat Dolls war, glaube ich, Nicole Scherzinger. Und Co. Das ist ja immer gemein, dass man das so, die anderen sind ja auch berühmt geworden. Spice Girls, hast natürlich vollkommen recht, ist Quatsch. Ja, Beyoncé mit Destiny's Child ist sie groß geworden und wie gesagt, heute feiert sie ihren 45. Geburtstag.
1: Ich überlege gerade, welche Mädchenbands es sonst noch gab. Wenn du jetzt Tic-Tac-Toe dabei gehabt hättest, dann wäre ich ins Wanken gekommen, ja.
0: Was gab es denn noch so? Monroe, kennst du Monroe?
1: Monroe gab es auch.
0: Monroe, ja.
1: Kamen die nicht auch aus so einer Castingshow raus?
0: Ja, irgendwie, ich weiß nicht mehr. Ja, die wilden 90er. Oder war das schon 2000? Weiß ich gar nicht. Naja, wie auch immer. Micha, Frage richtig beantwortet. Das heißt, ich gebe gleich ein Käffchen aus. Aber und natürlich spielen wir auch mal Beyoncé heute zum Geburtstag. Vorher kurz die Frage nach dem Wetter.
1: Nach dem Wetter? Also fürs Wetter sieht so aus, dass wir heute noch einen Fluss haben eines Hochdruckgebiets, das etwas südlich über dem Alpenraum liegt. Mhm. Und gleichzeitig ein Tief, das über Norddeutschland hinwegzieht. Tief Vilja. Und jetzt machen wir das Wortspiel. Vilja will nichts Gutes für uns.
0: Mhm.
1: So.
0: Es
1: ist im Norden Deutschlands stürmisch, sehr regnerisch, kräftige Gewitter dabei, sehr, sehr unangenehm. Und das streift uns hier in Sachsen so ein bisschen von Norden her. Das heißt, wir haben viele Wolken. Wir haben heute Vormittag schon mal teilweise einzelne Schauer. Wir haben böigen, kräftigen Wind. Vor allem mit den Schauern kann es richtig auch mal stürmische Böen geben.
0: Okay.
1: Und dann wird es am Nachmittag und Abend so sein, dass dann Schauer und Gewitter auch bei uns hereinziehen können. Es wird vorher noch mal ziemlich warm. Meistens über 24 Grad. Das können punktuell bei uns hier in Sachsen auch 26, 27 Grad werden.
0: Ja, okay. Kurze Frage mit bitte eine kurze Antwort, wie es so schön heißt. Wochenende?
1: Schön.
0: Schön, gut. Prima.
1: Micha. Käffchen.
0: Dann jetzt ein schönes Käffchen. Ich gebe einen aus und dazu Geburtstagskind des Tages, Beyoncé, heute zum 45. Und wir hören uns später nochmal, Micha, ja?
1: Sehr gerne.
0: Bis dann. Ciao.

0: Schuld.
1: Ja, feiert heute ihren 45. Geburtstag, Beyoncé. Und was heute sonst noch wichtig ist und wichtig wird, das erfahren Sie auch gleich bei uns in den Nachrichten. Jetzt 13 Minuten vor 8, einen schönen guten Morgen.
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12: Mit Dorit Kreller. Guten Morgen. Der Zittauer Stadtrat sagt Ja zur Landesgartenschau. Die Stadt bewirbt sich für das grüne Spektakel 2032. Das Votum gestern Abend war nahezu einhellig. 19 Stadträte stimmten dafür, keiner dagegen. Zwei enthielten sich. Oberbürgermeister Thomas Zenker.
13: Wo wir nicht nur Finanzen, sondern auch Personal brauchen. Und der Zeitraum bis zum Jahr 2032 ist jetzt nicht mehr richtig lang. Wir haben uns also was sehr Sportliches vorgenommen. Und wer da nur von Geld redet, der vergisst leicht, dass wir ja auch andere Aufgaben haben und wir jetzt komplett neu priorisieren. Den Auftrag hat uns jetzt der Stadtrat gegeben. Unser Haushaltsentwurf muss zu dem passen, wie wir uns bewerben.
12: Womit die Zittauer die Jury überzeugen wollen, dazu mehr am Nachmittag in unserem Programm. Nach dem Sabotageakt auf das Umspannwerk Turnow-Preilack nahe dem Kraftwerk Jenschwalde ist ein Bekennerschreiben aufgetaucht. Wie die Polizei mitteilte, wird das Schreiben derzeit auf seine Echtheit geprüft. Das Landeskriminalamt ermittelt unter anderem wegen des Verdachts der Bildung einer terroristischen Vereinigung. Im Görlitzer Stadtrat hat es einen Schwur gegeben. Oberbürgermeister Octavian Ursu ist gestern Nachmittag für seine zweite Amtszeit vereidigt worden. Ursu, der Ende Mai erneut gewählt worden war, rief auf zu einer klaren, fairen und respektvollen Auseinandersetzung und einen ebensolchen Umgang miteinander. Konstruktiver Streit sei gut. Die Demokratie werde dagegen von Populismus und Verächtlichmachen geschwächt. Nach einem Gefahrgutalarm wegen einer unbekannten Substanz wurde Terminal 1 des BER gestern geräumt. Die Polizei gab das Terminal gegen 20.45 Uhr wieder frei. Gleichzeitig gab die Flughafengesellschaft Entwarnung. Bis Betriebsende kam es gestern zu Verzögerungen und Flugausfällen. Außerdem war der Zugverkehr zeitweise unterbrochen. Nach dem Rücktritt des Staatssekretärs des US-Heeres Daniel Driscoll hat Präsident Donald Trump einen neuen Mann für den Posten gefunden. Unterstaatssekretär Adam Tell soll das Amt vorerst kommissarisch übernehmen. Tell ist seit August 2025 für zivile Aufgaben im US-Verteidigungsministerium zuständig.
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14: Guten Morgen. Ja, der Tagesstart ist so ein bisschen durchwachsen und es kann aber sein, dass im Laufe des Tages mehr und mehr Wolkenlücken auftauchen. Aber es gibt auch eine Schauer- und Gewitterwahrscheinlichkeit. Also die Wetterlage bleibt so ein bisschen unbeständig. 25 Grad heute die Höchstwerte. Auch in der Nacht kann es immer mal Schauer geben und so starten wir morgen auch erstmal in den Samstag. Aber es wird dann Stück für Stück freundlicher und der Sonntag wird dann sehr, sehr schön werden mit viel Sonnenschein und bis zu 21 Grad. Und schauen wir noch auf die Straßen. Da wird geblitzt in Olbersdorf auf der Jons. Dorfer Straße, Höhe Waschanlage, beide Richtungen und Kamenz Macherstraße Richtung Macherplatz, gut versteckt in der Parklücke und ansonsten läuft alles störungsfrei.
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17: Ist ein sehr netter Mann.
16: 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Sehr zurückhaltend.
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1: Ja, ja.
16: Du hast bestimmt wieder Schokolade mitgebracht heute, oder?
1: Ja, aber du wolltest ja keine Schokolade mehr und deswegen habe ich sie...
16: Die ganze Tafel alleine?
1: Nein, ich habe die noch nicht aufgegessen, aber der Rest liegt noch im Kühlschrank. Ich halte die ja aus dem Studio fern, um immer mal ein kleines Stück zu naschen, damit du nicht in Versuchung gerätst. So. Christine will nämlich keine Schokolade mehr essen. So, aber was brauchen wir auch Schokolade? Es ist so viel anderes Schönes in der Welt und auf der Welt, dass man genießen kann. Zum Beispiel das Wochenende, das vor der Tür steht. Und da haben wir eine Menge vor im schönen Sachsenland.
14: Genau, wir haben mal ein bisschen geguckt. Es wird ja viel gefeiert. Eine kleine Übersicht gibt's gleich für Sie.
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0: das wünschen wir euch. Und damit es auch so kommt, kommt jetzt Christine ins Spiel. Sie hat ein paar Tipps fürs Wochenende. Los geht's.
1: Ja, Dart-Fans, aufgepasst. Von heute an bis zum Sonntag finden in der Körsehalle Kirschau die ersten Oberlausitzer Dart Open statt. Mit insgesamt 17 Turnieren ist das ganze Wochenende Action angesagt für Hobbyspieler und Profis. Morgen lädt die geheime Welt von Turi Seede zum zweiten Folklorum-Gedenktag ein. Ab 13:30 gibt's Musik, Akrobatik, Mitmachaktionen und Kunst in der besonderen Atmosphäre der Parkwildnis. Mit dabei sind unter anderem Le Amoureux, Thielemann, Franz Branntwein und die Erben Turi Seedes. Höhepunkt des Abends ist das legendäre Feuer an der Neiße. Volle Fahrt voraus heißt es am Wochenende beim Waldbahnfest der Waldeisenbahn Muskau in Weißwasser. Morgen und am Sonntag gibt es Dampffahrten, Musik und Tanz auf der Bühne sowie jede Menge Programm für die ganze Family. Dann feiert Fliesen Lehmann Großjubiläum. Morgen ab 10 Uhr in der Zeppelinstraße in Bautzen. Das 30. Jubiläum ist es. Es gibt ein buntes Programm für die ganze Family. Sie können sich auch Rabatte erspielen, zum Beispiel am Glücksrad. Also schauen Sie gerne mal vorbei. Und im Neiße Park Görlitz, da wird morgen Herbstfest gefeiert. Das Familienfest ab um 10 mit Angelika Martin zum Beispiel auf der Bühne. Und Hutmacherin Liz mit ihrer Alice im Wunderland Show ist auch mit am Start. Ja, und wir haben jetzt Überraschungstüten für das Herbstfest im Neiße Park. Rufen Sie durch 03591 299 299 und die 1. Viel Glück!

0: ist die freie Stimme der freien Welt, das Zentralorgan der unbeugsamen Optimisten. Micha Klein, unser Chefmetrologe, ist auch dabei.
1: Ja,
0: oder wie er immer zu sagen pflegt, Optimisten aller Länder, vereinigt euch. Micha, guten Morgen, hallo.
1: Guten Morgen, hallo.
0: Ja, nochmal gucken, wie das ausgeht am Sonntag in Sachsen-Anhalt. Hä?
1: Oh ja, oh ja.
0: Mal schauen.
1: Interessant, nennen wir es mal so.
0: Ja, nennen wir es so. Wie auch immer, die Demokratie wird es aushalten, egal wie es ausgeht. Die wird ja nicht abgeschafft, die Demokratie, sondern es wird unter Beweis gestellt, dass sie funktioniert. Und das ist gut so. Es ist toll, dass wir in so einem Land leben.
1: Wer hat das gesagt?
0: Was?
1: Ach so, hast du das gerade?
0: Also ich habe mir das gerade jetzt so zusammengereimt. Ja. Ja. Ist doch toll, das ist ja.
1: Ich war gestern Abend im Theater, ja. Und da ging es so um Berlin der 20er Jahre, ja. Und da war so ein kurzer Einschlag drin, wie damals die politische Lage sich drehte und die damals auch sagten, nee, das wird an uns vorbeigehen, ja. Und das ist gar kein Thema und das würden wir alles verstehen. Es kann doch nicht wahr sein, ja. Dass die Menschen so sind und so wählen und so weiter und so fort. Das ist vor 100 Jahren so gewesen.
0: Ja. Aber es lag eben auch vor 100 Jahren schon an denen, die erstmal die Macht in der Hand hatten, dass sie es eben schlecht gemacht haben. Ja, also, und wie ist der Satz? Politik ist zu wichtig, um sie nur den Politikern zu überlassen. Deswegen, ja, deswegen gibt's Wahlen. Und wenn die Mehrheit der Wähler der Meinung ist, dass die gerade regieren, schlecht regieren, dann wählt sich die Mehrheit eine neue Regierung. Und wenn die es dann auch wieder schlecht macht, dann wird sie wieder abgewählt. So funktioniert ja Demokratie. Und das wurde ja in der Zeit, auf die du anspielst, das wurde ja dann, genau dieses Prinzip wurde ja dann abgeschafft. Und das kann ich mir nicht vorstellen, dass sowas nochmal passiert in Deutschland.
1: Das hoffe ich auch, dass wir da eine gefestigtere Demokratie haben, ja. Als es zum Beispiel in den USA der Fall ist oder in Ungarn, ja. Wo man da auch immer, Gott sei Dank, ja dann gerade vielleicht noch die Biege bekommen hat.
0: Ja, aber da kippt es ja jetzt gerade in die andere Richtung.
1: Ja.
0: Also, wie auch immer das am Wochenende ausgeht, die Welt wird davon nicht untergehen, Micha, und wir vertrauen auf die Mechanismen, die guten Mechanismen der Demokratie.
1: Ja. Ich hoffe es.
0: Ach
1: ich
0: klar, hoffe es so sehr. Hin. Du hast ja mal eine Analyse gemacht, erinnere ich mich, die praktisch einen Zusammenhang zwischen Wetter am Wahlsonntag und den Wahlergebnissen ergibt.
1: Ja,
0: das war ja immer das.
1: Wo immer alle Politiker gesagt haben, oh, es ist viel zu schönes Wetter gewesen, die waren alle im Garten und die sind nicht wählen gegangen. Und dann gab es wieder, wenn es zu sehr geregnet hat, dann sind ja alle angeblich nicht zur Wahl gegangen, haben wir festgestellt, nee, kein Zusammenhang, haben wir nichts gefunden, ist jetzt schon ein paar Jahre her, aber wahrscheinlich wird sich nicht grundlegend geändert haben, sondern den Zusammenhang, den wir damals gefunden haben, den fand ich im Nachhinein sehr logisch, nämlich, dass immer, wenn es vorher so 2, 3, 4 Wochen vor der Wahl zum Beispiel angenehmes, freundliches Wetter war, dann wurde meistens eher die bisher regierende Koalition bestätigt. Wenn vorher das Wetter aber so fies war, dass alle nörgelten und unzufrieden waren, dann wurde eher was umgewählt.
0: Na, mal gucken. Ja.
1: Mal gespannt.
0: Ja, also man kann das nicht an einem Tag festmachen, so du sagst, was in so dann 3, 4 Wochen vor der Wahl passiert ist.
1: Das war damals wirklich ziemlich eindeutig so eine Stimmungslage.
0: Ja, verstehe.
1: Also das ist ja auch logisch eigentlich.
0: Ja, Wetter, gutes Wetter ist Lebensqualität. Schlechtes Wetter eben auch. Und naja, das war ja gar nicht mal so schlecht. Und es wird auch ein relativ schönes Wochenende.
1: Genau. Oder wie der Bundeskanzler sagen würde, sollte sich da noch einmal zur Hitze etwas ergeben, dann würde ich mich auch dazu äußern.
0: Aber der wird doch gerade versteckt dort. Also zumindest in Sachsen-Anhalt.
1: Ja.
0: Das ist so lustig.
1: Potent, oder?
0: Ja.
1: Wahlkampf mit einem versteckten Kanzler.
0: Mit einem versteckten Kanzler.
1: Und der ist groß. Weißt du, der ist ja nicht 1,60 Meter.
0: Ja.
1: Da musste so ein Friedel Merz erstmal verstecken.
0: Das ist ja das Problem, dass der auch aufgrund seiner Größe, die nutzt dem gar nichts. Im Gegenteil, das wirkt immer so von oben herab. Und muss mal gucken, wenn er spricht, dann ganz oft auch so mit ausgestreckten Zeigefinger und so weiter. Und das wirkt dann immer irgendwie komisch. Also man fühlt sich von ihm immer von oben herab behandelt, auch wenn er es vielleicht gar nicht so meint.
1: Ja. Aber dafür sind die Mundwinkel immer schön weit unten. Also die versuchen sich dem Volk anzunähern.
0: Micha, wir waren beim Wetter und beim Wochenendwetter, das gar nicht so schlecht wird.
1: Genau, tatsächlich, das wird ein ganz freundliches Wochenende. Vorher müssen wir noch durch diesen Freitag durch, der viele Wolken bringt. Heute früh teilweise noch einzelne Schauer, dann auch längere Phasen, die trocken sind. Es ist windig mit dazu. Das alles kommt von einem Tief, das vor allem über Norddeutschland hinwegzieht und da richtig kräftigen Wind, Sturm und heftige Niederschläge und Gewitter bringt. Bei uns alles etwas abgemildert, aber nichtsdestotrotz auch bei uns sind am Nachmittag und Abend Schauer und Gewitter möglich, die auch dann eben weiterhin kräftige Windstöße bringen können. Es ist erstmal noch die sehr warme Luft bei uns, deswegen Temperaturen um 24 Grad und teilweise auch darüber, können sogar 26 Grad und vielleicht sogar ein bisschen mehr werden. Und dann kommt das freundliche Wochenende, das heißt morgen zwar auch noch zeitweise mit mehr Wolken, auch noch ein bisschen Wind, aber weitestgehend trocken bei Werten so um 20 bis 22 Grad und am Sonntag ganz viel Sonnenschein, wenig Wind, aber gerade mal so 20, 21.
0: Wunderbar, Micha. Dann machen wir jetzt noch eins. Du darfst wählen.
1: Ich würde mich dazu äußern, wenn es sich ergäbe.
0: Möchtest du ein Käffchen?
1: Gerne.
0: Na doch. 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Gute Wahl.

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1: 8:19 Uhr, 11:09 Uhr am Freitagmorgen. Der VW-Aufsichtsrat hat dem Sparplan des Vorstands gestern zugestimmt. 50.000 Jobs sollen wegfallen und 4 Werke stehen vor dem Aus. Darunter auch Zwickau. Jetzt ist es also amtlich. Und was sonst noch wichtig ist und wichtig wird, das erfahren Sie auch gleich bei uns in den Nachrichten.
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1: ...sollen wegfallen und 4 Werke stehen vor dem Aus. Darunter auch Zwickau. Jetzt ist es also amtlich. Und was sonst noch wichtig ist und wichtig wird, das erfahren Sie auch gleich bei uns in den Nachrichten.
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17: Mit Dorit Kreller. Der Zittauer Stadtrat sagt Ja zur Landesgartenschau. Die Stadt bewirbt sich für das grüne Spektakel 2032. Der Görlitzer OB Octavian Urso ist gestern Nachmittag für seine zweite Amtszeit vereidigt worden. Urso rief zu einem fairen und respektvollen Umgang miteinander auf. Planenschlitzer haben auf dem Autobahnparkplatz Rödertal eine Palette Kaffee erbeutet. Sie nahmen sich zwei Sattelzüge vor. Jetzt werden Zeugen gesucht. Das Gerhard-Hauptmann-Theater Görlitz-Zittau gehört erneut zu den besten kleineren Bühnen Deutschlands. Das Fachmagazin Die Deutsche Bühne hat das Haus zum zweiten Mal für seine herausragende Gesamtleistung ausgezeichnet.

0: OpenAI hat mit ChatGPT 6 Astra sein bisher leistungsstärkstes KI-Modell veröffentlicht und nach KI-Hacking-Vorfällen verstärkte Sicherheitsvorkehrungen angekündigt.
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3: Guten Morgen, einen wunderschönen Freitag, einen schönen Start ins Wochenende. Es bleibt eher bedeckt, jetzt vor allem am Vormittag zum Start in den Tag. Später kann es durchaus mal eine Wolkenlücke geben, aber es gibt eben auch eine Schauer- und Gewitterwahrscheinlichkeit bei bis zu 25 Grad heute. In der Nacht ist es auch eher bewölkt. Einzelne Schauer sind auch immer mal möglich und so starten wir morgen auch erstmal in den Samstag. Aber es wird dann zunehmend freundlicher und sonniger und die Sonne scheint auch am Sonntag den ganzen Tag bei bis zu 21 Grad und auf den Straßen haben wir einen Schwertransport zwischen Jenkendorf und Hauptstraße. Achtung, der ist defekt, steht in der Kurve und geblitzt wird in Görlitz auf dem Wilhelmsplatz.
4: Ja, vielen Dank, Miri.
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1: 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Es ist Freitagmorgen und hier sind ihre Gastgeber. 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
6: Guten Morgen.
1: Und André Hart.
7: Sehr komisch, was?
4: Dann wünschen wir jetzt erstmal einen tollen Start in diesen Freitagmorgen, heute der 4. September.
6: Und sehr fröhlich war heute früh schon die Katja. Ja. Katja ist nämlich mit dabei, fährt mit uns ins Disneyland Paris. In der zweiten Herbstferienwoche hat sie sich klargemacht heute früh. Hören wir gleich nochmal rein, das war so schön.
4: Sie auch mitwollen, ja, können stimmt. Sie sagen. Dann erfahren Sie auch gleich, wie das alles funktioniert.
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0: Kurz vor halb neun jetzt.
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0: Ja, wir würden euch gern mitnehmen in den Herbstferien. Und zwar die ganze Family. Wir haben tolle Reisen ins Disneyland nach Paris. Einfach anmelden, das ist ganz wichtig.
3: Jetzt wird's spannend.
0: Wir packen ja Koffer, haben immer was in den Koffer reingepackt, jeden Tag. Und diese vier Gegenstände müsstet ihr wissen, wenn es heute vielleicht nicht klappt, falls wir jetzt gerade erst einsteigen ins Spiel, nicht so schlimm, nächste Woche kommt ja dann schon die nächste Chance.
3: Genau.
0: Wir haben jemanden rausgefischt aus allen Anmeldungen und wir nehmen, sagen wir es vorher schon?
3: Katja, bei der Katja müsste es klingeln.
4: Hallo, wenn Sie Ihren Namen und den Grund Ihres Anrufs hinterlassen, sehe ich nach, ob diese...
3: Oh. Was ist denn das? Ich habe noch nie gehört zu einer Ansage. Ruf nochmal an.
0: Erst nochmal.
4: Wenn Sie Ihren Namen und den Grund Ihres Anrufs hinterlassen, sehe ich nach, ob diese Person verfügbar ist.
3: Wie verfügbar ist, was passiert?
0: Ja, guten Tag, hier ist das Radio. Ja, Christine und André von André und die Morgenmädels. Guck mal bitte nach, ob die Katja verfügbar ist.
5: Ja, hier ist die Katja.
3: Was ist denn das für eine Ansage, Katja?
0: Katja, hier ist das Radio.
5: Ach, du Heimatland.
0: Wir hatten erst so eine komische Ansage und ich hatte schon aufgelegt. Und da kannst du der Christine jetzt mal Dankeschön sagen, weil die hat gesagt, probier's nochmal.
3: Ja, weil...
5: Danke.
3: Was ist denn das? Ist das ein Anrufbeantworter? Das habe ich ja noch nie gehört, wenn ich bei jemandem angerufen habe.
5: Nein, ich höre da fremde Nummern
0: raus. Ach so, das ist ja cool. Okay, Mensch, alles klar.
3: Was alles geht.
0: Ja, Katja, was machst du in den Herbstferien?
5: Zufällig noch gar nicht.
0: Noch gar nichts? Mhm. Okay.
3: Hast du vielleicht eine Idee, warum wir anrufen? Ja, also klar wahrscheinlich.
5: Ja, Disneyland.
0: Ja.
3: Du hast dich angemeldet bei uns. Das ist ja so das Erste, was man unbedingt machen muss, weil sonst kann man nicht mitspielen. Also wenn Sie das jetzt hören, melden Sie sich auch an. Mhm. Warum wollt ihr denn unbedingt ins Disneyland?
5: Mein Sohn, Alessio und ich, wir waren eigentlich noch nie weiter im Urlaub.
0: Okay.
5: Und Disneyland, ja, Paris, Frankreich, Oh, ich bin so aufgeregt.
0: Das schon. Nee, bleib jetzt mal ganz ruhig, Katja. Also das kann ich nachvollziehen. Oh, ich würde mich total freuen, wenn es klappt für euch. Allerdings gibt es noch eine kleine Hürde. Wir haben vier Gegenstände in dieser Woche in den Koffer gepackt. Wir spielen ja Kofferpacken. Und du müsstest uns diese Gegenstände jetzt hoffentlich in der richtigen Reihenfolge aufzählen können.
5: Ja.
0: Hast du es drauf? Fangen wir mal an mit Gegenstand Nummer 1.
5: Das war am Montag die Zahnbürste.
0: Richtig. Nummer 2.
5: Das Blinky Ladekabel.
0: Was für den Blinky-Ladekabel?
5: Blinky, ja, nicht das Graue.
0: Nicht das Graue?
5: Das Blinky.
0: Genau.
3: Du bist gut,
0: das Graue
3: Katja.
0: Ist nämlich kaputt. Ja. So, da haben wir den Dienstag. Sehr schön. Was haben wir am Mittwoch reingetan?
5: Ein paar Socken.
0: Ein paar Socken?
3: Ja.
0: Oh, und dann fehlt noch eins.
5: Genau. Und gestern waren es die Kopfhörer.
0: Die Kopfhörer. 1, 2, 3, 4. Und Katja, ihr seid dabei!
5: Nein!
0: Ja.
5: Nein!
3: Geil! Zusammen ins Disneyland.
5: Oh Gott, ich bin sprachlos.
0: Ja.
3: Ihr kriegt das komplette Wohlfühlprogramm. Wir fahren mit dem Bus hin. Disneyland Paris. Ja. Wir gucken uns alles an. Der Alessio und du. Wir werden da eine richtig schöne Zeit zusammen haben.
5: Ja.
0: Danke. Cool, oder?
3: Oh, Schnecke.
5: Oh,
0: juhu.
5: Danke.
0: Katja, wir freuen uns auf dich. Schöne Grüße an deinen Sohnemann und jetzt erstmal ein schönes Wochenende.
5: Danke.
0: Ja?
5: Danke.
0: Okay,
5: ich freue mich so sehr.
0: Okay, also, macht schön gut. Und wenn Sie auch mit wollen, bitte anmelden. Schaut bei uns ins Internet, dort stehen alle Infos. Und am Montag geht's dann weiter mit unserem Kofferpacken. Und dann gibt's für euch, für Sie, die Reise ins Disneyland.
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0: 6 Minuten nach 8:30. Und wir schauen mal ganz kurz nach draußen. Miri, bitte.
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3: Einen schönen guten Morgen, einen wunderschönen Freitag. Das Wetter ist noch ein bisschen wechselhaft heute, ein bisschen unbeständig. Und morgen nach einem unbeständigen Tagesstart wird es dann aber ganz schön und bleibt auch am Wochenende schön. Und auf den Straßen wird geblitzt. Auf dem Wilhelmsplatz in Görlitz, Olbersdorf-Jonsdorfer Straße beide Richtungen und Karmensmacher Straße Richtung Macherplatz.
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0: 8.42 Uhr. 9:12. Hier ist der Nobelpreisträger des deutschen Wetters, unser Wetterwettermann Michael Klein. Wunderschönen guten Morgen. Nochmal, Michael.
1: Wie kommst du jetzt noch nur
0: auf Nobel? Wir hatten noch gestern über diesen, Ignoble Nobelpreis gesprochen, ja. Der dann gestern Abend tatsächlich in der Schweiz vergeben wurde. Also das ist so ein Nobelpreis, der nicht wirklich ernst zu nehmen ist, ein Spaß-Nobelpreis, aber doch mit einem ernsthaften wissenschaftlichen Hintergrund. Ich glaube, wir hatten gestern darüber gesprochen.
1: Ich zuckte jetzt zusammen, und? Weil ich war ja in Schweden, ich habe es ja mehrmals betont, und ich war in der Geburtsstadt, beziehungsweise in der Stadt, in der Alfred Nobel seine Firma hatte und immer noch hat, und ich habe neben dem Denkmal gestanden, es gibt ein Bild neben Alfred Nobel, und es hat, irgendjemand hat drunter geschrieben, also ein Freund hat zurückgeschickt, oh guck mal, intelligente Menschen im Bild.
0: Aha, ach so, und damit warst nicht du gemeint.
1: Ja, ich wurde mit Alfred Nobel in eine
0: Explosionskiste geworfen. Alles klar, ja.
1: Entschuldigung, aber was ist denn jetzt?
0: Aber seine Erfindung hat ja jetzt gerade wieder Hochkonjunktur. Der hat doch das Dynamit erfunden, ne? Der
1: Alfred Nobel.
0: Richtig. Ja, richtig. Ja. Nee. Also ich wollte dir nur einen Preisträger vorstellen, und zwar, ich glaube, der kommt aus Großbritannien. Die hatten die Menschen aufgefordert, Unterhosen einzuschicken. Beziehungsweise selber vielleicht Hand anzulegen, und zwar aus Baumwolle, Baumwollunterhosen, und die solltest du verbuddeln. Und das haben die Wissenschaftler auch gemacht, ganz, ganz viele, ich glaube tausende Baumwollunterhosen, irgendwo im Boden, überall verteilt in Großbritannien, und dann solltest du die Unterhose nach 2 Monaten wieder ausbuddeln, den Schlüpfer, ja? Und dann war die Frage, wie viel ist von der Unterhose noch übrig, und je weniger davon noch übrig ist, desto besser ist die Bodenqualität.
1: Weil mehr Tiere drin sind.
0: Ja, richtig. Mehr so Mikroorganismen, das lässt wohl dann Rückschlüsse zu. Also wenn die Baumwollunterhose dann ganz zerknabbert war, dann ist es ein gesunder Boden.
1: Interessant. Aber das ist doch sinnvoll.
0: Ja, absolut, natürlich.
1: Ja. Warum gibt es denn da jetzt so einen Preis, einen hohen People-Preis?
0: Ja, weil man im ersten Moment ja doch irgendwie drüber lacht. So, jeder kann das nachmachen bei sich im Garten. Verbuddeln Sie mal ein paar Schlüpfer und gucken Sie, was in 2 Monaten davon übrig ist. Es kommt vielleicht heute sogar ein bisschen Regen dazu.
1: Zum Schlüpfer?
0: Vielleicht wächst ja ein Schlüpferbaum.
1: Oh, das wäre toll.
0: Schlüpferstrauch.
1: Oh, und wenn es richtig züchtest, dann wären es lange Unterhosen.
0: Ja, weiß. Das Wetter passt jedenfalls dazu, weil es ist relativ mild und ein bisschen Feuchtigkeit ist auch dran. Ne, so.
1: Genau, also bestes Wachstumswetter. Hm? Alle Kleingärtner werden es teilweise nochmal am Rasen und Ähnlichem spüren, dass der dann nochmal sprießt, weil es auch noch ordentlich warm ist. Heute kommen wir teilweise nochmal auf sommerliche Temperaturen. Das heißt, wir werden verbreitet bei uns hier in Sachsen 24 Grad haben, aber teilweise eben auch mal 25, 26 Grad und vielleicht sogar noch ein bisschen mehr. Es ist sehr feuchtwarme, sehr schwüle Luft, und in der können sich auch Schauer entwickeln. Und vor allem ist es auch noch windig. Das kommt vom Norden her, da zieht ein Sturmtief durch, und wir können dann am Nachmittag und Abend auch einzelne kräftige Schauer und Gewitter haben. Ja, deswegen wird es ein turbulenter, aber sehr warmer Tag.
0: Und ein relativ schönes Wochenende, da reden wir dann gleich nochmal drüber. Jetzt gibt's noch eins, Micha.
1: Käffchen? Ja.

0: Magazin von 9 jetzt. Einen schönen Freitagmorgen und wir fassen gleich mal alles Wichtige zusammen heute. Dann gibt's hier bei uns wieder die aktuellen Nachrichten. Bleiben Sie dran.
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22: Mit Dorit Keller. Guten Morgen. Nach dem Sabotageakt auf das Umspannwerk Turnow-Preilack nahe dem Kraftwerk Jenschwalde ist ein Bekennerschreiben aufgetaucht. Wie die Polizei mitteilte, wird das Schreiben derzeit auf seine Echtheit geprüft. Knut Michael Kunot weiß mehr.
0: Am Dienstag hatte die Polizei auf dem Gelände eine zweistellige Zahl unkonventioneller Spreng- und Brandvorrichtungen entdeckt. Laut dem Netzbetreiber 50 Hertz handelte es sich um selbstgebaute Flugkörper. Zu einem Stromausfall kam es nicht, die Versorgung war zu keiner Zeit gefährdet. Das Landeskriminalamt ermittelt unter anderem wegen des Verdachts der Bildung einer terroristischen Vereinigung.
22: Der Zittauer Stadtrat sagt Ja zur Landesgartenschau. Die Stadt bewirbt sich für das Grüne Spektakel 2032. Das Votum gestern Abend war nahezu einhellig. 19 Stadträte stimmten dafür, einer dagegen, 2 enthielten sich. Bis Ende Oktober muss Zittau die Bewerbungsunterlagen einreichen. Womit die Zittauer die Jury überzeugen wollen, dazu mehr am Nachmittag in unserem Programm. Auf dem Autobahnparkplatz Rödertal haben Planenschlitzer eine Palette Kaffee erbeutet. Sie nahmen sich 2 Sattelzüge vor. Inzwischen ermittelt die Polizei. Es wurden Spuren gesichert. Außerdem werden jetzt Zeugen gesucht. OpenAI hat mit ChatGPT 6 Astra sein bisher leistungsstärkstes KI-Modell veröffentlicht und nach KI-Hacking-Vorfällen verstärkte Sicherheitsvorkehrungen angekündigt. Frühere Modelle waren aus einer Testumgebung ausgebrochen und hatten Systeme einer anderen KI-Firma gehackt. Experten warnen davor, dass das neue Modell schwieriger zu kontrollieren sein könnte. In Lissabon ist eine Gedenkstätte für die 16 Todesopfer des Seilbahnunglücks vor einem Jahr eingeweiht worden. Das Mahnmal besteht aus Steinblöcken rund um einen 150 Jahre alten Olivenbaum und erinnert an eines der schlimmsten Unglücke in der jüngeren Geschichte der Stadt. Damals sprang eine beliebte gelbe Standseilbahn bei schneller Bergfahrt aus den Schienen.
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14: Ja, einen wunderschönen Start ins Wochenende. Das beginnt eher so ein bisschen wechselhaft mit einer Schauer- und Gewitterwahrscheinlichkeit. Erstmal auch bedeckt, stellenweise ganz schön windig, soll aber Stück für Stück auflockern. Die Temperaturen, die gehen auf 25 Grad rauf. In der Nacht bleibt's auch erstmal bewölkt und wir müssen mit einzelnen Schauern rechnen. Morgen der Tagesstart ist auch erstmal noch so ein bisschen unbeständig, aber es lockert dann Stück für Stück auf, wird freundlicher und der Sonntag, der bleibt überwiegend sonnig mit Höchstwerten um die 21 Grad. Und auf den Straßen wird geblitzt in Görlitz, Wilhelmsplatz, Olbersdorf, Jonsdorfer Straße, beide Richtungen und Kamenz-Macher Straße in Richtung Macherplatz.
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24: Es ist Freitagmorgen. Und hier sind Ihre Gastgeber, Christine.
25: Hallo.
24: Und André Hart. Aha.
26: Gehst du in die Stadt, was macht dich da satt? Ne Currywurst.
27: Ne Currywurst muss sein. Lecker kann man sagen, ne? Schmeckt nach mehr.
28: Da wird jetzt langsam Zeit fürs Frühstück.
25: Oh.
28: Ja. Gestern um die Zeit hat sich unsere Christine langsam schon auf den Weg in die Schule gemacht, zur Schulstunde, zu den Kindern der 4. Klasse.
25: Genau, wir waren gestern bei der 4b mit dem Thema Medienkompetenz. Der Florian von den Offline-Helden war auch mit dabei und das war eine ziemlich spannende Kiste. Reden wir gleich nochmal drüber.
28: Okay, alles klar. Jetzt wünschen wir uns einen schönen guten Morgen. Es ist 9:04. Ja, ein bisschen Sprechkompetenz wäre vielleicht auch gut, oder?
25: Ja. Ein bisschen üben.
28: Das machen
25: guten
28: wir beim nächsten Mal.
25: Guten Morgen.
28: Ja, vielleicht einfach nicht immer so schnell sprechen. Ja, ein bisschen Ruhe.
25: Lass
28: auf die Richtung
25: gehen. Dir Zeit.
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1: So, und da gehen heute mal Grüße ans Team vom Görlitzer Neiße Park. Morgen steht wieder das große Familienfest an. Ab um 10 auf der Bühne gibt es die magische Reise der Hutmacherin. Eine tolle Show für klein und groß. Außerdem freuen wir uns auf Angelika Martin. Unsere Görlitzer Schlagersängerin wird morgen die Bühne rocken im Neiße Park. Es gibt wieder den Familienflohmarkt und ganz viele andere tolle Sachen für klein und groß. Also gerne vorbeikommen. 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

0: So, es ist 9:04. Guten Morgen.
1: Die André und die Morgenmädels Schulstunde.
2: Wie klasse ist deine Klasse?
0: Ja, meldet euch gerne an oder meldet sie Kinder an, ja. Wie auch immer, wichtig ist bei uns auf die Seite gehen im Netz und dann eine Entscheidung treffen. Entweder für eine Doppelstunde Sport oder Medienkompetenz. Ja, könnt ihr euch aussuchen. So oder so bringen wir vom Radio 500 € für die Klassenkasse mit und natürlich auch jede Menge Spaß und Erkenntnisgewinn. Gestern haben wir die erste Klasse ausgelost und da ging es um Medienkompetenz. Die 4B war es, glaube ich, ne?
3: Genau, wir waren
0: die 4B.
3: Bei der 4B.
0: Und du warst, also Christine war gestern in der 71. Grundschule.
3: Stimmt, aber ich war nicht alleine, sondern ich habe mir für das Thema Medienkompetenz, habe ich mir den Florian mit zur Seite genommen von den Offline-Helden. Die sind wirklich bundesweit unterwegs. Das ist eine ganz coole Initiative. Und dann haben wir die 4B erstmal so gefragt, naja, wie viel Medien nutzt ihr denn eigentlich und was macht ihr denn eigentlich alle so im Internet? Und da sind die so ins Erzählen gekommen und es ist teilweise ziemlich erschreckend, wie viel die Kids doch wirklich irgendwelche Spiele spielen, die eigentlich auch noch gar nicht für ihr Alter geeignet sind. Und dann hat der Florian erzählt von den Offline-Helden, der selber früher mal so spielesüchtig war und ganz viel gezockt hat, was das eigentlich mit ihm gemacht hat, wie er sich da auch wieder rausgekämpft hat. Und das hat die Kinder echt gekriegt. Also die haben ganz aufmerksam zugehört und dann auch ziemlich viel mitgenommen. Natürlich habe ich sie gefragt, also was habt ihr denn gelernt?
4: Ich habe gelernt, dass ich bewusst mit Medien umgehen muss.
5: Man sollte auch nicht private Dinge im Internet einfach zeigen und rausgeben, weil das ist, manche schicken das dann einfach weiter und verkaufen das auch an andere.
6: Dass man nicht anderen Menschen schreibt, die man nicht kennt.
7: Dass man nicht so lange an Medien hängt, weil das ungesund ist und weil man abhängig werden kann.
8: Kinder sollten Spaß am Leben haben und nicht einfach dort im Computer rumhängen und andere abballern.
3: Ja, also die machen teilweise wirklich ganz verrückte Spiele, die noch gar nicht für ihr Alter geeignet sind. Auch die Klassenlehrerin, die Frau Schumann von der 4B, war auch ganz zufrieden mit uns.
9: Das sollte eigentlich in jeder Klasse durchgeführt werden. Die wunderbaren Beispiele, die schönen Geschichten waren ganz, ganz prima. Und ich finde es vor allen Dingen schön, dass die Kinder es auch mal von anderer Seite hören. Ja, nicht nur von den Eltern, nicht nur von uns Lehrern, sondern einfach auch mal von einem netten jungen Mann, der sich hier hinstellt und seine eigene Geschichte erzählt hat. Das war also, finde ich, ganz, ganz toll. Und ich denke, das bleibt den Kindern auch besonders im Kopf. Die Kinder müssen lernen, damit umzugehen. Ohne dem funktioniert es nicht. Und deswegen sind solche Beispiele ganz, ganz prima.
0: Siehste, Medienkompetenz. Nie war sie so wichtig wie heute. Und ihr macht das ja nicht nur in den kleinen Klassen, so 4. Klasse.
3: Das ist
0: ja klein, ja, 4. Klasse ist ja immer klein. Aber nee, das geht bis hoch zur 12.
3: Genau, also bis zur 12. Klasse. Das wird dann natürlich ein bisschen angepasst, der Unterrichtsstoff. Also es war eine schöne Stunde bei der 4B. Haben natürlich auch die 500 € für die Klassenkasse gewonnen und wollen sie aufheben für die Abschlussfahrt, weil nach der 4. Klasse steht ja dann der Schulwechsel an und da wollen sie dann eine schöne Fahrt machen und das Geld dort mit ausgeben.
0: Okay, wenn ihr das auch wollt, meldet euch an bei uns im Netz. Ihr könnt euch für Medienkompetenz entscheiden oder für das Fach Sport. Ja, man merkt schon, da bin ich dann eher.
3: Sport, da wird nicht gesprochen, da wird
0: genau,
3: Sport gemacht.
0: Da wird Sport gemacht.
3: Nein, Quatsch, Bewegung ist ja wichtig. Also geht bei uns auf die Seite, meldet euch an und holt euch 500 €.
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0: oh, oh, oh, oh. Ja. Da kommt er nochmal ins Spiel. Unser Chefmeteorologe Michael Klein. Ich sag's immer wieder gern, der größte lebende Swiftie überhaupt.
1: Das sagst du immer, es beleidigt alle anderen echten Swifties.
0: Ich dachte, du bist ein echter Swiftie.
1: Ja. Also ich höre dich schon mal ganz gerne, auch mehr.
0: Das reicht doch schon mal. Das ist schon mal eine gute Voraussetzung. Micha, wir hatten versprochen, dass wir noch mal ein bisschen ausführlicher über das Wochenendwetter sprechen. Es ist ja eine Menge los am Wochenende, wird viel gefeiert in Sachsen. Und das sieht alles in allem ganz gut aus.
1: Ja, tatsächlich. Es kommt nämlich die etwas ruhigere Wetterphase wieder auf uns zu. Das heißt, wenn wir jetzt mal wirklich nur aufs Wochenende schauen, du musst gleich nochmal nach dem Freitag bitte fragen. Also morgen sieht so aus, dass es morgens früh noch etwas mehr Wolken gibt, vielleicht noch letzte Schauer. Es ist noch relativ windig, aber dann setzt sich die Sonne immer besser durch. Bei Temperaturen, die so 20, 21, 22 Grad erreichen, wird das alles schon insgesamt freundlicher. Und richtig nett dann am Sonntag, gerade mal 20, 21 Grad. Die Nacht vor allem zum Sonntag, die wird ordentlich frisch werden und es ist aber eigentlich ganz angenehme Luft und viel Sonnenschein am Sonntag bei nur noch wenig Wind. Das wird ein schöner Tag, aber eben nicht mehr ganz so sommerlich warm.
0: Ich muss aber noch mal nach dem Freitag fragen, Micha.
1: Ach, darauf bin ich jetzt nicht vorbereitet. Ja, heute deutlich wärmer, aber so eine drückende Wärme. 25 Grad und mehr sind möglich, teilweise 26, 27. Dazu aber kräftiger, sehr böiger Wind und eben auch mal Schauer, die zwischendurch am Vormittag seltener dabei sind. Aber gerade spät nachmittags, abends kommt das Ganze von Norden her so ein bisschen bei uns reingezogen, dass es auch mal kräftige Schauer und Gewitter sein können. Das in der Nacht dann geht noch ein bisschen so weiter. Und dann, wie gesagt, die Beruhigung am Wochenende, Montag, Dienstag. Dienstag wird es wieder warm. 26, okay. 27 Grad und mehr sind dann nochmal möglich.
0: Na wunderbar. Micha, dann würde ich sagen, wir gehen jetzt ins Wochenende.
1: Ja.
0: Hören uns am Montag wieder.
1: Du musst noch eine Frage stellen, ganz wichtig.
0: Käffchen?
1: Ja. Los.

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10: mit Dorit Kreller. Nach dem Sabotageakt auf das Umspannwerk Turnow-Preilack nahe dem Kraftwerk Jenschwalde ist ein Bekennerschreiben aufgetaucht. Es wird derzeit auf seine Echtheit geprüft. Der Zittauer Stadtrat sagt Ja zur Landesgartenschau. Die Stadt bewirbt sich für das Grüne Spektakel 2032. Das Gerhard-Hauptmann-Theater Görlitz-Zittau gehört erneut zu den besten kleineren Bühnen Deutschlands. Das Fachmagazin Die Deutsche Bühne hat das Haus für seine Gesamtleistung ausgezeichnet. Der Görlitzer OB Octavian Urso ist gestern Nachmittag für seine zweite Amtszeit vereidigt worden. Urso rief zu einem fairen und respektvollen Umgang miteinander auf. Nach einem Gefahrgutalarm wegen einer unbekannten Substanz wurde Terminal 1 des Flughafen BER gestern geräumt. Gegen 20.45 Uhr gab die Polizei das Terminal wieder frei.
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12: Ja, einen wunderschönen Start ins Wochenende. Das beginnt eher so ein bisschen wechselhaft mit einer Schauer- und Gewitterwahrscheinlichkeit. Erstmal auch bedeckt, stellenweise ganz schön windig, soll aber Stück für Stück auflockern. Die Temperaturen, die gehen auf 25 Grad rauf. In der Nacht bleibt's auch erstmal bewölkt und wir müssen mit einzelnen Schauern rechnen. Morgen der Tagesstart ist auch erstmal noch so ein bisschen unbeständig, aber es lockert dann Stück für Stück auf, wird freundlicher und der Sonntag, der bleibt überwiegend sonnig mit Höchstwerten um die 21 Grad. Und auf den Straßen wird geblitzt in Görlitz, Wilhelmsplatz, Olbersdorf, Jonsdorfer Straße, beide Richtungen und Karmensmacher Straße in Richtung Macherplatz.
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1: Lust auf Musik und Mitsingen? 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Das Heimat- und Kinderfest punktet mit Live-Country-Musik, Fackelumzug, Volleyball und das Beste, der Eintritt ist an allen drei Tagen frei. Wir wünschen allen einen schönen Start ins Wochenende.
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0: Das war der Freitag bei André und die Morgenmädels.
1: Hier ist das Zentralorgan der unbeugsamen Optimisten oder wie der Tim zu sagen pflegt, Optimisten aller Länder. Vereinigt euch. Die Christine ist auch da.
2: Guten Morgen.
1: Die Miri ist da.
3: Ja, guten Morgen.
1: Der Tim.
4: Guten Morgen und meine Studiospinne ist auch da.
3: Tim, ist wieder da. Wieder?
2: Ja, ja. Die hat sich dort eingenistet bei dir.
1: Wir sollten ihr einen Namen geben.
2: Wollte ich auch gerade sagen.
1: Mhm. Wie nennen wir sie?
2: Adele.
1: Adele finde ich gut, ja.
4: Adele,
1: wir nehmen Adele. So, wo ist der Yoshi? Yoshi, guten Morgen. Ja, unser Redakteur.
2: Herzen. Das war Adele.
1: Meldet sich immer aus der zweiten Reihe.
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5: Es sind vielleicht sogar im Tagesverlauf stürmische Böen möglich, weil nämlich nördlich ein Tiefdruckgebiet durchzieht und das bringt vor allem nördlich von uns kräftige Gewitter, heftigen Wind. Wir hier in Sachsen sind so ein bisschen verschont davon, aber bekommen die Ausläufe ab.
1: Mhm.
5: Und deswegen
1: Wir bekommen heute die Abläufe aus.
5: Kann auch nicht jeder Haushalt wirklich bauen.
1: Nee, das stimmt.
5: Ja, also schön, dass du auf die Gebrechen deiner Mitmenschen so rumhacken kannst.
2: Hast bestimmt wieder Schokolade mitgebracht heute, oder?
1: Ja, aber du wolltest ja keine Schokolade mehr und deswegen habe ich sie
2: die ganze Tafel alleine.
1: Nein, ich habe die noch nicht aufgegessen, aber der Rest liegt noch im Kühlschrank. Ich halte die ja aus dem Studio fern,
2: ja,
1: um immer mal ein kleines Stück zu naschen, damit
2: sie
1: du nicht in Versuchung gerätst. Christine will nämlich keine Schokolade mehr essen. So.
5: Ich krieg Ohrenschmerzen.
1: Wieso?
5: Wir waren ja in Schweden. Wir haben ja gestern darüber gesprochen.
1: Ja, also, Micha war ja im Langzeiturlaub jetzt.
5: Ich war ja Langzeit, das waren ja...
1: 10 Tage, oder? Ganze 10 Tage. Boah, irre.
5: Ja, okay. Also das ist hier der Jahresurlaub. Auf dem Niveau sind wir angekommen hier an der Werkbank. Ja, und das Radio, was wir da gehört haben, hat das alle 2 Stunden gespielt.
1: Ja.
5: Deswegen kann ich...
1: Ist das? Ja. Bei uns gibt's... Warte mal, wir müssen auch mal so einen Slogan. Mehr Abwechslung oder so. Gibt's das nicht bei dem Radio? Mehr Abwechslung. Mehr.
5: Mehr vom Besten.
1: Super Mix. Nee, ich habe das deshalb jetzt gespielt. Ich meine, ich habe ja keinen Einfluss auf die Musik, aber das ist ein schöner Zufall. Das war ja das Song zur Fußball-WM 2026, die ja jetzt nur ein paar Wochen zurückliegt. Ja. Und der Vize-Weltmeister Argentinien hat ja einen Kapitän, El Capitano, nämlich Lionel Messi. Der hat ja offiziell seinen Rücktritt aus der Nationalmannschaft bekannt gegeben.
5: Ja.
1: Und ich habe gerade gelesen, deswegen passt das schön zu diesem Song, jetzt am nächsten Spieltag wird in Argentinien in allen Klassen, allen Fußballklassen, egal ob Frauen oder Männer, das Spiel nach 10 Minuten unterbrochen, im ganzen Land. Und dann wird 1 Minute lang applaudiert für Lionel Messi.
5: Weil er die Nummer 10 ist.
1: Nach 10 Minuten war er die Nummer 10. Ja, ist er die Nummer 10? Ja, wahrscheinlich.
5: Weiß ich nicht, oder?
1: Ich weiß auch nicht.
5: Keine Ahnung.
1: Ja, auch nicht, Mensch. Aber ich finde das schön mit dem Applaus, Micha.
5: Ich dachte, die würden vielleicht einfach nach einer Viertelstunde unterbrechen und dann räumen die mal rund um das Spielfeld auf. Wegen Messi, weißt du? Verstehst du?
1: Ja, verstehe. Okay, du redest ja auch gerne und viel und das heißt, wir werden das jetzt einführen, immer nach 10 Minuten. Ja? Wenn du das hörst, dann weißt du, oh, ich muss langsam zum Ende kommen. Aber den Applaus hast du natürlich immer verdient. Gerade für das Wetter heute, für den Freitag und fürs Wochenende, stimmt's?
5: Ja, höre er nicht auf damit. Das gefällt mir.
1: Ich gebe auch noch einen aus. Ich krieg jetzt ein Käppchen und...

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10: Mit Dorit Kreller. Guten Tag. Im Görlitzer Stadtrat hat Oberbürgermeister Octavian Urso einen Schwur abgelegt. Gestern Nachmittag ist er für seine zweite Amtszeit vereidigt worden. Urso, der Ende Mai erneut gewählt worden war, rief auf zu einer klaren, fairen und respektvollen Auseinandersetzung zu Themen und Fragen im Stadtrat und in der Stadtgesellschaft. Urso stellte 7 Punkte vor. Dazu gehören unter anderem die Sanierung von Kitas, Sportplätzen und des Neiße-Bades, eine Sauberkeitskampagne, der Erhalt der Kulturangebote und die Vertiefung der Beziehungen zur Nachbarschaft Skorzelec. Der Landkreis Spree-Neiße geht den nächsten Schritt bei der Digitalisierung. Unter serviceportal.lkspn.de können Bürger und Unternehmen Behördengänge ab sofort rund um die Uhr online erledigen. Das Angebot bündelt Antragsformulare, Kontaktdaten und Informationen zu Verwaltungsleistungen an einem Ort. Zum Start stehen erste digitale Anträge bereit, etwa für Baumfällungen oder Eingliederungshilfen für Jugendliche. Nach dem Rücktritt von Bischof Heinrich Timmer-Evers übernimmt der bisherige Generalvikar Andreas Kutschke die Leitung des Bistums Dresden-Meißen. Der 52-Jährige ist damit für die katholische Kirchenregion in Sachsen und Ostthüringen verantwortlich. Zu dieser zählen aktuell rund 124.700 Katholiken. Am Sonntag wird in Sachsen-Anhalt gewählt. AfD-Spitzenkandidat Siegmund hat noch einmal unterstrichen, er will nur dann Ministerpräsident werden, wenn seine Partei die absolute Mehrheit holt. Im ZDF sagte Siegmund, die Menschen müssten wieder Vertrauen in die Politik fassen.
16: Und deswegen sage ich ganz klar, nach der Wahl muss das umgesetzt werden, was ich vorher angekündigt habe. Das kann ich mit aktuell keinem anderen. Das sind die Leute, die Deutschland aktuell dahin gebracht haben, wo es sich befindet. Wie soll ich mit solchen Leuten Deutschland oder Sachsen-Anhalt hier retten? Deswegen müssen wir es alleine machen und deswegen die absolute Mehrheit.
10: Laut Umfragen hat die AfD gute Chancen, in Sachsen-Anhalt mit mehr als 40% der Stimmen stärkste Kraft zu werden. Mehr als eine Woche nach der Himalaya-Sturzflut sind in Nepal 2 Arbeiter lebend aus einem Tunnel gerettet worden. Er ist Teil des Wasserkraftwerks Trisholi 3a. Mindestens 1.280 Menschen starben durch die Flut, mehr als 5.600 werden noch vermisst. Ursache war laut Fachleuten vermutlich ein Gletscherabbruch.
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18: Naja, das Wetter ist das, was es in den letzten Tagen auch schon war. Ziemlich wechselhaft und unbeständig. 25, 26 Grad die Höchstwerte. Der Wind kann wieder ein bisschen auffrischen. Ein paar Tropfen sind durchaus auch möglich, aber auch mal eine Wolkenlücke zwischendurch. Morgen der Tag, der startet erstmal ein bisschen wechselhafter mit ein paar Tropfen. Später wird es aber deutlich freundlicher. Und der Sonntag, der bleibt dann überwiegend sonnig und sehr schön. Und auf den Straßen, da haben wir einen Blitzer in Görlitz auf dem Wilhelmsplatz und Olbersdorf wird geblitzt auf der Johnsdorfer Straße. Höhe Waschanlage in beide Richtungen. Und Ihre Meldung gerne an die 03x800 und die 4. Gute Fahrt.
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21: Live und in Farbe am Freitag. Willkommen. Ich habe gleich für uns genau den richtigen Sound für einen Freitag dabei. Damit fühlt sich der schon ein bisschen wie Wochenende an. Save Me Tonight von Jennifer Lopez und David Guetta. Gleich. Schönen Freitag mit uns. Hi, hi.
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1: Jennifer Lopez und David Guetta. Save me tonight.
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0: startet dieser aktuelle Mega-Hit auf uns. Bebe Rexha und Faithless, New Religion. Das und noch ganz viel mehr gleich hier bei mir.
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18: Naja, das Wetter ist das, was es in den letzten Tagen auch schon war. Ziemlich wechselhaft und unbeständig. 25, 26 Grad die Höchstwerte. Der Wind kann wieder ein bisschen auffrischen. Ein paar Tropfen sind durchaus auch möglich, aber auch mal eine Wolkenlücke zwischendurch. Morgen der Tag, der startet erstmal ein bisschen wechselhafter mit ein paar Tropfen. Später wird es aber deutlich freundlicher. Und der Sonntag, der bleibt dann überwiegend sonnig und sehr schön. Und auf den Straßen, da haben wir einen Blitzer in Görlitz auf dem Wilhelmsplatz und Olbersdorf wird geblitzt auf der Johannsdorfer Straße. Höhe Waschanlage in beide Richtungen. Und Ihre Meldung gerne an die 03 mal 800 und die

0: 4. Gute Fahrt.
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3: Mit Ihnen gleich mit Mr. President und jetzt mit Bibi Rexha und Faithless. Hier ist New Religion um 10:45.
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0: Mr. President bei Mr. Wenzke am Freitag, Coco Jumbo, 10:35.
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0: Heute Morgen gab's die erste Paris-Gewinnerin bei André und die Morgenmädels. Jeden Morgen wurde ja ein Gegenstand in unseren virtuellen Paris-Koffer eingepackt. Und wer alle vier Gegenstände heute Morgen in der richtigen Reihenfolge aufzählen konnte, der fährt mit ins Disneyland Paris. Und das war heute Morgen Katja.
3: Katja, ihr seid dabei!
4: Nein!
3: Ja.
4: Nein!
5: Katja, wir fahren zusammen ins Gott. Disneyland!
4: Oh Gott! Oh, ich bin sprachlos!
3: Ja!
5: Schnicke!
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0: Große Freude also bei Katja. Glückwunsch nochmal. Und als nächstes können Sie sich den Platz klar machen im Bus nach Paris. Sie können nächste Woche nämlich wieder genauso mitmachen. Da wird der nächste virtuelle Koffer gepackt am Montag um 8.
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Schönen Freitag mit uns. Der Himmel über Deutschland ist gerade voll mit mehr als 400.000 Kranichen, die auf ihrem Weg in den Süden laut hupend und laut trompetend über uns hinwegziehen. Ja, auch Vögel sind in der Rush-Hour genervt, wenn der Vordermann mal wieder die linke Spur blockiert.

0: ganz entspannt Richtung Wochenende mit Coldplay, Sky Full of Stars um 10.47 Uhr. Gerade eben kommt diese NTV-Eilmeldung. Im Thüringer Landtag steht die BSW-Fraktion offenbar vor der Auflösung. Berichten zufolge treten 9 weitere Mitglieder aus der Fraktion aus. Wir informieren Sie gleich über alles Wichtige von hier aus Deutschland und der Welt in unseren Nachrichten um 10 vor 11.
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16: Mit Dorit Kreller. Guten Tag. Im Görlitzer Stadtrat hat Oberbürgermeister Octavian Ursu einen Schwur abgelegt. Er ist gestern Nachmittag für seine zweite Amtszeit vereidigt worden. Ursu, der Ende Mai erneut gewählt worden war, rief auf zu einer klaren, fairen und respektvollen Auseinandersetzung zu Themen und Fragen im Stadtrat und in der Stadtgesellschaft. Mehr von Knut Michael Kunoth.
17: Ursu stellte 7 Punkte vor. Dazu gehören unter anderem die Sanierung von Kitas, Sportplätzen und des Neißebades, eine Sauberkeitskampagne, der Erhalt der Kulturangebote und die Vertiefung der Beziehungen zur Nachbarstadt Skorzelec. Mehr als 500 Millionen Euro sollen in den kommenden Jahren in Görlitz investiert werden.
16: Zittau bewirbt sich für die Landesgartenschau 2032. Das Votum gestern Abend im Stadtrat war nahezu einhellig. 19 Stadträte stimmten dafür, keiner dagegen. 2 enthielten sich. Bis Ende Oktober muss Zittau die Bewerbungsunterlagen einreichen. Womit die Zittauer die Jury überzeugen wollen, dazu mehr am Nachmittag in unserem Programm. Erstes Derby in der neuen Saison für die Lausitzer Füchse. Heute sind die Dresdner Eislöwen in Weißwasser zu Gast. Das Spiel verspricht nicht nur eine besondere Atmosphäre. Es werde auch eine wichtige Standortbestimmung wenige Tage vor Beginn der Punktspielsaison sein, so Füchse-Cheftrainer Christoph Kreuzer. Am Sonntag wird in Sachsen-Anhalt gewählt. AfD-Spitzenkandidat Siegmund hat noch einmal unterstrichen, er will nur dann Ministerpräsident werden, wenn seine Partei die absolute Mehrheit holt. Im ZDF sagte Siegmund, die Menschen müssten wieder Vertrauen in die Politik fassen.
18: Und deswegen sage ich ganz klar, nach der Wahl muss das umgesetzt werden, was ich vorher angekündigt habe. Das kann ich mit aktuell keinem anderen. Das sind die Leute, die Deutschland aktuell dahin gebracht haben, wo es sich befindet. Wie soll ich mit solchen Leuten Deutschland oder Sachsen-Anhalt hier retten? Deswegen müssen wir es alleine machen und deswegen die absolute Mehrheit.
16: Laut Umfragen hat die AfD gute Chancen, in Sachsen-Anhalt mit mehr als 40% der Stimmen stärkste Kraft zu werden. Mehr als eine Woche nach der Himalaya-Sturzflut sind in Nepal 2 Arbeiter lebend aus einem Tunnel gerettet worden. Er ist Teil des Wasserkraftwerks Trisholi 3a. Mindestens 1280 Menschen starben durch die Flut, mehr als 5600 werden noch vermisst. Ursache war laut Fachleuten vermutlich ein Gletscherabbruch.
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20: Einen wunderschönen Freitag, einen schönen Start ins Wochenende. Die Temperaturen bei uns in der Lausitz, die gehen auf 25, 26 Grad rauf und es gibt immer mal Wolkenlücken zwischendurch, momentan schon deutlich mehr blau als vorhin, aber auch eine Schauerwahrscheinlichkeit für den heutigen Tag. Morgen zum Tagesstart auch noch ein paar Tropfen möglich, im weiteren Tagesverlauf wird es dann aber freundlicher und der Sonntag, der wird dann richtig schön mit Temperaturen um die 20 Grad und mit viel Sonnenschein. Und auf den Straßen, da sieht's entspannt aus. Da haben wir nichts, keine Staus und Blitzer, aber Sie vielleicht, dann sagen Sie gerne Bescheid. 03x800 und die 4 ist die Nummer, unter der Sie mich erreichen. Gute Fahrt, schönen Tag.
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0: Live und in Farbe an diesem Freitag. Wir machen gleich nochmal ein bisschen Sommersound an mit Kaoma und Lambada. Vielleicht hilft es ja was, dass es nochmal schön spätsommerlich wird bei uns. Und wir starten mit Jason Derulo und Want to Want Me um 5:11 Uhr.
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Radio Lausitz auf dem Weg ins Wochenende, an dem wieder viele Menschen unsere schöne Lausitz besuchen, Bautzen oder Görlitz. Da sind auch immer mehr Film- und Serienfans drunter, die durch die Stadt bummeln, um die Originalschauplätze ihrer Lieblingsfilme und Serien anzuschauen. Das große Budapest-Hotel, Inglourious Basterds, Der Vorleser oder Wolfsland. Ich bin schon gespannt auf die Netflix-Serie Dolly, die letztens auch in Görlitz gedreht wurde. Da müssen wir noch bis nächstes Jahr warten, bis wir sehen, was sich abspielt in der

0: ist 12 vor halb 12. Am Freitag mit brandheißen Promi-News. Manuel Neuer ist zum zweiten Mal Papa eines Jungen geworden. Ja, beim FC Bayern gilt eben, jede Position muss doppelt besetzt sein. Gleich bei uns dieser mega schöne, aktuelle Mega-Hit von Alex Warren, Fever Dream. Das und noch ganz viel mehr, gleich hier bei mir.
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7: Einen wunderschönen Freitag, einen schönen Start ins Wochenende. Die Temperaturen bei uns in der Lausitz, die gehen auf 25, 26 Grad rauf. Und es gibt immer mal Wolkenlücken zwischendurch. Momentan schon deutlich mehr blau als vorhin. Aber auch eine Schauerwahrscheinlichkeit für den heutigen Tag. Morgen zum Tagesstart auch noch ein paar Tropfen möglich. Im weiteren Tagesverlauf wird es dann aber freundlicher. Und der Sonntag, der wird dann richtig schön mit Temperaturen um die 20 Grad und mit viel Sonnenschein. Und auf den Straßen, da sieht es entspannt aus. Da haben wir nichts, keine Staus und Blitzer, aber Sie vielleicht, dann sagen Sie gerne Bescheid. 03x800 und die 4 ist die Nummer, unter der Sie mich erreichen. Gute Fahrt, schönen Tag.
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8: Gleich mit einer ganz frischen Radiopremiere bei uns. Davor freuen wir uns erstmal auf die Venga Boys und jetzt auf Alex Warren.
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1: Morgen ist Wochenende. Schönes Wochenende.
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1: Jetzt begrüßen wir den Mann, der sein Ohr immer ganz nah dran hat an den ganz aktuellen Hits. Marc Matthew nämlich. Morgen Abend neue Chartshow bei uns. Hallo Marc. Wird auch morgen Abend spannend bei dir.
3: Hallo Marcel, grüß dich.
1: Hi.
3: Ja, mal sehen, ob es Shakira wieder auf die 1 geschafft hat. Ja, und neben dem Top 25 Countdown stelle ich diesmal vor die frischen Hits von Miley Cyrus.
4: Let's go.
1: Das war mega.
3: Von Unheilig, heute Abend ja auch bei der Verleihung der Goldenen Henne dabei.
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1: Okay.
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3: Und sehr interessant, Take That zusammen mit Michael Patrick Kelly. Großer Premierentag heute, können wir ja jetzt schon mal spielen, Marcel.
1: Ja.
3: Und hören uns dann morgen Abend wieder.
1: Genauso machen wir das. Dankeschön, Marc. Bis morgen Abend. Und jetzt viel My Love. Hier sind Take That und Michael Patrick Kelly.

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0: Es ist 11.46 Uhr. Regierungskrise in unserem Nachbarbundesland Thüringen. 9 weitere Abgeordnete des BSW wollen die Landtagsfraktion und die Partei verlassen. Wir informieren Sie gleich über alle Themen dieses Tages in unseren Nachrichten um 10 vor 12.
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2: Mit Dorit Kreller. Guten Tag. Im Görlitzer Stadtrat hat Oberbürgermeister Octavian Ursu einen Schwur abgelegt. Er ist gestern Nachmittag für seine zweite Amtszeit vereidigt worden. Ursu, der Ende Mai erneut gewählt worden war, rief auf zu einer klaren, fairen und respektvollen Auseinandersetzung zu Themen und Fragen im Stadtrat und in der Stadtgesellschaft. Mehr von Knut Michael Kunoth.
3: Ursu stellte 7 Punkte vor. Dazu gehören unter anderem die Sanierung von Kitas, Sportplätzen und des Neißebades, eine Sauberkeitskampagne, der Erhalt der Kulturangebote und die Vertiefung der Beziehungen zur Nachbarstadt Skorzelec. Mehr als 500 Millionen Euro sollen in den kommenden Jahren in Görlitz investiert werden.
2: Zittau bewirbt sich für die Landesgartenschau 2032. Das Votum gestern Abend im Stadtrat war nahezu einhellig. 19 Stadträte stimmten dafür, keiner dagegen. 2 enthielten sich. Bis Ende Oktober muss Zittau die Bewerbungsunterlagen einreichen. Womit die Zittauer die Jury überzeugen wollen, dazu mehr am Nachmittag in unserem Programm. Erstes Derby in der neuen Saison für die Lausitzer Füchse. Heute sind die Dresdner Eislöwen in Weißwasser zu Gast. Das Spiel verspricht nicht nur eine besondere Atmosphäre. Es werde auch eine wichtige Standortbestimmung wenige Tage vor Beginn der Punktspielsaison sein, so Füchse-Cheftrainer Christoph Kreuzer. Am Sonntag wird in Sachsen-Anhalt gewählt. AfD-Spitzenkandidat Siegmund hat noch einmal unterstrichen, er will nur dann Ministerpräsident werden, wenn seine Partei die absolute Mehrheit holt. Im ZDF sagte Siegmund, die Menschen müssten wieder Vertrauen in die Politik fassen.
4: Und deswegen sage ich ganz klar, nach der Wahl muss das umgesetzt werden, was ich vorher angekündigt habe. Das kann ich mit aktuell keinem anderen. Das sind die Leute, die Deutschland aktuell dahin gebracht haben, wo es sich befindet. Wie soll ich mit solchen Leuten Deutschland oder Sachsen-Anhalt hier retten? Deswegen müssen wir es alleine machen und deswegen die absolute Mehrheit.
2: Laut Umfragen hat die AfD gute Chancen, in Sachsen-Anhalt mit mehr als 40% der Stimmen stärkste Kraft zu werden. Mehr als eine Woche nach der Himalaya-Sturzflut sind in Nepal 2 Arbeiter lebend aus einem Tunnel gerettet worden. Er ist Teil des Wasserkraftwerks Trisholi 3a. Mindestens 1.280 Menschen starben durch die Flut, mehr als 5.600 werden noch vermisst. Ursache war laut Fachleuten vermutlich ein Gletscherabbruch.
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6: Einen wunderbaren Start ins Wochenende in den heutigen Freitag. Morgen übermorgen ja Waldbahnfest in Bad Muskau von der Waldeisenbahn. Und das, ja, hoffentlich bei etwas stabilerem Wetter, denn momentan ist es noch ein ziemliches Wetter durcheinander. Es gibt zwar immer mal Wolkenlücken zwischendurch, aber auch Schauer, die mitmischen können. 26 Grad die Höchstwerte. Morgen dann zum Tagesstart vielleicht noch ein paar Tropfen. Später deutlich freundlicher und der Sonntag wird dann richtig schön mit viel Sonnenschein und Temperaturen so um die 20 Grad. Und auf den Straßen, da haben wir noch nichts. Da sieht alles noch sehr freundlich aus. Ich wünsche eine gute Fahrt und einen schönen Freitag.
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8: Da sind wir live und in Farbe an diesem Freitag. Und damit es noch ein bisschen schneller Richtung Wochenende geht, starten wir jetzt ganz schnell die nächste Hit-halbe Stunde. Gleich mit den 80ern. Kate Bush kommt mit Running Up That Hill. Und wir starten jetzt mit dem wunderbaren Max Giesinger und wünschen einen schönen Freitag. Hi, hi.
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0: Es ist 10:50. Wir sind bei der Arbeit am Freitag mit erfreulichen Neuigkeiten. Die jungen Menschen in Deutschland trinken weniger Alkohol. Also zumindest noch die nächsten 2 Wochen. Dann beginnt das Oktoberfest. Wir machen gleich Turn the Lights Off an. Kato und John nach einem frischen Wetter- und Straßenupdate gleich hier bei mir.
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8: Schwülwarm ist es bei uns in der Lausitz, dazu weht ein kräftiger Wind. Am Nachmittag gibt es noch Regenschauer, dazu bei Temperaturen um die 25 Grad. Die Nacht mit zeitweiligen kräftigen Regen bei 18 bis 16 Grad. Morgen geht es erstmal noch mit Regen los, später dann freundlicher und 19 bis 20 Grad. Sonntag überwiegend freundlich bei 16 bis 20 Grad. Auf der A15 Cottbus Richtung Breslau zwischen Rastplatz Eichhoher Fließ und Abfahrt Cottbus West ein defekter LKW in der Abfahrt. Und zwischen Jenkendorf und Nieske ein defekter Schwertransport in der Kurve an der Alten Schäferei. Blitzer in Kamenz auf der Pulsnitzer Straße Richtung Pulsnitz und in Wiednitz auf dem Neuwiednitzer Weg.
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11: Und ich freue mich ganz sehr, dass Sie mit dabei sind an diesem Friday. Wir sind auch gleich in Love. Friday, I'm in Love, die 90er gleich.
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0: Schön, dass Sie bei uns sind und einen schönen Freitag für Sie. Hier ist Radio Lausitz.
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2: Hallo.
3: Das war ja der Song zur Fußball-WM 2026, die ja jetzt nur ein paar Wochen zurückliegt, ja. Und der Vize-Weltmeister Argentinien hat ja einen Kapitän, El Capitano, nämlich Lionel Messi. Der hat ja offiziell seinen Rücktritt aus der Nationalmannschaft bekannt gegeben. Ja. Und ich habe gerade gelesen, deswegen passt das schön zu diesem Song. Jetzt am nächsten Spieltag wird in Argentinien in allen Klassen, allen Fußballklassen, egal ob Frauen oder Männer, das Spiel nach 10 Minuten unterbrochen, im ganzen Land. Und dann wird eine Minute lang applaudiert für Lionel Messi.
2: Weil er die Nummer 10 ist.
3: Nach 10 Minuten war er die Nummer 10. Ja, ist er die Nummer 10? Ja, wahrscheinlich.
2: Weiß ich nicht, oder?
3: Ich weiß auch nicht. Keine Ahnung. Aber ich finde das schön mit dem Applaus, Micha.
2: Ich dachte, die würden vielleicht einfach nach einer Viertelstunde unterbrechen und dann räumen die mal rund um das Spielfeld auf. Wegen Messi, weißt du? Verstehst du?
3: Ja, verstehe. Okay, du redest ja auch gerne und viel. Und das heißt, wir werden das jetzt einführen, immer nach 10 Minuten. Ja? Wenn du das hörst, dann weißt du, oh, ich muss langsam zum Ende kommen. Aber den Applaus hast du natürlich immer verdient. Gerade für das Wetter heute, für den Freitag und fürs Wochenende, stimmt's?
2: Höre er nicht auf damit.
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0: Eine Minute nach 12:45. Tennisprofi Alexander Zverev hat bei den US Open die dritte Runde erreicht. Wir haben gleich alles Wichtige von hier aus Deutschland und der Welt für Sie in unseren Nachrichten um 10:01.
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22: Mit Dorit Kreller. Guten Tag. Vernachlässigt und misshandelt. In fast 350 Fällen hat sich der Verdacht auf Kindeswohlgefährdung im Landkreis Görlitz bestätigt. Das geht aus dem in dieser Woche vorgestellten Bericht für 2025 hervor. Mit rund 250 Fällen steht Vernachlässigung an erster Stelle. Dahinter folgen psychische Gewalt in 77 Fällen, körperliche Gewalt in 61 Fällen sowie sexualisierte Gewalt in 14 Fällen. Anzeigen kamen vor allem aus Görlitz und Zittau. Sie haben die Handwerkslehre geschafft. 92 junge Frauen und Männer erhalten am Nachmittag in Bautzen ihre Gesellenbriefe. Darunter sind Maler, Friseure, Bäcker, Dachdecker und Fleischer. Thorsten Schölze, Geschäftsführer der Kreishandwerkerschaft Bautzen.
0: Wir können auf jeden Fall sagen, dass sich das Niveau stark verbessert hat. Die Bildungslücke der Corona-Zeit ist merklich überwunden. Dennoch muss ich darauf hinweisen, dass wir mehr Ausbildungsbetriebe benötigen, um den Bedarf abzudecken.
22: Erstes Derby in der neuen Saison für die Lausitzer Füchse. Heute sind die Dresdner Eislöwen in Weißwasser zu Gast. Das Spiel verspricht nicht nur eine besondere Atmosphäre. Es werde auch eine wichtige Standortbestimmung wenige Tage vor Beginn der Punktspielsaison sein, so Füchse-Cheftrainer Christoph Kreuzer. Kurz vor der Landtagswahl in Sachsen-Anhalt ist unklar, wie hinterher eine tragfähige Regierungsmehrheit aussehen könnte. Ministerpräsident Schulze von der CDU könnte auf die Stimmen der Linkspartei angewiesen sein, um wiedergewählt zu werden. Im ZDF-Morgenmagazin hat es Schulze aber vermieden, das offen anzustreben.
5: Fakt ist aber eins, das habe ich auch gesagt, es gibt auch bei uns Beschlüsse in dieser Partei, an die halte ich mich auch. Es gibt keine Koalition mit links, es gibt keine Koalition mit der AfD. Ich möchte idealerweise das Land aus der Mitte herausführen. Ich kenne aber auch die Umfragewerte und deswegen lassen Sie uns doch bitte das Wahlergebnis abwarten. Die Menschen, die hier sind, werden am Sonntag wählen.
22: In den Umfragen liegt die AfD in Sachsen-Anhalt klar vorne und kämpft um eine absolute Mehrheit. Der Konzernumbau bei Volkswagen hat die entscheidende Hürde genommen. Der Aufsichtsrat hat am Abend überraschend einstimmig weite Teile des Sanierungskonzepts des VW-Vorstands gebilligt. Das bedeutet konkret, weltweit sollen nochmal 50.000 Jobs abgebaut werden. 4 Werke stehen weiter auf der Kippe.
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23: Spülwarm ist es heute bei uns in der Lausitz. Temperaturen erreichen 25 bis 26 Grad. Am Nachmittag dann kräftiger Wind und Regenschauer. Auch in der Nacht kann es zum Teil kräftig regnen bei 18 bis 16 Grad. Morgen anfangs noch Regen möglich. Im Tagesverlauf setzt sich dann die Sonne mehr und mehr durch bei 19 bis 20 Grad. Sonntag dann viel Sonnenschein, trocken und 16 bis 20 Grad. Auf der A4 Görlitz in Richtung Dresden blitzt es zwischen Salzenforst und Uhist in der 100er Zone, in Kamenz auf der Pulsnitzer Straße Richtung Pulsnitz im Ortsteil Gelenau und es blitzt in Wiednitz auf dem Neuwiednitzer Weg. Staus und Blitzer melden Sie kostenlos an die 03x800 und die 4.
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25: Live am Freitag mit frischen Hits geht's Richtung Wochenende. Harry Styles kommt gleich mit seiner aktuellen Single American Girls. Davor gibt's noch die 80er mit Survivor gleich. Und jetzt Dua Lipa und Love Again. Damit starten wir die nächste Hit-Halbe Stunde. Geht los.

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0: Schönen Freitag mit uns. Radio Lausitz. 11:30. Wir gucken gleich mal auf die erste André und die Morgenmädels Schulstunde der neuen Staffel. Unsere Christine war bei einer 4B in Sachen Medienkompetenz unterwegs. Wie es gelaufen ist, hören wir gleich. Und wir hören auch gleich diesen aktuellen Kracher End of Beginning von Joe. Das und noch ganz viel mehr. Gleich hier bei mir.
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0: Eure Nummer 8 von der FSV Budiser Bautzen. Zweimal Klaucher auf der Müllerwiese. Ersten Pokal, dann in der Liga. Die Klaucherwochen in Bautzen starten an diesem Sonntag mit dem Duell in der zweiten Runde des Sachsenpokals. Zwei Wochen später sehen wir uns dann in der Oberliga wieder. Jetzt zählt aber erstmal der Pokal. Anstoß ist am Sonntag um 14 Uhr. Wir sehen uns.
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6: Die Temperaturen bei uns in der Lausitz heute Nachmittag 25 bis 26 Grad. Es gibt immer mehr Wind und am Nachmittag kommen dann auch noch Schauer dazu. In der Nachtzeit war Licht. Kräftiger Regen bei 18 bis 16 Grad. Morgen geht es dann mit Regen in den Tag. Im Tagesverlauf dann freundlicher bei 19 bis 20 Grad. Sonntag überwiegend freundlich und trocken bis zu 20 Grad. Auf der A4 Görlitz in Richtung Dresden blitzt es zwischen Salzenforst und Uhist in der 100er-Zone, in Kamenz auf der Pulsnitzer Straße im Ortsteil Gelenau in Richtung Pulsnitz und in Wiednitz auf dem Neuwiednitzer Weg. Staus und Blitzer melden Sie kostenlos an die 03-800 und die 4.
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7: Und damit geht's weiter Richtung Wochenende. Haben Sie einen ganz schönen Freitag mit uns.

0: Schön, dass Sie bei uns sind an diesem Freitag mit What's Love Got to Do With It. Machen wir gleich weiter.
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0: Das neue Schuljahr ist 3 Wochen alt und gestern gab es die erste André und die Morgenmädels Schulstunde der neuen Staffel. Schulstunde heißt, André oder Christine kommen zu euch in die Klasse, machen Unterricht und bringen noch 500 Euro für die Klassenkasse mit. Mit André gibt es eine Sportstunde, mit Christine gibt es eine Stunde in Medienkompetenz. Und gestern war Christine bei der 4B. Da gab es eben alles rund um das Thema Medienkompetenz. Was haben die Kids denn da alles gelernt?
3: Ich habe gelernt, dass ich bewusst mit Medien umgehen muss.
4: Man sollte auch nicht private Dinge im Internet einfach zeigen und rausgeben, weil das ist, manche schicken das dann einfach weiter und verkaufen das auch an andere.
5: Dass man nicht anderen Menschen schreibt, die man nicht kennt.
6: Dass man nicht so lange an Medien hängt, weil das ungesund ist und weil man abhängig werden kann.
7: Kinder sollten Spaß am Leben haben und nicht einfach dort im Computer rumhängen und andere abballern.
0: Also da ist viel Wichtiges hängen geblieben. Und was sagt die Klassenlehrerin, Frau Schumann?
8: Das sollte eigentlich in jeder Klasse durchgeführt werden. Die wunderbaren Beispiele, die schönen Geschichten waren ganz, ganz prima. Und ich finde es vor allen Dingen schön, dass die Kinder es auch mal von anderer Seite hören. Ja, nicht nur von den Eltern, nicht nur von uns Lehrern, sondern einfach auch mal von einem netten jungen Mann, der sich hier hinstellt und seine eigene Geschichte erzählt hat. Das war also, finde ich, ganz, ganz toll. Und ich denke, das bleibt den Kindern auch besonders im Kopf. Die Kinder müssen lernen, damit umzugehen. Ohne dem funktioniert es nicht. Und deswegen sind solche Beispiele ganz, ganz prima.
0: Ja, ganz tolle Sache. Und Sie bzw. ihr könnt das auch haben, die Schulstunde mit André und die Morgenmädels und eben noch 500 Euro für die Klassenkasse. 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

0: 13:39, zwei Gefahrenmeldungen vom Verkehrsdienst. A4 Chemnitz Richtung Erfurt zwischen Hohenstein-Ernstthal und Glaucher Ost. Ein Pannen-LKW auf der rechten Spur in der Baustelle. Und A17 Dresden Richtung Prag zwischen Pirna und Baretal. Gegenstände auf der Autobahn.
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6: Mit Anke Wolf. Schönen guten Tag.
20: Nach dem Wohnhauseinsturz in Görlitz kommen die Einbrecher. Ein 39-jähriger Deutscher soll in das derzeit leerstehende Nachbargebäude an der James-von-Moltke-Straße eingestiegen sein und Schmuck, einen Fernseher und eine Spielkonsole erbeutet haben. Weitere Gegenstände waren zum Abtransport bereitgelegt worden, teilte heute die Polizei mit. Gegen den Mann wurde zwar Haftbefehl erlassen, ein Richter setzte ihn aber gegen Auflagen außer Vollzug. E-Autofahrer in Zittau können ab sofort deutlich schneller und komfortabler laden. Sachsen Energie hat an der äußeren Weberstraße einen neuen, rund um die Uhr geöffneten Schnellladepark in Betrieb genommen. Knut Michael Kunoth.
21: An 12 überdachten Ladepunkten mit bis zu 400 Kilowatt Leistung lässt sich der Akku in nur 15 Minuten für bis zu 300 Kilometer Reichweite aufladen. Die Stromkosten liegen bei 45 Cent pro Kilowattstunde mit Vertrag sowie bei 50 Cent für Spontankunden.
20: Online-Terminbuchungen im Landratsamt Bautzen sind wieder möglich. Die technische Störung ist behoben. Das teilte heute die Kreisverwaltung mit. Damit läuft nach mehr als 3 Tagen alles wieder normal. Ursache für die Störung war ein Ausfall bei einem externen Dienstleister. Erstes Derby in der neuen Saison für die Lausitzer Füchse. Heute sind die Dresdner Eislöwen in Weißwasser zu Gast. Das Spiel verspricht nicht nur eine besondere Atmosphäre, es werde auch eine wichtige Standortbestimmung sein, wenige Tage vor

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2: Ziemlich windig heute Nachmittag, ansonsten kommen dann auch wieder Schauer reingezogen, aber es ist auch sehr warm, bei bis zu 25, 26 Grad. In der kommenden Nacht lässt der Regen nach und morgen erstmal noch ein paar Regenschauer, dann im Laufe des Vormittags wieder freundlicher, aber auch spürbar kühler. Schauen wir auf die Lausitzer Straßen. Vorsicht auf der A4 Richtung Görlitz zwischen Ottendorf-Okrilla und Pulsnitz liegen Reifenteile. Auf der A17 drüben Richtung Prag zwischen Pirna und Baretal ein Kegel auf der Autobahn. Und geblitzt wird A4 Richtung Dresden zwischen Salzenforst und Ulst in der 100er Zone. In Olbersdorf auf der Jonsdorfer Straße beidseitig. In Kamenz auf der Pulsnitzer Straße Richtung Pulsnitz im Ortsteil Genenau. Und in Wiednitz Neuwiednitzer Weg.
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4: Ja, einen wunderschönen Freitagnachmittag. Schon wieder Wochenende, hoch die Hände, auch wenn das Wetter ein bisschen stürmisch ist. Wir lassen uns die gute Laune nicht verderben. Wir schauen in der nächsten Stunde mal auf das, was los ist hier bei uns am Wochenende und musikalisch vom Feinsten gleich, beziehungsweise jetzt Pink und Trustful.

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0: sind Sie bereit für den Freitagnachmittag? Wir sind es gleich mit Taylor Swift und The Fate of Ophelia. Das ist der Sound für unsere wunderbare Lausitz. Gleich gibt's mehr davon.
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11: Ziemlich windig heute Nachmittag. Ansonsten kommen dann auch wieder Schauer reingezogen. Aber es ist auch sehr warm, bei bis zu 25, 26 Grad. In der kommenden Nacht lässt der Regen nach. Und morgen erstmal noch ein paar Regenschauer. Dann im Laufe des Vormittags wieder freundlicher, aber auch spürbar kühler. Schauen wir auf die Lausitzer Straßen. Vorsicht auf der A4 Richtung Görlitz. Zwischen Ort Novo-Krilla und Pulsnitz liegen Reifenteile. Auf der A17 drüben Richtung Prag zwischen Pirna und Baretal ein Kegel auf der Autobahn. Und geblitzt wird A4 Richtung Dresden zwischen Salzenforst und Ulst in der 100er Zone. In Olbersdorf auf der Jonsdorfer Straße beidseitig. In Kamenz auf der Pulsnitzer Straße Richtung Pulsnitz im Ortsteil Genenau. Und in Wiednitz Neuwiednitzer Weg.
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1: Und da schauen wir jetzt mal aufs Wochenende. Da wird eine Menge los sein hier bei uns in der wunderschönen Lausitz. Und unser Matthias Zilch hat mal für Sie im Veranstaltungskalender geblättert.
2: Dart-Fans kommen an diesem Wochenende in Kirschau auf ihre Kosten. Bei den ersten Oberlausitzer Dart Open stehen bis Sonntag insgesamt 17 Turniere auf dem Programm. In der Geheimwelt von Thurisede wird morgen ab 13.30 Uhr beim Folklorum-Gedenktag gefeiert. Mit Musik, Akrobatik und Kunst. Höhepunkt ist das Feuer an der Neiße. In Weißwasser lädt die Waldeisenbahn Musgau morgen und Sonntag zum Waldbahnfest mit Dampffahrten, Musik und Familienprogramm ein. In Bautzen feiert Fliesen Lehmann morgen von 10 bis 18 Uhr sein 30-jähriges Jubiläum und am Abend gibt's Tango Argentino im sorbischen Nationalensemble. Im Neiße-Park Görlitz wird morgen von 10 bis 18 Uhr der Herbst gefeiert mit Musik, Flohmarkt und Mitmachaktionen. Auch wir von Radio Lausitz sind mit dabei. Ja, und am Sonntag öffnet das Tierheim in Bautzen-Bloaschütz seine Türen. Von 10 bis 16 Uhr gibt's Führungen, Einblicke in die Tierheimarbeit und jede Menge zu entdecken.
1: Na und egal, wie auch immer das Wetter wird und egal, was Sie machen, wir wünschen Ihnen auf alle Fälle ganz viel Spaß dabei.

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0: Das sagen sie auch immer zu mir. Shut up and dance with me. Halt den Mund und tanze mit mir. Einen wunderschönen Freitagnachmittag gleich mit Kultmusik aus den 80ern von Midnight Oil und Beds Are Burning. Handgemachte Rockmusik aus Australien.
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16: Mit Anke Wolf. Schönen guten Tag. Der Vergangenheit nicht nachweinen, sie aber würdigen und Neues entwickeln. Das ist der Grundgedanke für die Zittauer Bewerbung für die Landesgartenschau 2032. Die Stadt hat eine Machbarkeitsstudie erarbeiten lassen. Der Stadtrat hat sie für gut befunden. Nun werden die Bewerbungsunterlagen vorbereitet. Bis Ende Oktober müssen sie in Dresden vorliegen. Zittaus Oberbürgermeister Thomas Zenker.
17: Wir haben vor, das Ruhrgelände zu erwerben, das Bahnhofsumfeld zu gestalten als Eingang von dieser Seite der Stadt. Wir haben auf der anderen Seite ein nachhaltiges Gewerbegebiet geplant, wo daneben ein sehr großer Platz, den die Zittauer gut kennen, der Martin-Wehner-Platz, eigentlich trist vor sich hin dämmert. Der soll gestaltet werden. Dazwischen ist der wunderschöne grüne Ring, an dem die Hochschule liegt, die näher an die Stadt rücken soll und ein sehr schönes grünes Umfeld bekommen soll. Also ein sehr schöner Entwurf.
16: Die Landesdirektion Sachsen hat den Ausbau der Löbauer Straße in Oppach genehmigt. Damit kann ein rund 1 Kilometer langer Abschnitt zwischen der B96 und dem Ortsausgang Richtung Beiersdorf erneuert werden. Die Fahrbahn wird auf 7 Meter verbreitert und auch die unfallträchtige Retzbecker-Kurve entschärft. Erstes Derby in der neuen Saison für die Lausitzer Füchse. Heute sind die Dresdner Eislöwen in Weißwasser zu Gast. Das Spiel verspricht nicht nur eine besondere Atmosphäre, es werde auch eine wichtige Standortbestimmung sein, wenige Tage vor Beginn der Punktspielsaison, so Füchse-Cheftrainer Christoph Kreuzer. Anwohli ist um 19.30 Uhr. Regierungskrise in Thüringen. 9 weitere Abgeordnete des BSW wollen die Landtagsfraktion und die Partei verlassen. Darunter sind auch die 3 BSW-Minister. Schon vorgestern waren 3 Abgeordnete ausgetreten, um mit einer neuen Partei eine parlamentarische Gruppe zu bilden. Wie es jetzt mit der Brombeer-Koalition in Thüringen aus CDU, BSW und SPD weitergeht, ist unklar. In Berlin werden auf der IFA ab heute die neuesten Techniktrends präsentiert. Im Mittelpunkt steht der smarte Haushalt mit Geräten, die unter anderem helfen sollen, Energie zu sparen. Uli Reitinger.
18: Der KI-unterstützte Backofen identifiziert mehr als 100 Gerichte automatisch und schlägt die passenden Einstellungen vor. Ein Bräunungssensor erkennt, wann die Frühstücksbrötchen fertig sind. Die Geschirrspüler der neuesten Generation erkennen, wie viel und welches Geschirr drin ist und wählen den passenden Spülgang.
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19: Ziemlich dicke Wolken heute Nachmittag, ziemlich heftiger Wind auch, aber auch recht warm bei um die 26 Grad maximal. Ansonsten kommen dann auch noch Schauer und teilweise kräftige Gewitter reingezogen. Morgen dann auch erstmal noch regnerisch, aber es wird dann wieder freundlicher, allerdings auch ein Schluck kühler als heute. Schauen wir auf die Lausitzer Straßen, A13 Richtung Dresden, zwischen Ruhland und Ortrand, Gegenstände auf der mittleren Spur. Dann im Kreis Spree-Neiße, B97 zwischen Großgast-Rose und dem Abzweig nach Jenschwalde, Vollsperrung wegen eines Unfalls. In Kleinkarsdorf zur Laue gab es einen Unfall in Höhe Dorfstraße, da ist auch vollgesperrt. Und geblitzt wird in Hoyerswerda am Bahndamm stadteinwärts und in Olbersdorf auf der Jonsdorfer Straße beidseitig.
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0: Wetten, dass 2 Görlitzer mit einem großen Krug Bier von Prag nach Görlitz laufen, ohne daraus nur einen Schluck zu trinken. Was meinen Sie, wie ist die Wette ausgegangen? Antworten darauf gibt's gleich von unserem Reporter Knut Michael Kunert, kurz nach oben.

0: Jo, gute Laune Musik aus dem Jahre 2012. Es ist Freitagnachmittag. Wir sind schon, zumindest die meisten von uns, in Wochenendstimmung. Und gleich gibt's die passende Musik dazu mit dem Überflieger aus Dresden, Purple Disco Machine. Zusammen mit den Jungs von Hertz hat er einen wunderbaren Titel wieder aufgepimpt. Wonderful Life hören wir gleich. Und Slave Eldin, dein Lied gleich.
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2: Zittau bewirbt sich für die Landesgartenschau 2032. Das Konzept für das grüne Spektakel steht unter dem Motto Green City. Die Gartenschau soll als Motor für einen nachhaltigen Stadtumbau dienen und einen dauerhaften Nutzen für die Stadt haben. Oberbürgermeister Thomas Zenker.
3: Wir haben aktuell vor, das Ruhrgelände zu erwerben, das Bahnhofsumfeld zu gestalten als Eingang von dieser Seite der Stadt. Wir haben auf der anderen Seite ein nachhaltiges Gewerbegebiet geplant, wo daneben ein sehr großer Platz, den die Zittauer gut kennen, der Martin-Wehner-Platz, eigentlich trist vor sich hindämmert. Der soll gestaltet werden. Dazwischen ist der wunderschöne grüne Ring, an dem die Hochschule liegt, die näher an die Stadt rücken soll und ein sehr schönes grünes Umfeld bekommen soll. Also ich glaube, das ist nicht nur so ein bisschen Grundlage, es ist ein sehr schöner Entwurf.
2: Das grüne Spektakel kostet einiges, 20 Millionen Euro. Das erfordert nun eine klare Priorisierung im Haushalt. Aus Zittau, Knut Michael Kunert.
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0: So, wir sind dem Wochenende ein ganzes Stück näher gekommen. Hier ist Ihr Lieblingsradio. Gleich mit einem meiner Lieblingssongs. Das ist dein Vorgeschmack für die Freitagnacht. Baby Rexha und New Religion. Das und mehr hören wir gleich in ein paar Minuten.
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6: Windig, teilweise stürmisch heute Nachmittag, aber recht warm. Spitzentemperaturen um die 26 Grad. Allerdings kommen dann auch Schauer und teilweise kräftige Gewitter reingezogen heute Abend. Und morgen zunächst noch Regenwolken, später wieder mehr Sonne, aber auch ein Schluck kühler bei maximal 20 Grad. Schauen wir auf den Lausitzer Verkehr. Es gibt Gegenstände auf der A13 Richtung Dresden. Zum einen zwischen Ruhland und Ortrand, zum anderen zwischen Ortrand und Schönborn. In der Gegenrichtung zwischen Großräschen und Bronkow liegen ebenfalls Gegenstände. Kleinkarsdorf zur Laue, hier in Höhe Dorfstraße noch Behinderungen nach einem Unfall. Und B97 zwischen Groß-Gastrose Nord und Abzweig nach Jenschwalde Ost. Unfall und Vollsperrung. Geblitzt wird noch in Hoyerswerda am Bahndamm stadteinwärts.
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6: ...zwischen Groß-Gastrose Nord und Abzweig nach Jenschwalde Ost. Unfall und Vollsperrung. Geblitzt wird noch in Hoyerswerda am Bahndamm stadteinwärts.
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1: Lust auf Musik und Mitsingen? 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
2: 1997 sang ganz Europa begeistert mit bei Alain von Wes. Und wenn Sie den Text noch können, dann los geht's.

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1: Also ich weiß ja nicht, wie es Ihnen geht. Bei mir laufen heute die Uhren gefühlt irgendwie unter Volllast mit der Rag'n'Bone Man und Human. Das Wochenende rückt immer näher, gleich mit Kultmusik aus den 80ern. John Farnham, You're the Voice und Loreen, Euphoria.
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3: Mit Anke Wolf, schönen guten Tag. Gräber-Neudorf bei Niesky hat einen neuen Anziehungspunkt. Die Orangerie im Schlosspark. Sie wurde umfassend saniert. Das 200 Jahre alte Gebäude wird heute Abend offiziell eröffnet. Es wird als Veranstaltungs- und Begegnungsstätte genutzt. Die Sanierung hat knapp 500.000 Euro gekostet. Die Orangerie wurde im Zuge der Umgestaltung des Rittergutensembles und des Parks errichtet. Sie ist heute Teil des Natur- und Erlebnispfades in Gräber-Neudorf. In fast 350 Fällen hat sich der Verdacht auf Kindeswohlgefährdung im Kreis Görlitz bestätigt. Das geht aus dem in dieser Woche vorgestellten Bericht für 2025 hervor. Der Allgemeine Soziale Dienst führte 705 Prüfverfahren. Damit liegt die Quote über dem Bundesdurchschnitt. Matthias Zilch.
4: Mit rund 250 Fällen steht Vernachlässigung an erster Stelle. Dahinter folgen psychische Gewalt in 77 Fällen, körperliche Gewalt in 61 Fällen sowie sexualisierte Gewalt in 14 Fällen. Das Jugendamt erhielt anonyme Tipps, aber auch Hinweise von Polizei und Gerichten aus Kitas und Schulen. Anzeigen kamen vor allem aus Görlitz und Zittau.
3: Nach einem Unfall auf der B101 zwischen Prüsen und Weinsdorf unweit der Landesgrenze zu Sachsen ist ein 88-jähriger Autofahrer verstorben. Er erlag seinen schweren Verletzungen im Krankenhaus. Der Mann war mit einem BMW gegen einen Baum gekracht. Die Polizei nahm ein sogenanntes Todesermittlungsverfahren auf. Mehrfach gab es in dieser Woche Attacken auf die Stromversorgung. Inzwischen ist ein Bekennerschreiben aufgetaucht. In einigen Medien ist von mehreren die Rede. Darin genannt werden laut Polizei auch die Fälle in NRW und Südbrandenburg am Dienstag. Fiona Reinert.
5: Der Verfasser des Bekennerschreibens soll ein Mann aus Gevelsberg im Ennepe-Ruhr-Kreis sein. Nach ihm werde gerade intensiv gefahndet, sagt die Polizei. Ob es sich bei ihm tatsächlich um einen Tatverdächtigen handelt, müsse aber noch geprüft werden. Motiv für die Taten ist laut Medienberichten der Kampf gegen fossile Energieträger.
3: Streaming-Fans, geht's an die Geldbörse. Netflix erhöht nach gut 2 Jahren wieder die Preise in Deutschland. Nahezu jedes verfügbare Abo wird um 2 Euro teurer pro Monat. Das teuerste Premium-Abo kostet jetzt statt 20 22 Euro. Auch das weit verbreitete Standard-Abo steigt auf 16 Euro monatlich.
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7: Ganz schön windig heute Nachmittag, aber eben auch warm. Temperaturen zwischen 22 und 26 Grad. Allerdings kommen dann eben auch teilweise kräftige Schauer und Gewitter reingezogen in den nächsten Stunden. Morgen auch zunächst Regenwolken, später dann wieder ein bisschen mehr Sonne und ein Quäntchen kühler als heute, maximal um die 20 Grad. Schauen wir auf den Lausitzer Verkehr. A4 Richtung Dresden, Höhe Uisten, liegen gebliebenes Fahrzeug in der Baustelle. Dann auf der Straße zur Laue in Kleinkarsdorf, Höhe Dorfstraße, Behinderungen nach einem Unfall. Und B97 zwischen Großgastrose Nord und dem Abzweig nach Jenschwalde Ost, Vollsperrung nach Unfall. Geblitzt wird in Hoyerswerda am Bahndamm stadteinwärts.
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9: kommt noch eine Meldung rein vom Verkehrsdienst A4 Chemnitz Richtung Dresden zwischen Dreieck-Nossen und Wilsdruf. In beiden Richtungen sind Ziegen auf der Fahrbahn. So, da fällt mir klattrig ein, ich habe mir letzte Woche einen Gasgrill gekauft. Der erste in meinem Leben, ich war sonst immer Holzkohlegrill. Und den will ich heute Abend, so der Wettergott uns hold ist, mal anschmeißen. Und mein lieber Freund und Nachbar, der Heiko, ist aus Finnland zu Besuch gekommen. Und wissen Sie, was er mitgebracht hat, weil ich gerade Ziegen lese? Bärenfleisch. Ein Kilo Bärenfleisch. So, und ich sage Ihnen dann am Montag, wie das Ganze geschmeckt hat. Wenn Sie kein Ziegenfleisch wollen, dann fahren Sie bitte auf der A4 Richtung Dresden zwischen Dreieck-Nossen und Wilsdruf vorsichtig. Achtung, das sind Ziegen auf der Fahrbahn.

0: Olivia Rodrigo hält sich wacker in unseren Charts und sie wusste übrigens gleich beim Songschreiben, dass das was wird mit ihrem aktuellen Hit.
1: I wrote this song, I was really excited because it just felt so joyful and wonderful and it felt just like running through the street and dancing and falling in love.
0: Ich war beim Schreiben des Songs so aufgeregt, weil der sich so voller Freude angefühlt hat und so wundervoll ist, so dass man durch die Straßen laufen und tanzen will und sich verlieben will, sagt Olivia. Wie hoch sie sich platzieren wird in unseren Charts, das hören Sie von meinem lieben Kollegen Mark Matthew in der nächsten Ausgabe, morgen Abend ab kurz vor 6.
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0: Ja, Lola Young und Messi, ihr Lieblingsradio am Freitagnachmittag. Und gleich geht's noch ein bisschen schneller in Richtung Feierabend. Hey, Lele, den hören wir gleich in ein paar Augenblicken. So klingt der Sound für unsere wunderbare Lausitz. Gleich gibt's mehr davon.
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17: Recht windig heute Nachmittag hier bei uns in der Lausitz, aber auch recht warm. Spitzentemperaturen so um die 26 Grad. Gegen Abend kommt dann allerdings Regen, teilweise kräftige Gewitter reingezogen. Morgen anfangs noch regnerisch, später dann wird es freundlicher bei maximal 20 Grad, aber auch ein Schluck kühler. Schauen wir auf den Lausitzer Verkehr. A4 Richtung Görlitz zwischen Dresden Flughafen und Hermsdorf 20 Minuten Stau. Dann auf der A4 Richtung Dresden, Höhe Uist, hier ein liegen gebliebenes Auto in der Baustelle. Außerdem in Klein-Karsdorf zur Laue in Höhe Dorfstraße immer noch Behinderungen nach einem Unfall und zwischen Siedlung Luise und Pole in beiden Richtungen umgestürzte Bäume und Vollsperrung. Geblitzt wird in Hoyerswerda am Bahndamm stadteinwärts.
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0: Jo, so ist es. Heute Morgen gab es bei Andre und die Morgenmädels die erste Reise nach Disneyland Paris zu gewinnen. Wer sich da freuen durfte, das hören wir uns gleich nochmal an.

0: dieser Song passt perfekt zur Reise nach Disneyland in Paris mit André und dem Morgenmädels. Heute Morgen war es soweit. Der erste Gewinner, die erste Gewinnerin durfte sich freuen.
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3: Wir packen ja Koffer, haben immer was in den Koffer reingepackt, jeden Tag. Und diese vier Gegenstände müsstet ihr wissen. Wenn es heute vielleicht nicht klappt, falls wir jetzt gerade erst einsteigen ins Spiel, nicht so schlimm, nächste Woche kommt ja dann schon die nächste Chance.
4: Genau.
3: Wir haben jemanden rausgefischt aus allen Anmeldungen und wir nehmen es. Sagen wir es vorher schon?
4: Katja, bei der Katja müsste es klingeln.
5: Ja, hier ist die Katja.
3: Katja, hier ist das Radio.
5: Ach du Heimatland.
4: Hast du vielleicht eine Idee, warum wir anrufen?
5: Ja, Disneyland.
4: Du hast dich angemeldet bei uns. Das ist ja so das Erste, was man unbedingt machen muss, weil sonst kann man nicht mitspielen. Also wenn Sie das jetzt hören, melden Sie sich auch an. Mhm. Warum wollt ihr denn unbedingt ins Disneyland?
5: Mein Sohn, Alessio und ich, ja, waren eigentlich noch nie weiter im Urlaub. Und Disneyland, ja, Paris, Frankreich, ich bin so aufgeregt.
3: Das wäre schön. Nee, bleib jetzt mal ganz ruhig, Katja. Ich würde mich total freuen, wenn es klappt für euch. Wir haben vier Gegenstände in dieser Woche in den Koffer gepackt. Wir spielen ja Kofferpacken. Und du müsstest uns diese Gegenstände jetzt hoffentlich in der richtigen Reihenfolge aufzählen können.
5: Das war am Montag die Zahnbürste.
3: Richtig. Nummer zwei.
5: Das blinky Ladekabel. Nicht das Graue.
3: Nicht das Graue?
5: Das blinky.
3: Genau.
4: Du bist gut,
3: das Graue,
4: Katja,
3: ist nämlich kaputt. Ja. Was haben wir am Mittwoch reingetan?
5: Ein paar Socken.
3: Dann fehlt noch eins.
5: Gestern waren es die Kopfhörer.
3: Katja, ihr seid dabei.
5: Nein.
3: Ja.
5: Nein.
4: Nein. Nein. Wir fahren zusammen ins Disneyland.
5: Oh Gott. Ich bin sprachlos.
3: Ja.
4: Schnecke.
5: Schön.
3: Juhu. Katja, wir freuen uns auf dich. Schöne Grüße an deinen Sohnemann und jetzt erstmal ein schönes Wochenende.
5: Danke.
3: Ja?
5: Danke.
3: Okay,
5: ich freue mich so sehr.
3: Und wenn Sie auch mitwollen, bitte anmelden. Schaut bei uns ins Internet, dort stehen alle Infos und am Montag geht's dann weiter mit unserem Kofferpacken und dann gibt's für euch, für Sie, die Reise ins Disneyland.
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0: Wunderbar. Lady Gaga bringt immer ein bisschen Energy in unseren Nachmittag. Gleich geht's weiter mit Taylor Swift und Post Malone. Vorher kurze Meldung vom Verkehrsdienst A4 Erfurt Richtung Chemnitz zwischen Hohenstein, Ernsthal und Wüstenbrand. Da hat ein LKW eine große Metallplatte verloren. Die liegt jetzt auf der rechten Spur. Fahren Sie bitte vorsichtig.
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0: Also ich würde sagen, wir sind schon fast im Wochenende angekommen mit Taylor Swift und Post Malone und Fortnite. Und gleich gibt's Kultmusik aus den 80ern mit Cyndi Lauper und ihrer wunderschönen Ballade All Through the Night.
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18: Mit Anke Wolf, schönen guten Tag. E-Autofahrer in Zittau können ab sofort deutlich schneller und komfortabler laden. Sachsenenergie hat an der äußeren Weberstraße einen neuen, rund um die Uhr geöffneten Schnellladepark in Betrieb genommen. An 12 überdachten Ladepunkten mit bis zu 400 Kilowatt Leistung lässt sich der Akku in nur 15 Minuten für bis zu 300 Kilometer Reichweite aufladen. Kreber-Neudorf bei Niesky hat einen neuen Anziehungspunkt, die Orangerie im Schlosspark. Sie wurde umfassend saniert. Das 200 Jahre alte Gebäude wird heute Abend offiziell eröffnet. Es wird als Veranstaltungs- und Begegnungsstätte genutzt. Aber nicht nur, so Bürgermeister Dirk Naumburger.
5: Entstanden ist ein Ort, der aber auch genutzt wird als Schulgartengewächshaus für die Kinder der Grundschule. Um die Orangerie haben wir Hochbeete, in denen die Kinder Möhren und Kartoffeln anbauen. Wir haben die erste Melone dieses Jahr geerntet und es gibt 20 Orangenbäume, wo dann die Kinder auch frische Orangen und Mandarinen ernten können. Und für die Überwinterung wird natürlich die Orangerie genutzt.
18: Die Sanierung hat knapp 500.000 Euro gekostet. Nach dem Wohnhauseinsturz in Görlitz kommen die Einbrecher. Ein 39-jähriger Deutscher soll in das derzeit leerstehende Nachbargebäude an der James-von-Moltke-Straße eingestiegen sein und Schmuck, einen Fernseher und eine Spielkonsole erbeutet haben. Weitere Gegenstände waren zum Abtransport bereitgelegt worden, teilte heute die Polizei mit. Gegen den Mann wurde zwar Haftbefehl erlassen, ein Richter setzte ihn aber gegen Auflagen außer Vollzug. Nach den Attacken auf das Stromnetz liegt den Ermittlern ein Bekennerschreiben vor. Als Verfasser wird ein Mann aus Gevelsberg im Ennepe-Ruhr-Kreis genannt. Nach ihm wird gefahndet. Mehrere Medien berichten, dass als Motiv für die Taten der Kampf gegen fossile Energieträger genannt werde. Aktuell wird das Umfeld des Kraftwerks Weißweiler bei Aachen durchsucht. Es sind seltene Momente des Glücks in der Unglücksregion des Himalayas. 9 Tage nach der verheerenden Sturzflut sind in Nepal 2 Menschen lebend aus einem verschütteten Tunnel gerettet worden. Es handelt sich um Mitarbeiter eines Wasserkraftwerks. Die Zahl der Todesopfer infolge der Katastrophe in Nepal und Tibet stieg derweil auf mehr als 1.300. Tausende Menschen gelten als vermisst.
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21: Immer noch ganz schön windig, in Teilen stürmisch, aber auch sehr warm. Am Abend und in der kommenden Nacht kommt dann teilweise kräftiger Regen durchgezogen. Morgen früh geht's dann langsam wieder bergauf. Vor allem vormittags mehr und mehr Sonne, bei Temperaturen um die 20 Grad aber auch ein Schluck kühler. Schauen wir auf den Lausitzer Verkehr. A4 Richtung Görlitz, zwischen Görlitz und Grenzübergang Ludwigsdorf eine Viertelstunde Stau. Im Kreis Bautzen S177 zwischen Abfahrt Klein-Erkmannsdorf und dem Abzweig nach Klein-Erkmannsdorf. Vollsperrung und Unfall. Dann im Kreis Elbe-Elster zwischen Siedlung Luise und Poley umgestürzte Bäume. Und auf der L55 Höhe A13 Bronco, da liegt ein Ast. Vorsicht! Kommen Sie gut an Ihr Ziel.
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24: Die Redewendung von den blühenden Landschaften ist ein Paradebeispiel, wenn es um gebrochene Politikerversprechen geht. Aber blühende Landschaften in Zittau, daraus könnte wirklich was werden, denn die Stadt hat einen Plan, Green City. Was sich dahinter verbirgt, gleich mehr dazu.

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1: Jennifer Lopez und David Guetta. Save Me Tonight. You can save me tonight.
0: Save me tonight. 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

0: Ach, herrlich. Fun featuring Janelle Monáe. We are young. Und wir sind ihr Lieblingsradio.
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2: Der Görlitzer Stadtwächter Gunnar Buchwald weiß, was es damit auf sich hat. Die Geschichte von den beiden Männern mit dem Bierkrug gehört zu den Sagen, die man sich in der Neiße Stadt erzählt.
3: Zwei Zecher, die Zeit im Schankhaus beim Trunke und beim Glücksspiel verbracht hatten, ohne sich zu Hause um ihre Eheweiber und Kinder zu kümmern. Eines Tages bekamen sie deswegen tüchtig Ärger mit ihren Ehefrauen, rissen aus, flohen nach Prag, um dort in aller Ruhe weiterzechen zu können. Die Görlitzer meinten, diese beiden kämen wohl nie wieder zurück in ihre Heimatstadt. Doch wie die beiden in Prag Sitzenden davon hörten, versprachen sie einen Krug voller Prager Bier von Prag bis Görlitz zu bringen, ohne nur einmal daran zu naschen. Die Görlitzer lachten darüber und eines Tages standen die beiden Zechbrüder tatsächlich mit einem Krug voller Bier vor den Toren dieser Stadt. Ob es am Ende Prager Bier im Krug war, das ist einerlei.
2: Die Sage von den beiden Männern mit dem Bierkrug.
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0: Summer und Undressed verbunden mit lieben Grüßen an meine beiden Zahnarzthelferinnen, an die Laura und die Lena. Immer wenn ich da auf dem Stuhl sitze, dann halten sie Händchen und dann haben sie gesagt am letzten Wochenende, wir würden uns ganz gern als Ausgleich mal was wünschen. Summer Undressed. Ich hoffe, die Grüße sind angekommen. Ich wünsche allen, auch der Laura und der Lena, ein wunderbares Wochenende. Gleich mit Kato und Turn the Light Off. Das ist Ihr perfekter Start ins Wochenende. Gleich gibt's mehr davon.
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20: Immer noch ganz schön windig, in Teilen stürmisch, aber auch sehr warm. Am Abend und in der kommenden Nacht kommt dann teilweise kräftiger Regen durchgezogen. Morgen früh geht's dann langsam wieder bergauf. Vor allem vormittags mehr und mehr Sonne, bei Temperaturen um die 20 Grad aber auch ein Schluck kühler. Schauen wir auf den Lausitzer Verkehr. A4 Richtung Görlitz, zwischen Görlitz und Grenzübergang Ludwigsdorf eine Viertelstunde Stau. Im Kreis Bautzen S177 zwischen Abfahrt Klein-Erkmannsdorf und dem Abzweig nach Klein-Erkmannsdorf. Vollsperrung und Unfall. Dann im Kreis Elbe-Elster zwischen Siedlung Luise und Pulley umgestürzte Bäume. Und auf der L55 Höhe A13 Bronco, da liegt ein Ast. Vorsicht, kommen Sie gut an Ihr Ziel.
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0: Jo, das bin ich. Gleich gibt's den Sport. Vorher Kato.

0: Ein Geknutsche hier am Freitagnachmittag mit Dermot Kennedy und Kiss Me, gleich eine Cayman mit Kultmusik aus den 90ern. I Promised Myself, vorher der Sport mit Jens Umbreit.
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2: Die schwerste aller Aufgaben gibt es morgen wahrscheinlich für Energie Cottbus in der zweiten Bundesliga. Die Lausitzer sind zu Gast mit großer Unterstützung beim Aufstiegsfavoriten Nummer 1 beim VfL Wolfsburg. Trainer Klaus-Dieter Wollitz.
3: Da brauchst du nicht nur Taktik für dies, sondern du brauchst auch eine Strategie, um erfolgreich zu sein. Und ich bin mir sicher, dass unsere Jungs dafür auch alles geben, weil dieser Support ist außergewöhnlich. Und wenn dieses Match so bleibt, dann wird das auch belohnt.
2: Morgen Abend spielt dann Dynamo Dresden. Das erste Mal in dieser Saison unter Flutlicht. Ab 20.30 Uhr empfangen die Dresdner den VfL Bochum. Dynamo-Coach Thomas Stamm.
4: Die haben sehr ausgeglichene Spiele. Auch das Pokalspiel war jetzt nicht so, dass es klar in die oder in die Richtung geht, dann auf Zweitliga. Ich glaube, einfach ein sehr, sehr klarer Plan von meinem Trainerkollegen, wie er dann auch die Spiele angehen möchte. Deshalb, wir brauchen einen Top-Tag, wenn wir Punkte mitnehmen wollen.
2: Und dann steht am Wochenende der Sachsenpokal im Mittelpunkt. Die zweite Runde wird ausgetragen. Der Pokalverteidiger Erzgebirge Aue gastiert morgen Nachmittag um 16 Uhr in der Lausitz. Die Veilchen müssen beim VfB Weißwasser ran. Odessa Bautzen hat ein Heimspiel, Sonntag 14 Uhr gegen Empor Klauchau. Ein Heimspiel hat auch Eintracht Niesky, morgen um 14 Uhr gegen den Leipziger SC. Und der FC Oberlausitz trifft zur gleichen Zeit auf den VfC Plauen.
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1: Hallo.
2: Das war ja der Song zur Fußball-WM 2026, die ja jetzt so ein paar Wochen zurückliegt. Ja. Und der Vize-Weltmeister Argentinien hat ja einen Kapitän, El Capitano, nämlich Lionel Messi. Der hat ja offiziell seinen Rücktritt aus der Nationalmannschaft bekannt gegeben.
1: Ja.
2: Und ich habe gerade gelesen, deswegen passt das schön zu diesem Song, jetzt am nächsten Spieltag wird in Argentinien in allen Klassen, in allen Fußballklassen, egal ob Frauen oder Männer, das Spiel nach 10 Minuten unterbrochen, im ganzen Land. Und dann wird eine Minute lang applaudiert für Lionel Messi.
1: Weil er die Nummer 10 ist.
2: Nach 10 Minuten war er die Nummer 10. Ja, ist er die Nummer 10? Ja, wahrscheinlich.
1: Weiß ich nicht, oder?
2: Ich weiß auch nicht.
1: Keine Ahnung.
2: Aber ich finde das schön mit dem Applaus, Micha.
1: Nicht, dass die würden vielleicht einfach nach einer Viertelstunde unterbrechen und dann räumen die mal rund um das Spielfeld auf. Wegen Messi, weißt du? Verstehst du?
2: Ja, verstehe. Okay, du redest ja auch gerne und viel. Und das heißt, wir werden das jetzt einführen, immer nach 10 Minuten. Ja. Wenn du das hörst, dann weißt du, oh, ich muss langsam zum Ende kommen. Aber den Applaus hast du natürlich immer verdient. Gerade für das Wetter heute, für den Freitag und fürs Wochenende, stimmt's?
1: Ja, höre er nicht auf damit.
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0: Einen wunderschönen guten Abend mit Ihrem Lieblingsradio. Gleich gibt's Kultmusik aus den 80ern von Men at Work und Down Under.
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11: Mit Anke Wolf. Schönen guten Tag. Der Vergangenheit nicht nachweinen, sie aber würdigen und Neues entwickeln. Das ist der Grundgedanke für die Zittauer Bewerbung für die Landesgartenschau 2032. Die Stadt hat eine Machbarkeitsstudie erarbeiten lassen. Der Stadtrat hat sie für gut befunden. Nun werden die Bewerbungsunterlagen vorbereitet. Bis Ende Oktober müssen sie in Dresden vorliegen. Zittaus Oberbürgermeister Thomas Zenker.
12: Wir haben vor, das Ruhrgelände zu erwerben, das Bahnhofsumfeld zu gestalten als Eingang von dieser Seite der Stadt. Wir haben auf der anderen Seite ein nachhaltiges Gewerbegebiet geplant, wo daneben ein sehr großer Platz, den die Zittauer gut kennen, der Martin-Wehner-Platz, eigentlich trist vor sich hindämmert. Der soll gestaltet werden. Dazwischen ist der wunderschöne grüne Ring, an dem die Hochschule liegt, die näher an die Stadt rücken soll und ein sehr schönes grünes Umfeld bekommen soll. Also ein sehr schöner Entwurf.
11: Die Landesdirektion Sachsen hat den Ausbau der Löbauer Straße in Oppach genehmigt. Damit kann ein rund 1 Kilometer langer Abschnitt zwischen der B96 und dem Ortsausgang Richtung Beiersdorf erneuert werden. Die Fahrbahn wird auf 7 Meter verbreitert und auch die unfallträchtige Retzbecker-Kurve entschärft. Erstes Derby in der neuen Saison für die Lausitzer Füchse. Heute sind die Dresdner Eislöwen in Weißwasser zu Gast. Das Spiel verspricht nicht nur eine besondere Atmosphäre, es werde auch eine wichtige Standortbestimmung sein, wenige Tage vor Beginn der Punktspielsaison, so Füchse-Cheftrainer Christoph Kreuzer. Anbuli ist um 19.30 Uhr. Regierungskrise in Thüringen. 9 weitere Abgeordnete des BSW wollen die Landtagsfraktion und die Partei verlassen. Darunter sind auch die 3 BSW-Minister. Schon vorgestern waren 3 Abgeordnete ausgetreten, um mit einer neuen Partei eine parlamentarische Gruppe zu bilden. Wie es jetzt mit der Brombeer-Koalition in Thüringen aus CDU, BSW und SPD weitergeht, ist unklar. In Berlin werden auf der IFA ab heute die neuesten Techniktrends präsentiert. Im Mittelpunkt steht der smarte Haushalt mit Geräten, die unter anderem helfen sollen, Energie zu sparen. Uli Reitinger.
13: Der KI-unterstützte Backofen identifiziert mehr als 100 Gerichte automatisch und schlägt die passenden Einstellungen vor. Ein Bräunungssensor erkennt, wann die Frühstücksbrötchen fertig sind. Die Geschirrspüler der neuesten Generation erkennen, wie viel und welches Geschirr drin ist und wählen den passenden Spülgang.
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16: Ziemlich windig und ziemlich dicke Wolken, die da reinziehen. Ansonsten kommt dann am Abend und auch in der kommenden Nacht ein kräftiges Regengebiet durchgezogen. Morgen früh beruhigt sich dann schon wieder, da wird es im Laufe des Vormittags wieder freundlicher, aber auch ein Schluck kühler als heute, maximal 21 Grad. Schauen wir auf den Lausitzer Verkehr und auf die Straßen heute Abend in Stadt und Land im Kreis Bautzen auf der S177. Zwischen der Abfahrt Klein-Erkmannsdorf und dem Abzweig nach Klein-Erkmannsdorf immer noch nach einem Unfall voll gesperrt. Und im Kreis Sächsische Schweiz-Osterzgebirge drüben auf der Pirner Straße in Höhe Dobra gab es einen Unfall. Da ist auch ein Rettungshubschrauber im Einsatz. Auch dort ist gesperrt.
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18: Willkommen im allerersten September-Wochenende. Es wird eine Menge los sein in den nächsten beiden Tagen, auch schon heute Abend. Und falls Sie noch so ein bisschen unschlüssig sind, was man alles Schönes mit wem und wo und wann unternehmen kann, gleich gibt's dafür unsere Wochenendvorschau.

0: Hallo Lausitz.
1: Und da schauen wir jetzt mal aufs Wochenende. Da wird eine Menge los sein hier bei uns in der wunderschönen Lausitz. Und unser Matthias Zilch hat mal für Sie im Veranstaltungskalender geblättert.
2: Dart-Fans kommen an diesem Wochenende in Kirschau auf ihre Kosten. Bei den ersten Oberlausitzer Dart Open stehen bis Sonntag insgesamt 17 Turniere auf dem Programm. In der Geheimwelt von Thurisede wird morgen ab 13.30 Uhr beim Folklorum-Gedenktag gefeiert. Mit Musik, Akrobatik und Kunst. Höhepunkt ist das Feuer an der Neiße. In Weißwasser lädt die Waldeisenbahn Musgau morgen und Sonntag zum Waldbahnfest mit Dampffahrten, Musik und Familienprogramm ein. In Bautzen feiert Fliesen Lehmann morgen von 10 bis 18 Uhr sein 30-jähriges Jubiläum und am Abend gibt's Tango Argentino im sorbischen Nationalensemble. Im Neiße Park Görlitz wird morgen von 10 bis 18 Uhr der Herbst gefeiert mit Musik, Flohmarkt und Mitmachaktionen. Auch wir von Radio Lausitz sind mit dabei. Ja, und am Sonntag öffnet das Tierheim in Bautzen-Bloaschütz seine Türen. Von 10 bis 16 Uhr gibt's Führungen, Einblicke in die Tierheimarbeit und jede Menge zu entdecken.
1: Na und egal, wie auch immer das Wetter wird und egal, was Sie machen, wir wünschen Ihnen auf alle Fälle ganz viel Spaß dabei.

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10: Sehr windig und in Teilen sogar stürmisch. Es kommen in den nächsten Stunden auch teilweise kräftige Schauer und Gewitter hier bei uns in der Lausitz reingezogen. Es gibt auch für einige Teile der Lausitz Unwetterwarnungen. Ansonsten nach der Nacht mit dem kräftigen Regen ist es dann morgen wieder entspannter. Es wird wieder freundlicher, allerdings auch ein Schluck kühler bei maximal 20 Grad. Auch der Sonntag überwiegend freundlich und trocken bei 16 bis 20 Grad. Schauen wir auf den Lausitzer Verkehr heute Abend. Auf der S177 im Kreis Bautzen zwischen Abfahrt Klein-Erkmannsdorf und dem Abzweig nach Klein-Erkmannsdorf. Vollsperrung noch immer nach einem Unfall. Und im Kreis Sächsische Schweiz-Osterzgebirge auf der Pirnaer Straße Höhe Dobra. Behinderungen, dann Unfall.
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13: Jo, das bin ich. Wunderschönen guten Abend. Hier ist Leonie und don't worry.

0: Autofahrer wichtige Meldung vom Verkehrsdienst A14 Leipzig Richtung Halle zwischen Schkeuditz und dem Schkeuditzer Kreuz. Schwerer Verkehrsunfall auf der rechten Spur ist gesperrt. Es gibt Stau auf der A14 Richtung Halle zwischen Schkeuditz und dem Schkeuditzer Kreuz. Schwerer Verkehrsunfall.
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2: Ach, war das richtig schön. Unsere Christine kommt ja regelrecht in Schwärmen, wenn sie von ihrem gestrigen Besuch in der Klasse 4b erzählt. Es ging um das Thema Medienkompetenz. Sie war zusammen mit unserem Experten Florian Buschmann von den Offline-Helden zu Gast bei den Kiddies. Und die haben uns danach erzählt, welche Apps sollte man denn nehmen und welche Apps sollte man als Kind noch nicht bedienen.
3: Ich darf zum Beispiel YouTube Kids benutzen, Spotify Kids und Netflix und Disney, die Kids-Version.
4: Roblox sollte man auch nicht so spielen, weil es nicht den entsprechenden Alter entspricht.

0: spricht. Fortnite oder andere Dinge, die nicht ab dem Alter sind von uns.
1: GTA ist auch nichts für Kinder, weil es darum sehr um Gewalt geht. Ist einfach nichts für Kinder.
2: Auch zum Beispiel Snapchat, weil da kann man auch mit anderen schreiben und andere können herausfinden, wo du wohnst.
3: Also, unsere Kiddies haben ganz viel gelernt und für die Klasse 4B gab es obendrauf noch 500 Euro für die Klassenkasse und die Klassenlehrerin, die Frau Schumann, die war begeistert und weiß schon, was sie mit dem Geld anstellen werden.
4: Wir fahren dieses Jahr, also in diesem Schuljahr, noch auf Klassenfahrt. Wir sind ja 4. Klasse und haben also eine Abschlussfahrt. Und ich denke, da wird sich schon die Gelegenheit ergeben, die 500 Euro irgendwie ganz schön für die Kinder anzuwenden, ne?
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0: So, Just Dance, Lady Gaga. Ich mache jetzt den Abflug, wünsche Ihnen ein schönes Wochenende. Robert Drexler übernimmt jetzt hier gleich für das Warm-up zur Freitagnacht. Neue Deutsche Welle hat er mitgebracht und das aus einem ganz speziellen Grund. Wird er Ihnen auch gleich sagen. Ich bin Roman Knoblauch. Ganz viel Spaß, schönes Wochenende und bis nächste Woche.
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15: Mit Anke Wolf. Erst der Sabotageakt auf das Umspannwerk Turnow-Preilack am Kraftwerk Jenschwalde und nun zwei weitere Fälle im Landkreis Görlitz. An zwei Umspannwerken im Bereich Boxberg an der Grenze zu Brandenburg wurden heute Spreng- oder Brandvorrichtungen an Freileitungen entdeckt, berichtet die Bild. Nach Informationen des Blattes sollten dort Anschläge verübt werden. Die Polizei in Görlitz bestätigte lediglich einen laufenden Einsatz. Polizisten suchten die Umgebung ab. Aus polizeitaktischen Gründen können wir uns dazu nicht äußern, sagte Sprecherin Anja Leuschner. E-Autofahrer in Zittau können ab sofort deutlich schneller und komfortabler laden. Sachsen Energie hat an der äußeren Weberstraße einen neuen, rund um die Uhr geöffneten Schnellladepark in Betrieb genommen. Knut Michael Kunot.
16: An 12 überdachten Ladepunkten mit bis zu 400 Kilowatt Leistung lässt sich der Akku in nur 15 Minuten für bis zu 300 Kilometer Reichweite aufladen. Die Stromkosten liegen bei 45 Cent pro Kilowattstunde mit Vertrag sowie bei 50 Cent für Spontankunden.
15: Die Landesdirektion Sachsen hat den Ausbau der Löbauer Straße in Oppach genehmigt. Damit kann ein rund 1 Kilometer langer Abschnitt zwischen der B96 und dem Ortsausgang Richtung Beiersdorf erneuert werden. Die Fahrbahn wird auf 7 Meter verbreitert und die unfallträchtige Retzbecker-Kurve entschärft. Erstmals erhält die Straße einen Gehweg sowie Schutzstreifen für den Radverkehr. Zudem werden alle Bushaltestellen barrierefrei ausgebaut und die Regenwasserkanalisation erneuert. Der Spree-Neiße-Kreis geht den nächsten Schritt bei der Digitalisierung. Unter serviceportal.lkspn.de können Bürger und Unternehmen Behördengänge ab sofort rund um die Uhr online erledigen. Das Angebot bündelt Antragsformulare, Kontaktdaten und Informationen zu Verwaltungsleistungen an einem Ort. Zum Start stehen erste digitale Anträge bereit, etwa für Baumfällungen oder Eingliederungshilfen für Jugendliche. Erstes Derby in der neuen Saison für die Lausitzer Füchse. Heute Abend sind die Dresdner Eislöwen in Weißwasser zu Gast. Das Spiel verspricht nicht nur eine besondere Atmosphäre, es werde auch eine wichtige Standortbestimmung sein. Wenige Tage vor Beginn der Punktspielsaison, so Füchse-Cheftrainer Christoph Kreuzer. Anbulli ist um 19.30 Uhr.
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13: Am Abend und in der Nacht kann es immer mal wieder regnen. Die Temperaturen liegen zwischen 17 und 14 Grad. Morgen starten wir noch mit letzten Wolken, später freundlicher und meist trocken bei bis zu 21 Grad. Am Sonntag zunächst viel Sonne, später auch Wolken und ab und zu Schauer bei maximal 22 Grad. Guten Abend auf die Straßen. Die A4 Dresden Richtung Chemnitz zwischen dem Rastplatz am Steinberg und Siebenlehn. Ein liegengebliebenes Fahrzeug auf der Standspur. A4 Erfurt Richtung Chemnitz zwischen Hohenstein-Ernsthal und Wüstenbrand. Verlorene Ladung. Hier liegt eine Metallplatte auf der rechten Spur. Die A9 Leipzig Richtung Nürnberg zwischen Eisenberg und Bad Klosterlausnitz. Hier eine Baustelle. Es staut sich. Die A14 Leipzig Richtung Halle zwischen Schkeuditz und dem Schkeuditzer Kreuz. Ein Unfall auf der rechten Spur. Hier außerdem Gegenstände auf der Fahrbahn. Dann haben wir Sperrungen in Sprotta aufgrund eines Feuerwehreinsatzes. Zwickau Richtung Schneeberg auf der Weststraße nach der Kreuzung Leutersbach ein Unfall. Dann Vollsperrung zwischen Mittweida und Rossau. Die Weinsdorfer Straße, hier mehrere umgestürzte Bäume. Sperrung der S177 in Höhe Klein-Erkmannsdorf nach einem Unfall. Zwischen Lauterbach und Steinbach Unfall und hier Vollsperrung. Die Bahnschranke ist außerdem defekt. Zwischen Liebenhain und Mittweida umgestürzte Bäume. Hier laufen Aufräumarbeiten. Und dann haben wir in Saupersdorf S282 noch Unfall. Auch hier derzeit Sperrung, sowie in Neukirchen im Erzgebirge. In Höhe Chemnitzer Straße ist die Hauptstraße hier blockiert. Ist die Ampelanlage außer Betrieb. Fahren Sie hier bitte vorsichtig. Blitzer haben wir auch noch. B95 Höhe Aldi, Bernstein Richtung Annaberg in der 50er-Zone. Leipzig-Riesaer Straße stadteinwärts, Dresden-Schertnitzer Straße stadteinwärts und in Freital am Heinsberger Bahnhof.
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13: Ja, und schwupp ist schon wieder September und damit auf geht's in die Freitagnacht. Im Warm-up heute kümmern wir uns um eine Zeit, die nun mittlerweile doch schon ein paar Jährchen zurückliegt, nämlich die Zeit der neuen deutschen Welle. Warum wir gerade zu diesem Thema heute kommen in der ersten Stunde, ist eigentlich ganz einfach. Heute an diesem 4. September wäre der Schlagzeuger der Band Trio, Peter Behrens, 79 Jahre jung geworden. Leider ist er nicht mehr unter uns, aber die Musik der NDW-Zeit, die bleibt uns auf jeden Fall. Und zwar da. Hier kommt Trio. Ich bin Robert Rexler. Schönes Wochenende.

das Warm-up der Freitagnacht an diesem Freitagabend. Ich bin Robert Drexler, spiele für Sie in dieser ersten Stunde die Hits der neuen deutschen Welle Zeit. Und da darf Joachim Witt natürlich nicht fehlen mit der Goldene Reiter, gerade wo wir ja in der sächsischen Landeshauptstadt auch einen stehen haben. So, weiter geht's bei uns jetzt mit Nena, diesmal aber nicht die 99 Luftballons, sondern vielleicht ja auch für den ein oder anderen noch ein bisschen Erinnerung an den Ost- oder Nordseeurlaub. Hier ist Leuchtturm.

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Das ist der passende Sound zum Start ins Wochenende hier bei uns bei der Freitagnacht. Ich bin Robert Rexler, spiel für Sie in der ersten Stunde die Hits der neuen deutschen Wellezeit. Trio-Schlagzeuger Peter Behrens hätte heute Geburtstag gehabt, wäre 79 geworden. Ja, und deshalb bleiben wir ein bisschen in der NDW-Zeit und kostet Benzin auch 3,10 Mark, scheißegal, es wird schon gehen, sang der einst Markus und wir haben das alles für einen Scherz gehalten. Mittlerweile Punkt, Punkt, Punkt, sage ich nichts mehr dazu. Hier ist Ich will Spaß.

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6: Am Abend und in der Nacht kann es immer mal wieder regnen. Die Temperaturen liegen zwischen 17 und 14 Grad. Morgen starten wir noch mit letzten Wolken, später freundlicher und meist trocken bei bis zu 21 Grad. Am Sonntag zunächst viel Sonne, später auch Wolken und ab und zu Schauer bei maximal 22 Grad. Guten Abend auf die Straßen. A4 Dresden Richtung Chemnitz, zwischen dem Rastplatz am Steinberg und Siebenlehn ein liegen gebliebenes Fahrzeug. Die A4 Erfurt Richtung Chemnitz, zwischen Hohenstein-Ernsthal und Wüstenbrand, verlorene Ladung, hier liegt eine Metallplatte auf der rechten Spur. A14 Leipzig Richtung Halle, zwischen Schkeuditz und dem Schkeuditzer Kreuz, ein Unfall auf der rechten Spur, hier liegen Gegenstände auf der Fahrbahn. In Sprotter Vollsperrung wegen eines Feuerwehreinsatzes. Zwickau Richtung Schneeberg Westtrasse, nach der Kreuzung Leutersbach ein Unfall. Vollsperrung zwischen Mittweida und Ross auf der Weinsdorfer Straße. Hier sind Bäume umgestürzt. In Donau am Kuxberg zwischen Pirna und der Altenberger Straße ein brennender PKW. Hier bitte vorsichtig fahren. Dresden-Washington-Straße Höhe der A4 Abfahrt Neustadt ist die Ampelanlage ausgefallen. S177 Höhe Klein-Erkmannsdorf Vollsperrung nach Unfall. Zwischen Lauterbach und Steinbach Unfall. Hier ist außerdem die Bahnschranke defekt. Dann Weinsdorfer Straße zwischen Liebenhain und Mittweida umgestürzte Bäume. Auch hier Aufräumarbeiten. Dann Unfall in Höhe Saupersdorf auf der S282, hier Vollsperrung derzeit. In Höhe Dobra auf der Pirnaer Straße in beiden Richtungen ein Unfall, hier derzeit halbseitig gesperrt. Neukirchen im Erzgebirge, Hauptstraße Höhe Chemnitzer Straße, hier ist die Ampel außer Betrieb. In Radebeul die Heinrich-Zille-Straße zwischen Johannesstraße und Rosa-Luxemburg-Platz umgestürzte Bäume, Vorsicht hier bitte. Und geblitzt wird in Dresden-Schertnitzer Straße einwärts, Freital am Heinsberger Bahnhof und auf der A4 Görlitz Richtung Dresden, kurz vom Dreieck Dresden-Nord.
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6: Im Warm-up der Freitagnacht geht's heute um die Zeit der neuen deutschen Welle. Unter anderem natürlich auch mit den Hits der Band Trio. Peter Behrens, der Schlagzeuger dieses legendären Trios, wäre heute 79 geworden. Und da hören wir Trio nochmal mit einer Nummer, die textlich knapp hinter Da Da Da steht. Anna.

0: Ja, das mit dem Bruttosozialprodukt würde uns heute auch wieder gut tun, oder was meinen Sie? Hier ist die Freitagnacht, das Warm-up heute mit den Hits der neuen deutschen Welle. Und da gab es ja auch ganz verrückte Geschichten, die da einfach mal gemacht wurden und die zum Teil auch sehr erfolgreich waren. So zum Beispiel die Beschreibung einer Stadt, die, naja, zugegebenermaßen ja so viele Highlights dann doch nicht bietet oder doch vielleicht schon. Ich muss ein bisschen aufpassen, was ich sage. Ich habe Verwandtschaft in Erlangen. Hier ist Wissenswertes über Erlangen.
1: Sagen Sie mal,

Ja, und das war unsere kleine Reise durch die neue Deutsche Welle. Und wenn man sich fragt, was haben die Stars der neuen Deutschen Welle eigentlich später gemacht? Na, zum Beispiel haben Nena, Stefan Remmler und Olli Pocher zusammen für einen Film, nämlich Der Vollidiot, auch mal einen Soundtrack gemacht. Ich kann nichts dafür.

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4: Mit Anke Wolf. Gräberneudorf bei Niesky hat einen neuen Anziehungspunkt, die Orangerie im Schlosspark. Sie wurde umfassend saniert. Das 200 Jahre alte Gebäude wurde heute Abend offiziell eröffnet. Es wird als Veranstaltungs- und Begegnungsstätte genutzt, aber nicht nur, so Bürgermeister Dirk Naumburger.
5: Entstanden ist ein Ort, der aber auch genutzt wird als Schulgartengewächshaus für die Kinder der Grundschule. Um die Orangerie haben wir Hochbeete, in denen die Kinder Möhren und Kartoffeln anbauen. Wir haben die erste Melone dieses Jahr geerntet und es gibt 20 Orangenbäume, wo dann die Kinder auch frische Orangen und Mandarinen ernten können. Und für die Überwinterung wird natürlich die Orangerie genutzt.
4: E-Autofahrer in Zittau können ab sofort deutlich schneller und komfortabler laden. Sachsen Energie hat an der äußeren Weberstraße einen neuen, rund um die Uhr geöffneten Schnellladepark in Betrieb genommen. An 12 überdachten Ladepunkten mit bis zu 400 Kilowatt Leistung lässt sich der Akku in nur 15 Minuten bis zu 300 Kilometer Reichweite aufladen. Nach einem Unfall auf der B101 zwischen Prüsen und Weinsdorf, unweit der Landesgrenze zu Sachsen, ist ein 88-jähriger Autofahrer verstorben. Er erlag seinen schweren Verletzungen im Krankenhaus. Der Mann war mit einem BMW gegen einen Baum gekracht. Die Polizei nahm ein sogenanntes Todesermittlungsverfahren auf.
0: Und jetzt weitere Nachrichten aus Deutschland und der Welt.
6: Ich bin Florian Klaus. Die Polizei sucht weiter nach dem 48-Jährigen, der mehrerer Sabotageangriffe gegen die deutsche Stromversorgung verdächtigt wird. Sein Fahrzeug hat sie aber in einem Wald in der Nähe von Düren gefunden. Es wird auf Spuren durchsucht. NRW-Innenminister Reul hat vorher gesagt, dass seine Bekennerschreiben authentisch seien. In seiner Wohnung wurde außerdem Sprengstoff gefunden. Das Ultimatum der Hackergruppe Resida an den Berliner Senat ist abgelaufen. Die Erpresser haben wie angedroht die bei einem Cyberangriff auf die Berliner Verwaltung erbeuteten Daten online gestellt. Dem Sprecher des Chaos Computer Clubs Joachim Selzer zufolge sind darunter viele interne Daten, etwa zu Personal- oder Bauangelegenheiten. Die Hacker hatten Bitcoin im Wert von rund 2 Millionen Euro gefordert, um sie nicht zu veröffentlichen. Darauf ging der Senat nicht ein. Der Entertainer Harpe Kerkeling bekommt den traditionsreichen Orden wieder den tierischen Ernst. Das hat der Aachener Karnevalsverein bekannt gegeben. Kerkeling werde nicht nur für sein künstlerisches Lebenswerk ausgezeichnet, sondern auch für seinen Beitrag zu einer offenen, demokratischen Gesellschaft, hieß es zur Begründung. In der Fußball-Bundesliga beginnt heute Abend der zweite Spieltag. In der Freitagspartie stehen sich der VfB Stuttgart und der 1. FC Köln gegenüber. Moritz Einzel berichtet.
7: Nach dem 1:5 zum Saisonstart bei den Bayern will der VfB Stuttgart das erste Erfolgserlebnis der neuen Bundesliga-Saison. Gegen Köln hoffen die Stuttgarter darauf, dass ihr robustes Offensivspiel deutlich mehr Früchte trägt als in der Münchner Arena vor einer Woche. Die Kölner kommen mit Rückenwind nach dem knappen Heimsieg zum Start gegen Hoffenheim. Stuttgart gegen Köln, Anstoß ist um 20.30 Uhr.
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9: Am Abend und in der Nacht kann es immer mal wieder regnen. Die Temperaturen liegen zwischen 17 und 14 Grad. Morgen starten wir noch mit letzten Wolken, später freundlicher und meist trocken bei bis zu 21 Grad. Am Sonntag zunächst viel Sonne, später auch Wolken und ab und zu Schauer bei maximal 22 Grad. Hallo auf die Straßen. Die A4 Erfurt Richtung Chemnitz zwischen Hohenstein-Ernsthal und Wüstenbrand wurde ohne Ladung. Hier liegt eine Metallplatte auf der rechten Spur. A14 Leipzig Richtung Halle zwischen Schkeuditz und dem Schkeuditzer Kreuz. Unfall auf der rechten Spur. Außerdem Gegenstände auf der Fahrbahn. Donau am Kuxberg zwischen Pirna und der Altenberger Straße ein brennender PKW. Dann in Dresden-Washington-Straße Ampelausfall an der Kreuzung am Elbe-Park. Dann die S177 zwischen der Abfahrt Klein-Erkmannsdorf und Klein-Erkmannsdorf Vollsperrung nach Unfall. Zwischen Lauterbach und Steinbach ein Unfall, hier Vollsperrung, die Bahnschranke ist außerdem defekt. Die Weinsdorfer Straße zwischen Liebenhain und Mittweida umgestürzte Bäume. Die Pirnaer Straße Höhe Dobra in beiden Richtungen, hier ein Unfall und die Polizei ist im Einsatz, nur halbseitig geht's dran vorbei. Die S282 Höhe Saupersdorf, Unfall derzeit gesperrt. In Neukirchen im Erzgebirge die Hauptstraße Höhe Chemnitzer Straße ist die Ampel außer Betrieb. Und in Radebeul die Heinrich-Zille-Straße zwischen Johannesstraße und Rosa-Luxemburg-Platz. Hier umgestürzte Bäume, hier laufen Aufräumarbeiten. Und gerade noch dazugekommen, die A17 Dresden Richtung Prag an der Abfahrt Pirna ist die Abfahrt derzeit gesperrt. Geblitzt wird auf der A4 Görlitz Richtung Dresden, kurz vorm Dreieck Dresden-Nord.
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9: Na dann mal auf in die Freitagnacht und der erste Mix startet auch in den 80ern. Da waren wir ja gerade schon mit den Hits der neuen deutschen Welle, mit Moti Special und ihren größten Hits. Robert Rexler hier, hallo zusammen.

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2: Am Abend und in der Nacht kann es immer mal wieder regnen. Die Temperaturen liegen zwischen 17 und 14 Grad. Morgen starten wir noch mit letzten Wolken, später freundlicher und meist trocken bei bis zu 21 Grad. Am Sonntag zunächst viel Sonne, später auch Wolken und ab und zu Schauer bei maximal 22 Grad. Guten Abend auf die Straßen. A14 Leipzig Richtung Halle. Zwischen Schkeuditz und dem Schkeuditzer Kreuz ein Unfall auf der rechten Spur. Hier liegen außerdem Gegenstände auf der Fahrbahn. A17 Dresden Richtung Prag. Die Abfahrt Pirna ist derzeit gesperrt. A72 Leipzig Richtung Chemnitz. Zwischen Geithain und Rochlitz ein Unfall derzeit durch Sperrung. Außerdem Fahrzeugteile auf der Fahrbahn. In Dohna am Kuxberg zwischen Pirna und der Altenberger Straße. Feuerwehreinsatz nach einem brennenden PKW. Vorsicht hier bitte. Zwischen Lauterbach und Steinbach ein Unfall derzeit hier voll gesperrt. Pirna-Straße in Dobra in beiden Richtungen ein Unfall, hier halbseitige Sperrung. Neukirchen im Erzgebirge Hauptstraße in Höhe Chemnitzer Straße in beiden Richtungen ist die Ampelanlage außer Betrieb. Und in Radebeul die Heinrich-Zille-Straße blockiert. Hier sind Bäume umgestürzt. Es laufen Aufräumarbeiten. Geblitzt wird unter anderem auf der A4 Görlitz Richtung Dresden kurz vorm Dreieck Dresden-Nord und in Leipzig auf der Max-Liebermann-Straße stadteinwärts.
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1: Mittendrin in der Freitagnacht. Ja, und das ist schon verrückt, wenn man sich heute mal die Charts anguckt. Da findet man durchaus auch mal ein paar Klassiker. Gerade die ganz Großen der Popgeschichte wie Michael Jackson oder Madonna kommen immer mal wieder mit ihren Hits in die Charts. Download und Streaming sei Dank. Und deswegen starten wir jetzt auch mit Madonna und Michael Jackson.
2: Ja.

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5: Mit Anke Wolf. Sie haben ihre Handwerkslehre geschafft. 92 junge Frauen und Männer haben heute Nachmittag in Bautzen ihre Gesellenbriefe erhalten. Darunter sind Maler, Friseure, Bäcker, Dachdecker und Fleischer. Thorsten Schölzel, Geschäftsführer der Kreishandwerkerschaft Bautzen.
6: Wir können auf jeden Fall sagen, dass sich das Niveau stark verbessert hat. Die Bildungslücke der Corona-Zeit ist merklich überwunden. Dennoch muss ich darauf hinweisen, dass wir mehr Ausbildungsbetriebe benötigen, um den Bedarf abzudecken.
5: Der Vergangenheit nicht nachweinen, sie aber würdigen und Neues entwickeln. Das ist der Grundgedanke für die Zittauer Bewerbung für die Landesgartenschau 2032. Die Stadt hat eine Machbarkeitsstudie erarbeiten lassen. Der Stadtrat hat sie für gut befunden. Nun werden die Bewerbungsunterlagen vorbereitet. Bis Ende Oktober müssen sie in Dresden vorliegen. Vernachlässigt und misshandelt. In fast 350 Fällen hat sich der Verdacht auf Kindeswohlgefährdung im Kreis Görlitz bestätigt. Das geht aus dem in dieser Woche vorgestellten Bericht für 2025 hervor. Mit rund 250 Fällen steht Vernachlässigung an erster Stelle. Dahinter folgen psychische Gewalt in 77 Fällen, körperliche Gewalt in 61 sowie sexualisierte Gewalt in 14 Fällen. Anzeigen kamen vor allem aus Görlitz und Zittau.
4: Und jetzt weitere Nachrichten aus Deutschland und der Welt.
7: Ich bin Florian Klaus. Die Polizei hat laut NRW-Innenminister Reul das Fahrzeug des Verdächtigen für mehrere Sabotageaktionen gegen die deutsche Stromversorgung gestürmt. Der Mann sei jetzt vermutlich zu Fuß unterwegs und werde nicht weit kommen, sagte er. Zu den Ermittlungen hat Reul gesagt:
8: Die Polizei ermittelt hier wegen verfassungsfeindlicher Sabotage. Geprüft werden auch ein möglicher linksextremistischer Hintergrund und eine mögliche fremdstaatlich gesteuerte Sabotage.
7: Es gibt zwei Bekennerschreiben. Darin nennt der Verfasser als Motiv den Kampf gegen fossile Brennstoffe. Nachdem Hacker teils sensible Daten aus der Berliner Verwaltung veröffentlicht haben, wollen die Behörden betroffene Bürger gezielt informieren. Wer feststellt, dass eigene Daten für Betrug oder Identitätsmissbrauch verwendet werden, soll Strafanzeige erstatten. Die Hackergruppe Resida hatte zuvor rund 2 Millionen Euro Lösegeld gefordert. Der Berliner Senat lehnte eine Zahlung ab. Sportfans können sich möglicherweise Geld zurückholen. Die starken Preiserhöhungen des Streaming-Anbieters DAZN in den Jahren 2021 und 2022 sind voraussichtlich rechtswidrig gewesen. Einen entsprechenden Hinweis hat das Oberlandesgericht in Hamm gegeben. Ein Urteil soll im November kommen. In den kommenden Wochen können sich betroffene DAZN-Kunden noch in ein Klageregister eintragen, um Ansprüche anzumelden. Die deutschen Basketballerinnen sind mit einer deutlichen Niederlage in die Heimweltmeisterschaft gestartet. In Berlin haben sie gegen den schwersten Gruppengegner Spanien mit 53-83 verloren. In der Vorrunde spielt das Team von Bundestrainer Olaf Lange noch am Samstag gegen Japan und am Montag gegen Mali.
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10: In der Nacht kann es immer mal wieder noch einen Schauer geben. Die Temperaturen bei 17 bis 14 Grad. Morgen starten wir noch mit letzten Wolken, später freundlicher und meist trocken. Die Höchstwerte bei 21 Grad. Der Sonntag bringt zunächst viel Sonne, später können auch wieder Wolken aufziehen und einzelne Schauer sind auch drin. Das Ganze bei maximal 22 Grad. Schönen guten Abend auf die Straßen. A4 Chemnitz Richtung Dresden zwischen Hainichen und Berbersdorf ein Unfall. Die Richtungsfahrbahn ist derzeit gesperrt. A14 Leipzig Richtung Halle zwischen Schkeuditz und dem Schkeuditzer Kreuz ein Unfall auf der rechten Spur. Hier liegen außerdem Gegenstände auf der Fahrbahn. A17 Dresden Richtung Prag. Hier ist die Abfahrt Pirna derzeit gesperrt. A72 Leipzig Richtung Chemnitz zwischen Geithain und Rochlitz ein Unfall. Die linke Spur ist hier blockiert. Die Pirnaer Straße in Höhe Dobra in beiden Richtungen ein Unfall. Hier geht es nur halbseitig abwechselnd vorbei. Dann Neukirchen im Erzgebirge, die Hauptstraße Höhe Chemnitzer Straße. Hier ist die Ampelanlage außer Betrieb. Und in Radebeul ist die Heinrich-Zille-Straße gesperrt. Hier müssen umgestürzte Bäume beräumt werden. Geblitzt wird unter anderem in Leipzig auf der Max-Liebermann-Straße stadteinwärts.
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10: Schön, dass wir Sie ins Wochenende begleiten dürfen. Ganz egal, wo Sie sich's gemütlich gemacht haben, die Freitagnacht bietet die passende Musik dazu. Und wir sind ja heute gestartet mit den Hits der neuen deutschen Welle. Und da war Peter Schilling nicht unerfolgreich. Major Tom sei hier genannt oder auch Terra Titanic. Hier in einem Remix starten wir in die nächste Runde. Robert Rexler hier, hallo.

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3: In der Nacht kann es immer mal wieder noch einen Schauer geben, die Temperaturen bei 17 bis 14 Grad. Morgen starten wir noch mit letzten Wolken, später freundlicher und meist trocken, die Höchstwerte bei 21 Grad. Der Sonntag bringt zunächst viel Sonne, später können auch wieder Wolken aufziehen und einzelne Schauer sind auch drin, das Ganze bei maximal 22 Grad. Guten Abend auf die Straßen A4 Chemnitz Richtung Dresden zwischen Hainichen und Berbersdorf. Ein Unfall, derzeit immer noch Sperrung, hier 2 Kilometer Stau. Sie brauchen aktuell 50 Minuten länger. A72 Leipzig Richtung Chemnitz zwischen Geithain und Rochlitz 2 Kilometer Stau. Hier ist die linke Spur gesperrt nach einem Unfall. Die Pirnaer Straße Höhe Dobra in beiden Richtungen ein Unfall, derzeit halbseitig gesperrt. In Neukirchen im Erzgebirge die Hauptstraße Höhe Chemnitzer Straße ist die Ampelanlage außer Betrieb. Und in Radebeul Heinrich-Zille-Straße zwischen Johannesstraße und Rosa-Luxemburg-Platz hier umgestürzte Bäume, derzeit Sperrung aufgrund der Aufräumarbeiten. Geblitzt wird unter anderem in Leipzig auf der Max-Liebermann-Straße stadteinwärts.
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3: So, dann geht's jetzt mal auf in die 90er zu Sin with Sebastian. Shut up and sleep with me. Robert Drexler hier, hallo.

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7: Mit Anke Wolf. Gräber-Neudorf bei Niesky hat einen neuen Anziehungspunkt, die Orangerie im Schlosspark. Sie wurde umfassend saniert. Das 200 Jahre alte Gebäude wurde heute Abend offiziell eröffnet. Es wird als Veranstaltungs- und Begegnungsstätte genutzt, aber nicht nur, so Bürgermeister Dirk Naumburger.
8: Entstanden ist ein Ort, der aber auch genutzt wird als Schulgartengewächshaus für die Kinder der Grundschule. Um die Orangerie haben wir Hochbeete, in denen die Kinder Möhren und Kartoffeln anbauen. Wir haben die erste Melone dieses Jahr geerntet und es gibt 20 Orangenbäume, wo dann die Kinder auch frische Orangen und Mandarinen ernten können. Und für die Überwinterung wird natürlich die Orangerie genutzt.
7: E-Autofahrer in Zittau können ab sofort deutlich schneller und komfortabler laden. Sachsen Energie hat an der äußeren Weberstraße einen neuen, rund um die Uhr geöffneten Schnellladepark in Betrieb genommen. An 12 überdachten Ladepunkten mit bis zu 400 Kilowatt Leistung lässt sich der Akku in nur 15 Minuten bis zu 300 Kilometer Reichweite aufladen. Nach einem Unfall auf der B101 zwischen Prüsen und Weinsdorf, unweit der Landesgrenze zu Sachsen, ist ein 88-jähriger Autofahrer verstorben. Er erlag seinen schweren Verletzungen im Krankenhaus. Der Mann war mit einem BMW gegen einen Baum gekracht. Die Polizei nahm ein sogenanntes Todesermittlungsverfahren auf.
6: Und jetzt weitere Nachrichten aus Deutschland und der Welt.
9: Ich bin Hendrik Daum. Die Polizei sucht weiter nach dem 48-Jährigen, der mehrerer Sabotageangriffe gegen die deutsche Stromversorgung verdächtigt wird. Sein Fahrzeug hat sie inzwischen in einem Wald in der Nähe von Düren in Nordrhein-Westfalen gefunden. Es wird jetzt auf Spuren durchsucht. NRW-Innenminister Reul hatte vorher gesagt, dass dessen Bekennerschreiben authentisch seien. In dessen Wohnung wurde außerdem Sprengstoff gefunden. Nachdem der Großteil der BSW-Abgeordneten in Thüringen inklusive ihrer Minister aus der Partei ausgetreten sind, hat CDU-Minister Präsident Vogt versucht zu beruhigen. Die ehemaligen BSW-Politiker wollen die Regierung weiter stützen, so Vogt.
10: Wir stehen gemeinsam verlässlich für eine Politik. Die Menschen im Land müssen sich keine Sorgen machen. Wir kümmern uns um die Themen, die ihr Leben betreffen. Und gemeinsam stehen wir auch persönlich dafür ein, dass Thüringen vorankommt.
9: Die Ex-BSWler werfen Parteigründerin Wagenknecht vor, sie zu einem Spielball für die Wahl in Sachsen-Anhalt gemacht zu haben. Das Ultimatum der Hackergruppe Rysida an den Berliner Senat ist abgelaufen. Die Erpresser haben die bei einem Cyberangriff auf die Berliner Verwaltung erbeuteten Daten jetzt online gestellt. Dem Sprecher des Chaos Computer Clubs Joachim Selzer zufolge sind darunter viele interne Daten, etwa zu Personal- oder Bauangelegenheiten. Die Hacker hatten Bitcoin im Wert von rund 2 Millionen Euro gefordert. Darauf ging der Senat aber nicht ein. Kein guter Start für die deutschen Basketballerinnen. Zum Auftakt der Heim-WM in Berlin haben sie deutlich gegen Mitfavorit Spanien verloren. 53-83 stand es am Ende. Viel Zeit zur Erholung gibt es aber nicht. Direkt morgen muss das Team von Bundestrainer Olaf Lange schon gegen Japan ran. Dritter und letzter Gruppengegner ist am Montag dann Mali.
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4: In der Nacht kann es immer mal wieder noch einen Schauer geben. Die Temperaturen bei 17 bis 14 Grad. Morgen starten wir noch mit letzten Wolken, später freundlicher und meist trocken. Die Höchstwerte bei 21 Grad. Der Sonntag bringt zunächst viel Sonne, später können auch wieder Wolken aufziehen und einzelne Schauer sind auch drin. Das Ganze bei maximal 22 Grad. Schönen guten Abend auf die Straßen. Die A4 Chemnitz Richtung Dresden zwischen Hainichen und Berbersdorf. Ein Unfall. Derzeit hier immer noch gesperrt. 2 Kilometer Stau. Sie brauchen mindestens hier eine Stunde länger. Die A9 Leipzig Richtung Berlin zwischen dem Rastplatz Kapellenberg und Halle. Ein Unfall. Die Standspur ist hier blockiert. Außerdem liegen Fahrzeugteile auf der Fahrbahn. Und in Leipzig die Berliner Straße zwischen Rackwitzer Straße und Roscher Straße ist gesperrt nach einem Unfall. Geblitzt wird auch in Leipzig Max-Liebermann-Straße stadteinwärts.
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4: Kultmusik zum Start ins Wochenende. Das ist die Freitagnacht. Gestartet sind wir mit den Hits der neuen deutschen Welle in der ersten Stunde in unserem Warm-up. Und jetzt im Freitagnacht-Mix starten wir auch mit einem Künstler, der zur neuen deutschen Welle-Zeit seine Karriere gestartet hat und bis heute noch unterwegs ist. Hier ist er mit einem 90er, Andreas Dorau. Das Telefon sagt du.

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2: In der Nacht kann es immer mal wieder noch einen Schauer geben. Die Temperaturen bei 17 bis 14 Grad. Morgen starten wir noch mit letzten Wolken, später freundlicher und meist trocken. Die Höchstwerte bei 21 Grad. Der Sonntag bringt zunächst viel Sonne, später können auch wieder Wolken aufziehen und einzelne Schauer sind auch drin. Das Ganze bei maximal 22 Grad. Schönen guten Abend auf die Straßen. Die A4 Chemnitz Richtung Dresden zwischen Hainichen und Berbersdorf. Ein Unfall. Derzeit hier immer noch gesperrt. 2 Kilometer Stau. Sie brauchen mindestens hier eine Stunde länger. Die A9 Leipzig Richtung Berlin zwischen dem Rastplatz Kapellenberg und Halle. Ein Unfall. Die Standspur ist hier blockiert. Außerdem liegen Fahrzeugteile auf der Fahrbahn. Und in Leipzig die Berliner Straße zwischen Rackwitzer Straße und Roscher Straße ist gesperrt nach einem Unfall. Geblitzt wird auch in Leipzig Max-Liebermann Straße stadteinwärts.
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2: Und weiter geht's in der Freitagnacht. Ich bin Robert Rexler, freue mich, dass Sie eingeschaltet haben. Wir machen weiter mit Voice of Buddha.

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3: Hallo.
4: Das war ja der Song zur Fußball-WM 2026, die ja jetzt nur ein paar Wochen zurückliegt. Ja. Und der Vize-Weltmeister Argentinien hat ja einen Kapitän, El Capitano, nämlich Lionel Messi. Der hat ja offiziell seinen Rücktritt aus der Nationalmannschaft bekannt gegeben.
3: Ja.
4: Und ich habe gerade gelesen, deswegen passt das schön zu diesem Song, jetzt am nächsten Spieltag wird in Argentinien in allen Klassen, allen Fußballklassen, egal ob Frauen oder Männer, das Spiel nach 10 Minuten unterbrochen, im ganzen Land. Und dann wird eine Minute lang applaudiert für Lionel Messi.
3: Weil er die Nummer 10 ist.
4: Nach 10 Minuten war er die Nummer 10. Ja, ist er die Nummer 10? Ja, wahrscheinlich.
3: Weiß ich nicht, oder?
4: Ich weiß auch nicht.
3: Keine Ahnung.
4: Aber ich finde das schön mit dem Applaus, Micha.
3: Ich dachte, die würden vielleicht einfach nach einer Viertelstunde unterbrechen und dann räumen die mal rund um das Spielfeld auf. Wegen Messi, weißt du? Verstehst du?
4: Achso, verstehe. Okay, du redest ja auch gerne und viel. Und das heißt, wir werden das jetzt einführen, immer nach 10 Minuten. Ja? Wenn du das hörst, dann weißt du, oh, ich muss langsam zum Ende kommen. Aber den Applaus hast du natürlich immer verdient. Gerade für das Wetter heute, für den Freitag und fürs Wochenende, stimmt's?
3: Höre er nicht auf damit.
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10: Mit Anke Wolf. Sie haben Ihre Handwerkslehre geschafft. 92 junge Frauen und Männer haben heute Nachmittag in Bautzen ihre Gesellenbriefe erhalten. Darunter sind Maler, Friseure, Bäcker, Dachdecker und Fleischer. Thorsten Schölzel, Geschäftsführer der Kreishandwerkerschaft Bautzen.
11: Wir können auf jeden Fall sagen, dass sich das Niveau stark verbessert hat. Die Bildungslücke der Corona-Zeit ist merklich überwunden. Dennoch muss ich darauf hinweisen, dass wir mehr Ausbildungsbetriebe benötigen, um den Bedarf abzudecken.
10: Der Vergangenheit nicht nachweinen, sie aber würdigen und Neues entwickeln. Das ist der Grundgedanke für die Zittauer Bewerbung für die Landesgartenschau 2032. Die Stadt hat eine Machbarkeitsstudie erarbeiten lassen. Der Stadtrat hat sie für gut befunden. Nun werden die Bewerbungsunterlagen vorbereitet. Bis Ende Oktober müssen sie in Dresden vorliegen. Vernachlässigt und misshandelt. In fast 350 Fällen hat sich der Verdacht auf Kindeswohlgefährdung im Kreis Görlitz bestätigt. Das geht aus dem in dieser Woche vorgestellten Bericht für 2025 hervor. Mit rund 250 Fällen steht Vernachlässigung an erster Stelle. Dahinter folgen psychische Gewalt in 77 Fällen, körperliche Gewalt in 61 sowie sexualisierte Gewalt in 14 Fällen. Anzeigen kamen vor allem aus Görlitz und Zittau.
2: Und jetzt weitere Nachrichten aus Deutschland und der Welt.
12: Ich bin Hendrik Daum.
0: Nach mehreren Sabotageaktionen gegen die Stromversorgung in Deutschland hat die Polizei das Fahrzeug des 48-jährigen Tatverdächtigen gefunden. Es stand in einem Wald in der Nähe von Düren in Nordrhein-Westfalen. NRW-Innenminister Reul sagte, der Mann sei jetzt vermutlich zu Fuß unterwegs, werde aber nicht weit kommen. Der Tatverdächtige soll Bekennerschreiben zu den Anschlägen verfasst haben. Als Motiv gab er an, die fossile Energiegewinnung sei ein Verbrechen, das großes Leid nach sich ziehe. Hochspannung vor dem kommenden Sonntag. Dann wird in Sachsen-Anhalt ja ein neuer Landtag gewählt. In letzten Umfragen liegt die AfD weiter deutlich vor der CDU. Laut der Forschungsgruppe Wahlen im Auftrag des ZDF kommt die AfD auf 41%. Die CDU hofft auf eine weitere Amtszeit von Ministerpräsident Schulze und liegt unverändert bei 23%. Mehr von David Riemer.
7: Drittstärkste Kraft wird laut Umfrage die Linke mit gut 11%, dahinter SPD und Grüne mit 8,5 und 6%. AfD und CDU sind meilenweit voneinander entfernt. Die AfD könnte mit diesem Ergebnis aber nicht alleine regieren, sie wäre auf Koalitionspartner angewiesen. Eine Zusammenarbeit mit ihr haben die anderen Parteien im Vorfeld aber ausgeschlossen. Höchstwahrscheinlich wird es sehr schwierig, eine Landesregierung ohne die AfD zu bilden. Aber 26% der Befragten wissen noch nicht, wen sie am Sonntag wählen werden.
0: Das Ultimatum der Hackergruppe Rysida an den Berliner Senat ist abgelaufen. Die Erpresser haben die bei einem Cyberangriff auf die Berliner Verwaltung erbeuteten Daten jetzt online gestellt. Dem Sprecher des Chaos Computer Clubs Joachim Selzer zufolge sind darunter viele interne Daten, etwa zu Personal- oder Bauangelegenheiten. Die Hacker hatten Bitcoin im Wert von rund 2 Millionen Euro gefordert. Darauf ging der Senat aber nicht ein. Kein guter Start für die deutschen Basketballerinnen. Zum Auftakt der Heim-WM in Berlin haben sie deutlich gegen Mitfavorit Spanien verloren. 53-83 stand es am Ende. Viel Zeit zur Erholung gibt es aber nicht. Direkt morgen muss das Team von Bundestrainer Olaf Lange schon gegen Japan ran. Dritter und letzter Gruppengegner ist am Montag dann Mali.
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12: In der Nacht kann es immer mal wieder noch einen Schauer geben. Die Temperaturen bei 17 bis 14 Grad. Morgen starten wir noch mit letzten Wolken, später freundlicher und meist trocken. Die Höchstwerte bei 21 Grad. Der Sonntag bringt zunächst viel Sonne, später können auch wieder Wolken aufziehen und einzelne Schauer sind auch drin. Das Ganze bei maximal 22 Grad. Guten Abend auf die Straßen. Die A4 Chemnitz Richtung Dresden zwischen Hainichen und Berbersdorf immer noch Sperrung nach Unfall. Hier brauchen Sie derzeit 50 Minuten länger. Und nochmal die A4 Dresden Richtung Chemnitz in Höhe Siebenlehne, ein Unfall auf der Standspur.
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12: Ja, und eine Stunde haben wir noch. Ist es noch nicht zu spät? Oder um es mit Wolfsheim zu sagen, it's not too late. Damit auf in die nächste Runde, Freitagnacht.

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3: In der Nacht kann es immer mal wieder noch einen Schauer geben. Die Temperaturen bei 17 bis 14 Grad. Morgen starten wir noch mit letzten Wolken, später freundlicher und meist trocken. Die Höchstwerte bei 21 Grad. Der Sonntag bringt zunächst viel Sonne, später können auch wieder Wolken aufziehen und einzelne Schauer sind auch drin. Das Ganze bei maximal 22 Grad. Guten Abend auf die Straßen. Die A4 Chemnitz Richtung Dresden zwischen Hainichen und Berbersdorf immer noch Sperrung nach Unfall. Hier brauchen Sie derzeit 50 Minuten länger. Und nochmal die A4 Dresden Richtung Chemnitz in Höhe Siebenlehne, ein Unfall auf der Standspur.
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3: Und weiter geht's bei uns in die letzte Runde der Freitagnacht für heute. Und da lassen wir uns mal eine Schallplatte zusammenbauen. Mit den Twins, Not the Loving Kind. Robert Drexler hier, ich wünsche Ihnen ein schönes Wochenende.
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2: Ich bin Hendrik Daum. Die Serie der Sabotageakte auf Umspannwerke hat jetzt auch Sachsen erreicht. Nach Informationen der Bild wurden heute Spreng- und Brandvorrichtungen an Freileitungen im Landkreis Görlitz und nördlich von Bautzen entdeckt. Die Polizei bestätigte uns einen Einsatz, wollte aber noch nicht näher darauf eingehen. Es wird nicht ausgeschlossen, dass die Sabotageakte in Sachsen und in Brandenburg auf das Konto eines Einzeltäters gehen. In einem Bekennerschreiben gibt er sich als militanter Kohlegegner aus. Er soll darin auch seine Anschlagsziele in der Lausitz genannt haben. Hochspannung vor dem kommenden Sonntag. Dann wird in Sachsen-Anhalt ja ein neuer Landtag gewählt. In letzten Umfragen liegt die AfD weiter deutlich vor der CDU. Laut der Forschungsgruppe Wahlen im Auftrag des ZDF kommt die AfD auf 41%. Die CDU hofft auf eine weitere Amtszeit von Ministerpräsident Schulze und liegt unverändert bei 23%. Mehr von David Riemer.
3: Drittstärkste Kraft wird laut Umfrage die Linke mit gut 11%, dahinter SPD und Grüne mit 8,5 und 6%. AfD und CDU sind meilenweit voneinander entfernt. Die AfD könnte mit diesem Ergebnis aber nicht alleine regieren, sie wäre auf Koalitionspartner angewiesen. Eine Zusammenarbeit mit ihr haben die anderen Parteien im Vorfeld aber ausgeschlossen. Höchstwahrscheinlich wird es sehr schwierig, eine Landesregierung ohne die AfD zu bilden. Aber 26% der Befragten wissen noch nicht, wen sie am Sonntag wählen werden.
2: Kein guter Start für die deutschen Basketballerinnen. Zum Auftakt der Heim-WM in Berlin haben sie deutlich gegen Mitfavorit Spanien verloren. 53-83 stand es am Ende. Viel Zeit zur Erholung gibt es aber nicht. Direkt morgen muss das Team von Bundestrainer Olaf Lange schon gegen Japan ran. Dritter und letzter Gruppengegner ist am Montag dann Mali.
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5: In der Nacht kann es immer mal wieder noch einen Schauer geben, die Temperaturen bei 17 bis 14 Grad. Morgen starten wir noch mit letzten Wolken, später freundlicher und meist trocken, die Höchstwerte bei 21 Grad. Der Sonntag bringt zunächst viel Sonne, später können auch wieder Wolken aufziehen und einzelne Schauer sind auch drin, das Ganze bei maximal 22 Grad. Hallo auf die Straßen. Die A4 Chemnitz Richtung Dresden zwischen Hanichen und Berbersdorf immer noch Sperrung nach Unfall. Hier derzeit 3 Kilometer Stau. Sie brauchen mindestens eine Stunde länger. Die A4 Dresden Richtung Chemnitz in Höhe Siebenlehen Unfall. Und dann die A9 Leipzig Richtung Nürnberg zwischen Hermsdorf Süd und Lederhose ein defekter PKW in der Baustelle. Und die B107 in Rotersdorf die Grimmarsche Straße Höhe Muldenweg in beiden Richtungen. Vorsicht, hier ein Unfall.
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19: Ich bin Hendrik Daum. Die Serie der Sabotageakte auf Umspannwerke hat jetzt auch Sachsen erreicht. Nach Informationen der Bild wurden Spreng- oder Brandvorrichtungen an Freileitungen im Landkreis Görlitz und nördlich von Bautzen entdeckt. Die Polizei bestätigte einen Einsatz, wollte aber nicht näher darauf eingehen. Es wird nicht ausgeschlossen, dass die Sabotageakte in Sachsen und in Brandenburg auf das Konto eines Einzeltäters gehen. In einem Bekennerschreiben gibt er sich als militanter Kohlegegner aus. Er soll darin auch seine Anschlagsziele in der Lausitz genannt haben. Hochspannung vor dem morgigen Sonntag. Dann wird in Sachsen-Anhalt ein neuer Landtag gewählt. In letzten Umfragen liegt die AfD weiter deutlich vor der CDU. Laut der Forschungsgruppe Wahlen im Auftrag des ZDF kommt die AfD auf 41%. Die CDU hofft auf eine weitere Amtszeit von Ministerpräsident Schulze und liegt unverändert bei 23%. Mehr von David Riemer.
20: Drittstärkste Kraft wird laut Umfrage die Linke mit gut 11%, dahinter SPD und Grüne mit 8,5 und 6%. AfD und CDU sind meilenweit voneinander entfernt. Die AfD könnte mit diesem Ergebnis aber nicht alleine regieren, sie wäre auf Koalitionspartner angewiesen. Eine Zusammenarbeit mit ihr haben die anderen Parteien im Vorfeld aber ausgeschlossen. Höchstwahrscheinlich wird es sehr schwierig, eine Landesregierung ohne die AfD zu bilden. Aber 26% der Befragten wissen noch nicht, wen sie am Sonntag wählen werden.
19: Das Ultimatum der Hackergruppe Rysida an den Berliner Senat ist abgelaufen. Die Erpresser haben die bei einem Cyberangriff auf die Berliner Verwaltung erbeuteten Daten jetzt online gestellt. Dem Sprecher des Chaos Computer Clubs Joachim Selzer zufolge sind darunter viele interne Daten, etwa zu Personal- oder Bauangelegenheiten. Die Hacker hatten Bitcoin im Wert von rund 2 Millionen Euro gefordert. Darauf ging der Senat aber nicht ein. In der Fußball-Bundesliga feiert Stuttgart einen Heimsieg. Der VfB hat am Abend mit 4:1 gegen Köln gewonnen. In der zweiten Liga gab es 2-mal unentschieden. Hannover und Karlsruhe trennten sich 2:2, genauso wie Bielefeld und St. Pauli. Bei der Basketball-Heim-WM hat das deutsche Nationalteam der Frauen einen schlechten Start erwischt. Zum Auftakt gab es in Berlin eine 53:83 Niederlage gegen Mitfavorit Spanien. Heute geht es dann gegen Japan.
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21: Bis zum Morgen kann es immer noch mal wieder regnen. Die Temperaturen liegen zwischen 17 und 14 Grad. In den Tag starten wir dann mit letzten Wolken. Später wird es aber freundlicher und auch meist trocken sein. Heute bei Höchstwerten um 21 Grad. Morgen zum Sonntag zunächst viel Sonne, später auch Wolken und ab und zu Schauer. Bei Maxiwerten um 22 Grad.
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15: Ich bin Hendrik Daum. Die Serie der Sabotageakte auf Umspannwerke hat jetzt auch Sachsen erreicht. Nach Informationen der Bild wurden Spreng- oder Brandvorrichtungen an Freileitungen im Landkreis Görlitz und nördlich von Bautzen entdeckt. Die Polizei bestätigte einen Einsatz, wollte aber nicht näher darauf eingehen. Es wird nicht ausgeschlossen, dass die Sabotageakte in Sachsen und in Brandenburg auf das Konto eines Einzeltäters gehen. In einem Bekennerschreiben gibt er sich als militanter Kohlegegner aus. Er soll darin auch seine Anschlagsziele in der Lausitz genannt haben. Hochspannung vor dem morgigen Sonntag. Dann wird in Sachsen-Anhalt ein neuer Landtag gewählt. In letzten Umfragen liegt die AfD weiter deutlich vor der CDU. Laut der Forschungsgruppe Wahlen im Auftrag des ZDF kommt die AfD auf 41%. Die CDU hofft auf eine weitere Amtszeit von Ministerpräsident Schulze und liegt unverändert bei 23%. Mehr von David Riemer.
17: Drittstärkste Kraft wird laut Umfrage die Linke mit gut 11%, dahinter SPD und Grüne mit 8,5 und 6%. AfD und CDU sind meilenweit voneinander entfernt. Die AfD könnte mit diesem Ergebnis aber nicht alleine regieren, sie wäre auf Koalitionspartner angewiesen. Eine Zusammenarbeit mit ihr haben die anderen Parteien im Vorfeld aber ausgeschlossen. Höchstwahrscheinlich wird es sehr schwierig, eine Landesregierung ohne die AfD zu bilden. Aber 26% der Befragten wissen noch nicht, wen sie am Sonntag wählen werden.
15: Das Ultimatum der Hackergruppe Rysida an den Berliner Senat ist abgelaufen. Die Erpresser haben die bei einem Cyberangriff auf die Berliner Verwaltung erbeuteten Daten jetzt online gestellt. Dem Sprecher des Chaos Computer Clubs Joachim Selzer zufolge sind darunter viele interne Daten, etwa zu Personal- oder Bauangelegenheiten. Die Hacker hatten Bitcoin im Wert von rund 2 Millionen Euro gefordert. Darauf ging der Senat aber nicht ein. In der Fußball-Bundesliga feiert Stuttgart einen Heimsieg. Der VfB hat am Abend mit 4:1 gegen Köln gewonnen. In der zweiten Liga gab es 2-mal unentschieden. Hannover und Karlsruhe trennten sich 2:2, genauso wie Bielefeld und St. Pauli. Bei der Basketball-Heim-WM hat das deutsche Nationalteam der Frauen einen schlechten Start erwischt. Zum Auftakt gab es in Berlin eine 53:83 Niederlage gegen Mitfavorit Spanien. Heute geht es dann gegen Japan.
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19: Bis zum Morgen kann es immer noch mal wieder regnen. Die Temperaturen liegen zwischen 17 und 14 Grad. In den Tag starten wir dann mit letzten Wolken. Später wird es aber freundlicher und auch meist trocken sein. Heute bei Höchstwerten um 21 Grad. Morgen zum Sonntag zunächst viel Sonne, später auch Wolken und ab und zu Schauer. Bei Maxiwerten um 22 Grad.
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